0: Sandhausen, dichter Verkehr, 8 Minuten Verzögerung. Und zusätzlich auf der A57 Krefeld-Köln zwischen Dormagen und Köln-Worringen 1 Kilometer zähfließender Verkehr. Wir wünschen allen unterwegs gute Fahrt.
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2: Ihr müsst noch ein bisschen arbeiten, weil ihr gerade in der Nachtschicht hängt oder ihr seid gerade im Auto unterwegs, habt noch eine lange Strecke vor euch. Kein Problem. Wir halten euch wach. Jetzt mit Cynical, Two Colors Safrido und Chris DiSarandi. Schöne Nacht mit uns.

0: Komm, Wetter ist nicht so richtig pralle. Lass uns ins Kino gehen.
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0: Verpassen wir nichts und außerdem kommt ein neuer Teil von diesem Klassiker.
2: Wer da?
3: Tut mir leid. Ich bin Woody, ich komme in friedlicher Absicht.
2: Ist viel zu lang her, Cowboy.
0: Habt ihr das erkannt, oder? Klar, ich sofort natürlich, weil ich bin großer Fan dieser Reihe. Darf man das sagen? Ja, als erwachsener Mensch, ja, darf man sagen. Toy Story ist zurück mit Teil 5. Also, ihr habt es gerade gemerkt, es gibt einen Sheriff namens Woody, es gibt Buzz Lightyear, es gibt Jessie und Charlie Naseweiß. Nach 4 sehr, sehr starken Teilen, wie ich finde, liegt die Latte hoch. Was sagst du, Filmexperte Jörg Albrecht?
4: Die liegt so richtig hoch, aber wer die Reihe von Anfang an kennt, der erste Toy Story war ja 1995 Pixars allererster Spielfilm überhaupt. Wer also alle 4 Toy Story Abenteuer gesehen und auch geliebt hat, der muss sich keinen Kopf machen. Pixar liefert auch mit Toy Story 5 wieder ab.
3: Schön, wieder hier zu sein. Ah, da hat Bonnie ordentlich umdekoriert.
4: Ja, Woody ist zurück bei seinen alten Freunden im Kinderzimmer von Bonnie. Und die können seine Hilfe gerade gut gebrauchen, denn sie alle sind ziemlich abgemeldet, seit Bonnie ein Kindertablet besitzt. Cowgirl Jessie sucht das Gespräch mit der digitalen Konkurrenz.
5: Ich will mit dir reden.
6: Nenn mich Lily.
5: Jetzt hör mal zu. Wir alle hier haben den ganzen Sommer Freunde für Bonnie gesucht. Du hörst mir überhaupt nicht zu.
6: Oh doch, ich hab zugehört. Ich spitz doch immer die Ohren, siehst du?
0: Ein neues Spielzeug verdrängt also ein altes. War das nicht auch schon Woodys Schicksal im ersten Toy-Story-Film?
4: Ja, man könnte den Toy-Story-Machern vorwerfen, dass sie hier eine alte Idee nochmal aufwärmen. Wenn man das mit so vielen Einfällen macht, mit Witz, Herz und richtig großen Emotionen, dann geht das auch völlig in Ordnung. Aber an einer Sache gibt's auch nach Toy Story 5 nichts zu rütteln. Teil 3 ist und bleibt der beste der Reihe.
0: Ja, ich freue mich trotzdem auf Toy Story 5 im Kino. Ab sofort. Jörg Albrecht hat ihn schon gesehen. Vielen Dank.
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0: Wolkig ist es in der Nacht und wolkig starten wir dann nachher auch in den Morgen. Und dann gibt es vielleicht hier und da noch ein paar Regenschauer, die aber dann eher seltener. Die sind so in der Nacht eher dann durchgezogen. Temperaturen in der Nacht übrigens 8 bis 13 Grad. Nachher im Tagesverlauf dann so bis 24 Grad. Und am Nachmittag kommt dann auch die Sonne etwas häufiger raus. Am Freitag bekommen wir dann so einen Mix aus Sonne und Wolken bei bis zu 25 Grad.
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2: Hier die aktuelle Verkehrslage. A1 Euskirchen-Köln zwischen Kreuz Bliesheim und Dreieck Erftal. 1 Kilometer Stau. Weiterhin auf der A40 Essen-Dortmund zwischen Dortmund-Barob und Dortmund-Hombruch. 1 Kilometer stockender Verkehr. Zusätzlich auf der A57 Krefeld-Köln zwischen Dormagen und Köln-Worringen. 1 Kilometer zähfließender Verkehr. Und darüber hinaus auf der A61 Koblenz-Mönchengladbach zwischen Swisttal und Erftstadt. 3 Kilometer Stau. Wir wünschen allen unterwegs gute Fahrt.
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0: Gleich noch Musik von unserem Star-DJ-Duo Junadas. Vorher aber noch Musik von einem Star, der kürzlich zumindest auch in Deutschland aufgetreten ist. Und zwar leider nur in Berlin. Nach Nordrhein-Westfalen ist er nicht gekommen. Hier ist Bruno Mars. 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
1: Ich bin Tine Klimach. Neuer Vorsitzender der Unionsfraktion im Bundestag soll Thorsten Frei werden. CDU-Chef und Kanzler Friedrich Merz sowie CSU-Chef Markus Söder haben den bisherigen Kanzleramtschef als Nachfolger des zurückgetretenen Jens Spahn vorgeschlagen.
2: Frei soll von den 208 Unionsabgeordneten am kommenden Mittwoch in einer Sondersitzung gewählt werden. Die müssen dazu ihren Urlaub unterbrechen. Merz lobte Frei als wichtigen Mitgestalter der bisherigen Regierungsarbeit und der Reform. Söder unterstütze den Vorschlag. Wer Frei als Kanzleramtschef nachfolgen soll, will Merz erst später bekannt geben. Für den Posten werden mehrere Namen gehandelt. Spahn war am Wochenende nach parteiinternem Druck zurückgetreten, weil bekannt geworden war, dass er und sein Mann mithilfe einer Leihmutter in den USA Eltern geworden sind. Das ist in Deutschland verboten. David Riemer, Nachrichtenredaktion.
1: Die US-Regierung will Saudi-Arabien beim Aufbau eines zivilen Atomprogramms helfen. Dazu wurde ein entsprechendes Abkommen in Washington unterzeichnet, wie das US-Energieministerium mitteilte. Den genauen Inhalt des Abkommens veröffentlichte das Ministerium nicht. Die USA wollen aber wirtschaftlich profitieren. Sie wollen Nukleartechnologie exportieren. Das soll US-Jobs schaffen. Für Saudi-Arabien soll laut der US-Mitteilung das Abkommen dazu beitragen, dass der Energiebedarf im Land gedeckt werden kann. Die Bundesregierung will Abschiebungen nach Afghanistan offenbar ausweiten. Das erklärte das hessische Innenministerium. Demnach habe die Bundespolizei mitgeteilt, die bisherigen Einschränkungen auf Straftäter und Gefährder aufzuheben.
3: Bundesinnenminister Dobrindt hat erst Anfang der Woche bekräftigt, Abschiebungen in Länder wie Afghanistan zu forcieren. Ihm ging es vor allem um Straftäter nach einem tödlichen Angriff auf einen Studenten in Trier. Künftig soll aber jeder Afghane, der ausreisepflichtig ist, abgeschoben werden können, sagt die hessische Landesregierung. Grundlage dafür ist die Zusammenarbeit mit der Taliban-Regierung. Thomas Bremser, Redaktion.
1: Die EU-Kommission hat der Übernahme des Hollywood-Urgesteins Warner Brothers durch den Konkurrenten Paramount unter Auflagen zugestimmt. Dabei geht es um den Vertrieb von Filmen in Europa, wie aus einer Mitteilung hervorgeht. Die Brüsseler Behörde prüft große geplante Zusammenschlüsse, die Auswirkungen auf den Wettbewerb im europäischen Binnenmarkt haben könnten.
4: Jetzt in der Nacht sind viele Wolken unterwegs, hier und da kann es auch mal ein bisschen Regen geben. Die Temperaturen, die liegen irgendwo zwischen 13 und 8 Grad. Der Tag, der startet dann mit viel Grau und hier und da auch mal nass. Im Tagesverlauf lockert es aber auch auf und dann sind später bis zu 24 Grad drin.
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6: A57 Krefeld-Köln zwischen Dormagen und Köln-Worringen, 1 Kilometer Stau. Wir wünschen allen unterwegs gute Fahrt.
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4: Drei Uhr ist durch, Robert Jantz ist hier und ja, um so eine Uhrzeit, ne, da kann man sich wirklich auch mal diepe Fragen stellen. Das war schon immer so, das war auch 1993 so, da hat Hathaway mit What is Love, ja, eine Frage gestellt, mein Gott. Es ist eigentlich einer der größten Fragen der Popgeschichte. Sie ist immer noch nicht beantwortet. Den Song hören wir trotzdem.

0: Taylor Swift. 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
1: Von Alex Warren. Ordinary heißt der Song, war bei uns in Deutschland Nummer 1 und das, wie ich finde, völlig zu Recht.

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1: Jetzt in der Nacht können immer mal so ein paar Tropfen runterkommen, also ein bisschen Regen ist möglich. Die Temperaturen gehen runter bis auf maximal 8 Grad. Kälter wird es nicht in den nächsten Stunden. Und der Tag, da schauen wir schon mal drauf, der startet ja mit viel Grau hier und da auch nochmal. Gerade zum Tagesstart kann es regnen. Im Tagesverlauf wird es dann besser, dann lockert es auf. Regen ist kein Thema mehr und bis 24 Grad sind drin.
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3: A57 Krefeld-Köln zwischen Dormagen und Köln-Worringen 1 Kilometer Stau. Wir wünschen allen unterwegs gute Fahrt.
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1: Robert Janzes hier, gemeinsam geht's durch diese Nacht in Richtung Donnerstagmorgen. Jetzt mal, falls euch gerade so ein bisschen die Müdigkeit erwischt, auf der Nachtschicht oder wo auch immer ihr gerade seid, wenn ihr gerade unterwegs seid. Dann habe ich jetzt hier so einen kleinen Wachmacher für euch. Ich spiele euch I Like.

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0: Mit Musik von Somber, Homebreaker, geht's durch diese Nacht. Also erstmal alles kaputt machen, aber keine Panik. Ne, passenderweise, die Musikredaktion hat sich was dabei gedacht, kommt jetzt der musikalische Reparaturauftrag sozusagen. Der nächste Song heißt Fix This Crack und ist von Fury in the Slaughterhouse. Die haben nämlich gerade ihr neues Album Changes veröffentlicht und kommen im August sogar zu uns nach NRW, zum Beispiel nach Gelsenkirchen und nach Bonn. Also Neues von einer Band mit 40 Jahren Geschichte.
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1: Ich bin Tine Klimach. Die Regierung von US-Präsident Trump will Saudi-Arabien beim Aufbau eines zivilen Atomprogramms helfen. Die Energieminister beider Länder unterzeichneten in Washington ein entsprechendes Abkommen, wie das US-Energieministerium mitteilte.
2: Das Abkommen beinhaltet nach den Worten des US-Energieministers keine Herstellung oder Verbreitung von Atomwaffen. Es soll ein rein ziviles Nuklearprogramm sein, das den USA vor allem wirtschaftliche Vorteile bringt. Sie wollen Nukleartechnologie exportieren, das wiederum soll Jobs in den USA schaffen. Und Saudi-Arabien profitiert, indem es den Energiebedarf seines Landes decken kann. Aber im laufenden Krieg mit dem Iran und der Instabilität im Nahen Osten ist das Abkommen umstritten. Aus den USA Tina Eck.
1: Die sogenannte Frühstartrente rückt näher. Bundesfinanzminister Lars Klingbeil gab den entsprechenden Gesetzentwurf in die Ressortabstimmung innerhalb der Bundesregierung. Im Kern sollen alle Kinder ab 6 Jahren regelmäßig Geld vom Staat bekommen für die Altersvorsorge.
3: Schon als Kind für die Rente vorsorgen, ganz egal wie viel Geld die Eltern haben, und sich schon als Jugendlicher mit Finanzplänen beschäftigen. Das sind die Ziele der Regierung. Der Bund will künftig für jedes Kind vom 6. bis zum 18. Lebensjahr 10 Euro im Monat zahlen in ein Altersvorsorgedepot. Ausgezahlt werden soll das Kapital mit Mitte 60. Die Erträge bleiben bis zur Auszahlung steuerfrei. Losgehen soll's mit den Kindern, die 2020 geboren wurden. Dann soll jährlich der Jahrgang der dann 6-Jährigen dazukommen. Thomas Bremser, Redaktion.
1: Auf der Suche nach Beweisen für fragwürdige Aktiengeschäfte aus früheren Postbankzeiten haben Ermittler die Zentrale der Deutschen Bank in Frankfurt durchsucht. Nach Angaben der Deutschen Bank geht es um Geschäfte der früheren Postbank aus den Jahren 2008 bis 2010. Dabei besteht der Verdacht der Steuerhinterziehung bei sogenannten Cum-Cum-Geschäften. Dabei generierten Banken Steuervorteile für ausländische Inhaber deutscher Aktien. Es entstand ein Schaden in Milliardenhöhe. Zum Sport. Der Deutsche Fußballbund steht vor dem Start in die Zukunft mit dem neuen Bundestrainer Jürgen Klopp. Nach dpa-Informationen soll es am Vormittag zu einer weiteren gemeinsamen Sitzung von Aufsichtsrat und Gesellschafterversammlung des DFB kommen. Der DFB selbst dementierte das allerdings. Es gebe noch weitere Details zu klären.
4: Der Donnerstag startet heute grau. In der ersten Tageshälfte kann auch örtlich noch ein bisschen Regen mit dabei sein. Später lockert es dann aber auf und es wird trocken und auch die Sonne kämpft sich hier und da mal durch. Das Ganze bei bis zu 24 Grad. Der Freitag, der wird dann insgesamt wieder freundlicher.
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5: A57 Krefeld-Köln zwischen Dormagen und Köln-Worringen 1 Kilometer Stau. Wir wünschen allen unterwegs gute Fahrt.
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4: Vier Uhr ist durch. Hi zusammen, Robert Jantz ist hier und ich sag mal so zu der Uhrzeit. Klar, da würde man jetzt sagen, Licht aus, endlich mal ratzen. Aber vielleicht geht das ja nicht, ne? Vielleicht steckt er ja mittendrin noch in der Nachtschicht oder macht euch auch gerade schon fertig für die Frühschicht. Mein Gott, das kann ja auch sein. Ich spiele euch nichtsdestotrotz Turn the Light.

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0: Ganz neu bei uns war das Lovesick von Michael Schulte. Und jetzt wird's ganz. Jetzt kommt großes Kino, sagen wir mal, wie es ist. Lady Gaga spiele ich euch mit Hold My Hand.
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0: der ersten Tageshälfte kann heute noch ein bisschen Regen mit dabei sein. Insgesamt sind wirklich viele Wolken unterwegs. Später lockert es dann aber auf, es wird trockener und auch die Sonne kämpft sich mal durch. Das Ganze war bis zu 24 Grad. Der Freitag wird dann insgesamt wieder etwas freundlicher.
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2: A57, Krefeld, Köln zwischen Dormagen und Köln-Worringen, 1 Kilometer Stau. Wir wünschen allen unterwegs gute Fahrt.
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0: Wir steuern hier in Richtung Donnerstagmorgen. Robert Jantz ist hier, hallo zusammen. Und jetzt habe ich Musik für euch von Train. Ich spiele euch Hey Soul Sister.

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0: Schönen guten Morgen am ganz frühen Donnerstag und ja, man muss einfach mal über bestimmte Vorteile von Dingen sprechen. Zum Beispiel der Vorteil an einem Podcast. Was ist das, sag ich euch. Man kann Reaktionen von seinem Publikum bekommen und in der nächsten Folge kann man dann direkt darauf reagieren. Interaktion sozusagen. Und unser Atze, der lässt sich bei sowas natürlich nicht lange bitten.
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3: Ja, nee, ist klar.
4: Übrigens, ich habe doch letzte Woche darüber gesprochen, was Kellner so an Sprüchen im Restaurant bringen und was in den Speisekarten steht. Da kamen ja echt viele Nachrichten auf das Thema. Dabei habe ich sogar noch vergessen, was beim Bezahlen so alles super originellen Sprüchen kommt. Du rufst zum Beispiel, hör mal, ich möchte zahlen. Irgendwann kommt dann der oder die Kellnerin und dann kommt so ganz schelmisch, ich habe gehört, Sie wollen sich finanziell verändern. Tja, aber da haben wir gelacht, wa? Und als nächstes dann habe ich auch die Tage noch gehört, mit Karte oder auf die altmodische Art? Wo du denkst, was ist denn die altmodische Art? Einfach abhauen oder was? Oder auf Mahnbescheid? Ja. Oder wenn der Gast auch ein Witzbold ist, wie möchten Sie zahlen? Am liebsten gar nicht. Sollte der Kellner dir dann verständlicherweise mit einem Kopfstoß die Nase brechen, gilt das übrigens als Notwehr und wird zusätzlich berechnet. Also Freunde, seid einfach nett zum Service und hebt euch die dummen Sprüche für den Muttertag auf.
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1: Ich bin Tine Klimach. Mitten im Krieg mit dem Iran, der sich auch um dessen Atomprogramm dreht, verkünden die USA eine neue Einigung mit Saudi-Arabien. Die US-Regierung will Saudi-Arabien beim Aufbau eines zivilen Atomprogramms helfen. Beide Länder unterzeichneten in Washington ein entsprechendes Abkommen. US-Energieminister Wright betonte, dass das Abkommen höchste Standards erfülle und auch beinhalte, dass keine Atomwaffen verbreitet werden. Die Vereinbarung wird dem US-Parlament zur Prüfung vorgelegt. Dort könnte es Widerstand geben. Die Bundesregierung will Abschiebungen nach Afghanistan offenbar ausweiten. Das erklärte das hessische Innenministerium. Demnach habe die Bundespolizei mitgeteilt, die bisherigen Einschränkungen auf Straftäter und Gefährder aufzuheben.
2: Bundesinnenminister Dobrindt hat erst Anfang der Woche bekräftigt, Abschiebungen in Länder wie Afghanistan zu forcieren. Ihm ging es vor allem um Straftäter nach einem tödlichen Angriff auf einen Studenten in Trier. Künftig soll aber jeder Afghane, der ausreisepflichtig ist, abgeschoben werden können, sagt die hessische Landesregierung. Grundlage dafür ist die Zusammenarbeit mit der Taliban-Regierung. Thomas Bremser, Redaktion.
1: Im Kampf gegen sexuellen Kindesmissbrauch dürfen Messenger-Dienste in der EU bald wieder in privaten Chats nach Hinweisen suchen. In der Debatte um die sogenannte Chat-Kontrolle einigten sich die Mitgliedsländer darauf, Datenschutzregeln befristet zu lockern.
3: Es geht um Bilder oder Videos von Kindesmissbrauch. Danach dürfen Anbieter von Diensten wie Outlook, Gmail oder Instagram wieder mit Hilfe von Software suchen. Aber verschlüsselte Chats wie bei WhatsApp oder Signal dürfen nicht durchsucht werden. Und die EU-Ausnahmeregelung verbietet auch Techniken, die Nachrichten prüfen, bevor sie verschlüsselt und versendet sind. Eigentlich war die Übergangsregelung im Frühjahr ausgelaufen, aber jetzt einigten sich Mitgliedstaaten und das EU-Parlament doch noch. Die Ausnahme gilt nun bis April 2028. Aus Brüssel, Michael Brandt.
1: 33 Filialen der Warenhauskette Galeria werden auf ihre Rentabilität geprüft und könnten geschlossen werden. Das Unternehmen nannte nun die betroffenen Standorte. Galeria will mit den Vermietern über Mietkonditionen und Flächenanpassungen verhandeln. Sollten keine tragfähigen Lösungen erarbeitet werden, sei die Fortführung der jeweiligen Filiale gefährdet. Viele Jobs stehen auf dem Spiel.
4: Heute Morgen geht es grau los und in den nächsten Stunden kann auch immer mal wieder ein bisschen Regen runterkommen. Später bekommt dieser Donnerstag aber dann auf die Kurve und es lockert auf. Dann ist Regen auch kein Thema mehr und wir bekommen bis zu 24 Grad. Der Freitag wird dann insgesamt wieder freundlicher.
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5: A4 Aachen-Köln zwischen Kreuzköln-West und Köln-Klettenberg. 2 Kilometer Stau, 5 Minuten Zeitverlust. Und A57 Krefeld-Köln zwischen Dormagen und Köln-Worringen. 1 Kilometer stockender Verkehr. Wir wünschen allen unterwegs gute Fahrt.
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4: Fünf Uhr ist durch. Robert Jantz ist hier. Einen schönen guten Morgen. So langsam kommen auch die ersten Frühaufsteher dazu. Schön, dass ihr mit dabei seid. Wie krass ist eigentlich Kenya Grace? Die hat ihren Song Strangers 2023 hier alles alleine gemacht. Also die hat den Song komplett allein geschrieben, alleine produziert und dann auch noch allein eingesungen. Also alles alleine und damit war sie mega erfolgreich. Es ging nämlich als erste Frau mit einem komplett selbstgemachten Song auf Platz 1 der Billboard Dance Charts. Wie ich finde, völlig verdient. Und der Song, der klappt auch perfekt mit dem Kaffee. Also Kenya Grace mit Strangers.

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0: Sometimes I Love You. Damit einen schönen guten Morgen auch an meine liebe Kollegin Natascha Wittmark. Hallo.
1: Guten Morgen.
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0: Gestern waren unsere Kolleginnen Laura Potting und Kim Klages ja campen im Eifelcamp am Freilinger See. Mhm. Und jetzt später ziehen sie dann heute weiter zum nächsten Campingplatz. Ne?
1: Ganz genau, zum Campingpark Heidewald in Sassenberg. Da sind die beiden heute unterwegs auf ihrer Campingtour durch NRW. Und wir müssen natürlich auch noch überprüfen, ob sie die Challenge geschafft haben, die sie
0: unbedingt
1: bekommen haben.
0: Richtig,

0: keine Gitarre,
1: nein,
0: kein...
1: Nein, gar nicht.
0: Enttäuscht mich sehr.
2: Ja. Ja, gucken wir mal, ob sie da noch jemanden gefunden haben. Und dann gibt's ja auch schon die nächste Challenge. Wir denken uns da wieder was Schönes aus für die beiden.
3: Richtig, das können wir ja gut. So, und wo wir bei Musik sind, die Kollegin Annick Monnequin, ich drehe mich um, auch nicht da, die arbeitet ja heute weiter an unserem Lichtblicke-Song zusammen mit Iggy Kelly.
2: Ja, die ist doch in Manchester.
3: Ja, ne? Richtig, richtig.
2: Um mit dem Verkauf des Songs, da wollen wir ja Geld für unsere Aktion Lichtblicke sammeln, ne? Für Kinder und Familien in NRW, die in Not geraten sind.
3: Und deswegen muss der auch besonders gut werden.
2: Auf jeden Fall. Ich bin mir aber sicher, das wird er. Wir hören auf jeden Fall mal, wie der Stand so ist heute.
3: Da freue ich mich drauf. Das machen wir. Danke, Natascha. Jetzt erstmal einen Kaffee und beruhigen wir uns wieder, ne?
2: Ganz genau.
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0: Jetzt zum Start in diesen Donnerstag sind viele Wolken unterwegs. In den nächsten Stunden kann es auch noch mal ein bisschen nass werden. Später bekommen wir dann aber hier wettertechnisch die Kurve und es lockert auf. Dann ist Regen auch kein Thema mehr und es gibt bis zu 24 Grad in der Spitze. Der Freitag wird dann insgesamt wieder ein bisschen freundlicher.
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2: A42 Dortmund-Kamplin-Fort zwischen Oberhausen-Zentrum und Oberhausen-Buschhausen 1 Kilometer Stau. Und A57 Krefeld-Köln zwischen Dormagen und Köln-Worringen 1 Kilometer stockender Verkehr. Wir wünschen allen unterwegs gute Fahrt.
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0: Robert Jantz ist hier. Einen schönen guten Morgen wünsche ich euch und vor allem auch einen guten Start in den Tag. Und auch heute, am Donnerstag, geht er weiter, unser Roadtrip im Camper durch NRW. Und passend dazu, ja, perfekter Song, Fast Car.

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0: Schönen guten Morgen am Donnerstag. Kommt gut rein in diesen Tag. Starke Frauengeschichten, davon gibt es so viele. Sie müssen einfach nur mal erzählt werden. Heute Morgen im Augenblick mal der evangelischen Kirche erinnert Bettina Förster an Ina Geschlössel. Die Kölner Theologin kämpfte für die Gleichberechtigung von Frauen in der Kirche und stellte sich früh gegen die Nationalsozialisten.
1: Augenblick mal. Sie kämpfte im letzten Jahrhundert für Gleichberechtigung und sagte in der nationalsozialistischen Diktatur ihre Meinung. Ich erzähle heute von Ina Geschlössel, die 1898 in Köln geboren wurde. Ihr berufliches Ziel war es, als Pfarrerin zu arbeiten, mit allem, was dazugehört: Predigen, Taufen, Beerdigen. Obwohl die Aussichten denkbar schlecht stehen, jemals als Pfarrerin arbeiten zu können, studiert sie in den 1920er Jahren Theologie, erst in Bonn, dann in Marburg. Nach dem Studium darf sie in Köln zwar für die Kirche arbeiten, aber keine verantwortungsvollen Aufgaben übernehmen, wie es die Männer können. Sie beschwert sich, aber den Kirchenoberen ist sie zu unangepasst und sie muss an einer Berufsschule arbeiten. Mit anderen Frauen gründet Ina Geschlössel einen Verband mit dem Ziel, dass Männer und Frauen in der Kirche die gleichen Rechte haben. 1932 äußert sie sich öffentlich gegen die Rassendiskriminierung der Nationalsozialisten. 1933 wird sie aufgrund ihrer Einstellung aus dem Schuldienst entlassen. Als vollberechtigte Pfarrerin konnte sie nie arbeiten. Beeindruckend ist, dass sie versuchte, Dinge, die unveränderlich erschienen, zu verändern. Noch mehr über sie kann man im Podcast Rheinische Kirchengeschichten erfahren. Den findet man überall, wo es Podcasts gibt. Bettina Förster von der Evangelischen Kirche für Augenblick mal.

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2: Mit Danny Hoppe, guten Morgen. Im Iran-Krieg ist momentan kein Ende der gegenseitigen Angriffe in Sicht und ein neuer Deal zwischen den USA und Saudi-Arabien könnte jetzt noch für weiteren Zündstoff sorgen. Denn beide Länder haben am späten Abend ein Abkommen für ein saudi-arabisches Atomprogramm unterzeichnet. Demnach werden die USA Riad beim Aufbau von Kernkraftwerken helfen. Versichert wird, dass es nur eine zivile Nutzung der Atomenergie geben werde. Daran gibt es allerdings Zweifel. Mark Weiss hat mehr dazu.
3: US-Präsident Trump verspricht sich von der Partnerschaft Aufträge für die US-Atomindustrie in Milliardenhöhe. Einige US-Abgeordnete und auch Israel dagegen äußerten Bedenken. Sie befürchten, dass der Aufbau eines zivilen Atomprogramms von Riad doch zur Entwicklung einer Atombombe genutzt werden könnte. Angesichts des Krieges zwischen den USA und dem Iran wächst die Sorge, dass der Konflikt die gesamte Region weiter destabilisieren könnte. Und aktuell entwickelt sich hier offenbar sogar eine weitere Front. Nur wenige Tage nach der Verkündung einer Seeblockade hat die mit Teheran verbündete Houthi-Miliz aus dem Jemen nach eigenen Angaben im Roten Meer zwei saudi-arabische Öltanker beschossen. Die Houthi-Miliz hatte am Montag eine Seeblockade gegen saudi-arabische Häfen verkündet. Damit dürften die Preise weltweit weiter steigen, denn damit wäre nach der Straße von Hormuz die nächste wichtige Handelsroute gesperrt.
2: Und jetzt weitere Meldungen im Überblick. In Spanien sorgen Waldbrände weiter für große Probleme. Südwestlich von Madrid mussten deshalb mehrere Gemeinden evakuiert werden. In den vergangenen Tagen sind in Spanien wieder zahlreiche neue Brände ausgebrochen. Dazu wird eine neue Hitzewelle erwartet. Schon wieder wird im Ruhrgebiet eine der wichtigsten Autobahnen gesperrt, die A40 zwischen Mülheim-Winkhausen und dem Dreieck Essen-Ost. Dort soll ab heute Abend Flüsterasphalt eingebaut werden. Die stark befahrene Autobahn soll dann knapp eine Woche lang voll gesperrt sein. Das hat die Autobahn GmbH angekündigt. Der Deutsche Tierschutzbund warnt vor der aktuellen Lage in vielen Tierheimen. Sie sei prekär. Immer mehr Tiere bräuchten Hilfe. Dazu seien die Kosten für Personal, Energie und tierärztliche Versorgung stark gestiegen, sagte Verbandschef Schröder der RP. Er kritisiert die fehlende finanzielle Unterstützung der Politik. Eigentlich sollte in der Nacht wieder ein Castortransport mit Atommüll von Jülich nach Ahaus rollen. Daraus ist allerdings nichts geworden. Noch vor der Ausfahrt aus dem Forschungszentrum in Jülich war schon Schluss. Der Grund war ein technischer Defekt an einem Transportfahrzeug. Das hat die Polizei bestätigt. Sie betont, dass vom Transportbehälter und der Ladung keinerlei Gefahr ausgegangen sei. Die Probleme habe es nur mit der Zugmaschine gegeben. Ein Austausch des Fahrzeugs oder eine schnelle Reparatur sei nicht möglich gewesen und deshalb sei der Transport abgebrochen worden. Und das waren die Nachrichten mit Danny Hoppe.
4: Das Welle Niederrhein-Wetter bringt heute viele Wolken mit und nicht ganz so viel Sonne. Dazu haben wir aktuell 14 Grad in Schwalmtal und am Innrad, später um die 22 Grad. Morgen etwas mehr Sonne und freundlicher bei 24 Grad. Der beste Verkehrsservice für den Niederrhein. Die Straßen sind gerade frei. Falls ihr doch was seht, meldet euch an der Welle Niederrhein Hotline 02151 50 60 70. Ich kann mir vorstellen, dass von gestern Abend hier und da noch so ein schwarzer Kasten steht.
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4: Ja, guten Morgen. 2 Stunden müsst ihr jetzt nur mit mir aushalten. Ja? Danach sind Sebastian und Monique wieder für euch da. Und zwar live vor Ort in Willich. Auf dem Marktplatz läuft ab 8 Uhr unsere Sommerferientour. Und ihr seid herzlich eingeladen, vorbeizukommen. Allen anderen, die arbeiten müssen, wünsche ich eine ruhige Schicht und einen schönen Donnerstag.

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0: Glockenbach und Tom Walker mit Home. Guten Morgen, hier ist Welle Niederrhein am Donnerstag mit Natascha Brücker. Heute steht der vierte Tag unserer Welle Niederrhein Sommerferientour 2026 an. Bevor unsere Moderatoren Monique van Schreindl und Sebastian Raab live vom Marktplatz in Willich senden, hören wir mal auf gestern zurück. Da haben wir mit unserem Citymobil Halt in Krefeld gemacht. Genauer gesagt bei Spiel ohne Ranzen im Krefelder Stadtwald. Bereits zum 51. Mal findet auf der Stadtwaldwiese der Kinderspielplatz statt. Für viele Krefelder Familien ist das ein Pflichttermin in der ersten Woche der Sommerferien, sogar generationenübergreifend.
1: Ich als Kind war schon hier gewesen und jetzt bin ich mit meinen Enkelkindern hier. Die waren zuerst beim Holzspielen, jetzt sind sie beim Basteln. Zwischendurch dann eben ein kleines Snacksessen und alles. Macht immer wieder Spaß.
2: Es ist eine tolle Sache, die es immer zu unterstützen gilt und es gibt viele tolle Angebote. Kinder lieben es einfach, wie auch immer. Dieses Konzept entstanden ist, das funktioniert wunderbar.
3: Ich war selbst als junges Mädchen schon hier und dass ich das jetzt mit meinen Kindern teilen kann. Die können hier bauen, der Große ist schon im Holz unterwegs. Wir wollen gleich Drachen basteln, Zug fahren. Wir freuen uns einfach, den ganzen Tag hier zu erleben und ganz viel Spaß zu haben.
0: Ist ja herrlich. Die Woche ist ja auch noch nicht vorbei. Bis Sonntag könnt ihr zwischen 10 und 17 Uhr einen Familientag einlegen und im Krefelder Stadtwald vorbeigucken. Da erwartet euch ein wirklich sehr abwechslungsreiches Programm für eure Kinder. Oder ihr schaut euch heute mal in Willich bei unserer Welle Niederrhein Sommerferientour um. Ja, ihr trefft da unsere Moderatoren Monique van Schreindl und Sebastian Raab. Und es dauert gar nicht mehr so lange. Ab 8 Uhr sind wir am Start und das Ganze dann bis 16 Uhr heute Nachmittag. Welle Niederrhein ist hier, jetzt mit Phil Collins. You can't hurry love.

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0: Einen schönen guten Morgen am Donnerstag. Hier ist Welle Niederrhein um 17 Minuten nach 6. Wir wünschen euch eine schöne Ferienzeit. Falls ihr mit dem Wohnwagen rausfahrt, achtet mal drauf, ob ihr den Kollegen Atze Schröder entdeckt. Es könnte sein, dass der auch noch unter die Camper geht. Oder nicht?
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3: Ja, nee, ist klar. Camping wird ja immer beliebter. Selbst ich habe mich schon mit dem Gedanken getragen, wenn ich nächste Woche im Bayerischen Hof in München übernachte, in der Thomas-Gottschalk-Suite ein Zelt aufzuschlagen. Weil Camping ist einfach voll im Trend. Mein Papa hat ja immer gesagt, Camping heißt, die eigene Verwahrlosung und unkontrolliertes Daydrinking als Urlaub zu begreifen. Nee, ist klar. Und Ravioli aus der Dose sind dann Dolce Vita auf dem Esbit-Kocher. Ja, aber irgendwann muss es doch an sich haben, wenn man morgens ohne funktionierende Toilette, von Mücken zerstochen und mit einer Mundfäule, die jeden Waschbären verjagt, zur Nachbarparzelle rüberblökt. Moin Güter, du alten Heckenpenner. Gut geschnarcht heute Nacht, wa? Mann. Das kannst du nur mit dem Bier wieder gut machen. Tja, und was sagt Günther dann? Ich war das doch gar nicht. Das war meine Inge. Ich war beim Nachtangeln. So, und das sind sie, die schönen Geschichten vom Campingplatz. Pure Campingromantik. Der eine geht nachts angeln, der andere kümmert sich so lange um die Inge. Ja, man hilft sich gegenseitig. Solidarität unter Campern. Ja, da wird der Hering mehrfach verwendet.
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0: 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Es ist 6:30.
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2: Mit Fido Deussen. Schönen guten Morgen. An der französischen Atlantikküste bei Bordeaux sind tausende Touristen wegen eines Waldbrandes vorsorglich evakuiert worden. Wie die Präfektur am Abend mitteilte, habe der ausgebrochene Brand sich bereits auf einer Fläche von 800 Hektar ausgedehnt. Bislang sei niemand verletzt worden. Nach dem Stadtwaldhaus schließt bald auch das traditionsreiche Hotel Krefelder Hof in Krefeld. Der Hotelbetrieb wird zum 30. September eingestellt. Grund sind unter anderem Asbestfunde sowie fehlende Finanzierungsmöglichkeiten für den geplanten Umbau, heißt es vom Hotel. Nach Angaben des Betreibers wäre ein sicherer Weiterbetrieb während der Bauarbeiten nicht möglich. Langfristig soll der Krefelder Hof aber zurückkehren. Im Rahmen des Projekts Krefelder Höfe ist bis 2030 die Neueröffnung eines modernen Hotels geplant. Der Energieversorger NEW hier bei uns am Niederrhein darf fossiles Erdgas nicht mehr als Ökogas bewerben. Das hat das Landgericht Düsseldorf nach einer Klage der Deutschen Umwelthilfe entschieden. Luisa Lörs mit den Hintergründen.
3: Nach Auffassung des Gerichts führt die Bezeichnung Öko Verbraucher in die Irre. Denn Erdgas ist weiterhin kein umweltfreundlicher Energieträger, auch nicht trotz möglicher CO2-Ausgleichsprojekte. Die Deutsche Umwelthilfe begrüßt das Urteil als wichtiges Signal gegen sogenanntes Greenwashing, also gegen Werbung, die Produkte umweltfreundlicher erscheinen lässt, als sie tatsächlich sind. Die NEW versorgt unter anderem viele Kunden am Niederrhein mit Strom, Gas und Wasser.
2: Nach einem Einsatz in der Krefelder Innenstadt sitzt ein 19-Jähriger jetzt in Untersuchungshaft. Zivile Polizeikräfte hatten den Mann gestern über Stunden beobachtet und dabei mutmaßliche Drogengeschäfte festgestellt. Bei seiner Festnahme fanden sie Bargeld, 2 Handys, Kokain und später bei einer Wohnungsdurchsuchung außerdem noch rund 700 Gramm Cannabis sowie ca. 8 Gramm Kokain. Nach Angaben der Polizei diente die Wohnung offenbar als Drogenbunker. Die Ermittlungen laufen. Und das waren die Nachrichten mit Judith Deussen. 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
0: Das Welle-Niederrhein-Wetter bringt heute viele Wolken mit und nicht ganz so viel Sonne. Dazu haben wir aktuell 14 Grad in Brüggen und in Linn, später noch so um die 22 Grad. Morgen etwas mehr Sonne und freundlicher bei 24 Grad. 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Falls ihr doch was seht, Blitzer zum Beispiel, dann meldet euch an der Welle Niederrhein Hotline 02151 50 60 70.
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0: Ich wünsche euch einen schönen Donnerstagmorgen.

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0: die bald in die Ferien starten. Aber wo ist denn der schönste Strand? Wie komme ich zum Kolosseum? Und wo bekomme ich in Thailand ein Essen, das mich nicht komplett aus den Latschen brennt? Für solche Urlaubsfragen haben immer mehr Reiseziele inzwischen eigene KI-Assistenten entwickelt. Die beantworten rund um die Uhr Fragen, geben Tipps und haben teilweise sogar eine eigene Persönlichkeit. Kollege Leo Arrighi, wen trifft man denn da so?
1: Zum Beispiel Tatai in Thailand. Das ist so ein comichaft aussehender Kobold, der auf so einem Hoverboard schwebt. Beantwortet die rund um die Uhr Fragen zu Stränden, Tempeln oder Restaurants. Und das auch auf Deutsch, muss man dazu sagen. Tatai ist dabei ausgesprochen freundlich. Selbst wer wissen möchte, wo er in Thailand möglichst wenig scharf essen kann, bekommt geduldig Vorschläge. Nur bei politischen Fragen ist Schluss. Da erklärt die KI ziemlich höflich, dafür bin ich nicht zuständig.
0: Und wie schlagen sich diese KI-Helfer bei Fragen, bei denen man als Tourist vielleicht auch mal ins Fettnäpfchen treten kann?
1: Ja, erstaunlich diplomatisch. Rom hat zum Beispiel die KI-Assistentin Julia. Die haben wir gefragt, darf man in Rom eigentlich Pizza Hawaii bestellen? Für viele Italiener ja mindestens mal kulinarisch schwierig. Julia bleibt aber entspannt. Sie sagt sinngemäß, in traditionellen Pizzerien ist es eher unüblich, aber möglicherweise gibt es Lokale, die sowas anbieten. Und schämen müsse man sich dafür auf jeden Fall nicht. Niemand wird dich dafür verurteilen, sagt sie. Für eine virtuelle Römerin, also bemerkenswert versöhnlich.
0: Trotzdem sollte man jetzt nicht blind diesem KI-Reiseführer vertrauen. Es kann ja doch mal ordentlich nach hinten losgehen, ne?
1: Nee, wie schlecht das sonst enden kann, hat sich Anfang des Jahres in Tasmanien gezeigt. Da hat ein Reiseportal mit Hilfe von KI wunderschöne Thermalquellen beschrieben. Touristen sind tatsächlich hingefahren. Kleines Problem, diese Thermalquellen, die existieren überhaupt nicht. Der Betreiber hat danach selbst eingeräumt, die KI hat es komplett vermasselt. Also KI als Reiseführer gerne, aber vielleicht einmal kurz Maps aufmachen, bevor man 3 Stunden für eine heiße Quelle fährt, die sich der Computer gestern Nachmittag ausgedacht hat.
0: Also ich persönlich finde ja immer noch, der allerbeste Reiseführer ist man selbst. Einfach mal drauf losstarten und mal gucken, wo man landet, ne? Immer mehr Urlaubsregionen setzen aber inzwischen auf eigene KI-Reiseführer und digitale Assistenten. Was die können und wo sie noch ihre Macken haben, das haben wir von Welle Niederrhein euch zusammengefasst. Einen schönen Donnerstagmorgen, es ist 6:42 Uhr.

Guten Morgen, hier ist Welle Niederrhein mit Natascha Brücker. 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
1: Mit Danny Hoppe, guten Morgen. Es ist zu trocken in diesem Jahr und die Hitzewellen der letzten Wochen haben die Dürre in Europa weiter verstärkt. Das liegt nicht nur am fehlenden Regen, sondern vor allem auch an der Verdunstung der Bodenfeuchtigkeit durch die Hitze. So steht es in einer Studie der World Weather Attribution, an der auch der Deutsche Wetterdienst beteiligt war. Demnach trocknen die Böden immer mehr aus und das könne dramatische Folgen haben, sagen die Forscher. Marc Weiß aus dem News-Team, worauf müssen wir uns einstellen?
2: Ja, das klingt alles nicht so gut, ehrlich gesagt. Die Forscher sagen, wenn die Böden weiter austrocknen, dann fallen Ernten aus oder werden deutlich kleiner. Das macht dann Lebensmittel wiederum noch teurer. Außerdem wird Wasser immer wertvoller. Das erleben wir jetzt ja schon, weil es davon weniger gibt. Wurden erste Einschränkungen verhängt. In den Städten darf man kein Leitungswasser mehr zum Gießen benutzen oder den Pool damit befüllen teilweise. Das Schlimme ist, so die Studie, dass sowas nicht nur mal passiert, sondern wahrscheinlich immer öfter, wenn wir nicht gegensteuern. Also die Hitzewellen werden immer intensiver. Dadurch trocknen die Böden immer weiter aus und irgendwann erholen sie sich auch gar nicht mehr, wenn es zu lange so bleibt und nicht regnet. Die Forscher glauben, dass Dürren dann nicht alle paar Jahre mal passieren, sondern zum Regelfall werden. Damit das nicht passiert, müssen wir mit den Emissionen weiter runter, und zwar weltweit und jetzt sofort. So steht es in der Studie.
1: Danke, Marc. Und jetzt weitere Meldungen im Überblick. Die USA wollen Saudi-Arabien beim Aufbau eines zivilen Atomprogramms helfen. Beide Seiten haben am Abend ein entsprechendes Abkommen in Washington unterzeichnet. Kritiker befürchten, dass es dadurch zu einem atomaren Wettrüsten im Nahen Osten kommen könnte. In mehreren europäischen Ländern sorgen Waldbrände gerade für große Probleme. In Frankreich mussten deshalb in der Nähe von Bordeaux 12.000 Touristen und Einheimische evakuiert werden. Betroffen waren unter anderem mehrere Campingplätze. Auch auf der italienischen Insel Sizilien toben hunderte Waldbrände. Knapp 150 Menschen sind Ende Juni in Deutschland mit einer elektronischen Fußfessel überwacht worden. Das hat das hessische Justizministerium mitgeteilt. In Zukunft könnten es mehr werden, denn durch die Reform des Gewaltschutzgesetzes können künftig auch Täter häuslicher Gewalt oder Stalker zum Tragen der Fußfessel verpflichtet werden. Wer im Ruhrgebiet mit dem Auto unterwegs ist, der braucht generell Geduld und starke Nerven. Ab heute Abend wohl noch ein bisschen mehr. Denn schon wieder wird innerhalb von nur wenigen Wochen wieder eine der wichtigsten Autobahnen gesperrt. Die A40 zwischen Mülheim-Winkhausen und dem Dreieck Essen-Ost. Dort soll Flüsterasphalt eingebaut werden. Knapp eine Woche lang ist die Autobahn dann voll gesperrt. Das hat die Autobahn GmbH angekündigt. Fast genau derselbe Abschnitt war vor gut einem Monat schon einmal für 10 Tage gesperrt worden. Dadurch hatte es auf den Umleitungsstrecken und in den anliegenden Städten zum Teil lange Staus gegeben. Und das waren die Nachrichten mit Danny Hoppe.
3: Das Welle Niederrhein-Wetter bringt heute viele Wolken mit und nicht ganz so viel Sonne. Dazu aktuell 14 Grad in Dülken und Forstwald, später um die 22 Grad. Morgen etwas mehr Sonne und freundlicher bei 24 Grad. Der beste Verkehrsservice für den Niederrhein. Es ist immer noch ruhig auf den Straßen, aber es gibt schon einen Blitzer.
4: Einen wunderschönen guten Morgen an alle Autofahrer in Käfertölz Richtung Tönesforst. Auf der Tönesforster Straße steht der Blitzanhänger. Tempo 50 sind erlaubt. Blitzt in beide Richtungen, wie immer. Schöne Grüße vom Christian.
3: Jo, vielen Dank, Christian. Also, Hülz, Tönesforster Straße. Dankeschön, Christian. Auch, falls ihr noch was seht, meldet euch an der Welle Niederrhein Hotline 02151 50 60 70.
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3: Guten Morgen. Auch heute Abend läuft SWK Open Air Kino in Krefeld. The Housemaid könnt ihr euch da angucken. Und worum es genau geht, erzählen wir euch in 6 Minuten.

0: Ihr verbringt die Ferien mit Welle Niederrhein. Falls ihr heute Abend noch nichts geplant habt, schnappt euch eure Bestie oder euren Kumpel und geht ins Kino. Ihr kennt uns ja, ne? Wenn in Krefeld Filme an der frischen Luft gezeigt werden, schicken wir euch hin. Nicht aber ohne euch vorher noch erzählt zu haben, was denn heute Abend überhaupt läuft im SWK Open Air Kino an der Krefelder Rennbahn. The Housemaid ist nix für Kinder, weiß Luisa Lörs aus dem Welle Niederrhein-Team.
1: 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Der Job als Haushälterin bei Nina und Andrew wirkt erstmal wie die perfekte Chance.
2: Hi Millie.
3: Hallo, Mrs. Winchester.
2: Bitte nennen Sie mich Nina. Kommen Sie rein.
3: Tada.
2: Das ist Ihr Zimmer. Wie finden Sie es?
3: Es ist perfekt.
2: Okay, gut.
1: Aber hinter der schönen Fassade merkt Millie ziemlich schnell, in diesem Haus stimmt etwas ganz und gar nicht.
2: Sie sollen sich hier sicher fühlen.
3: Das tue ich.
2: Sie sind meine Rettung. Was würde ich nur ohne Sie tun?
1: Aus dem perfekten Job wird schnell ein Albtraum. Nina bleibt unberechenbar, die Tochter macht es Millie nicht leicht und nur Andrew scheint noch auf ihrer Seite zu sein.
3: Ich brauche diesen Job. Ich darf ihn nicht verlieren. Ich will nicht zurück.
2: Ich habe ein richtig gutes Gefühl dabei, Millie.
3: Ich auch.
1: Mit Sydney Sweeney, Amanda Seyfried und Brandon Sklenar, The Housemaid, wenn sie wüsste. Ein Thriller, düster, spannend und voller böser Überraschungen.
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0: Guten Morgen nach Kempen, Viersen und Krefeld. Wir waren mit unserer Welle Niederrhein Sommerferientour in den letzten Tagen bei euch. Und ihr habt eine gute Zeit mit uns genossen, kann man so sagen. Ihr habt es euch vor unserem Außenstudio gemütlich gemacht und konntet endlich mal eure Lieblingsmoderatoren Monique van Schreindl und Sebastian Raab live erleben.
1: Ja, super. Heute ist der erste Urlaubstag. 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

0: Guten Morgen am Donnerstag. Es ist 7:30.
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2: Mit Fiete Deussen. Schönen guten Morgen. Nicht weit von uns fällt heute in Kleve voraussichtlich ein Urteil im Prozess rund um einen falschen Notfallsanitäter. Der Mann soll sich mit gefälschten Urkunden Anstellungen erschlichen haben und Patienten durch falsche Behandlung in Gefahr gebracht haben. Ein Patient ist daran sogar gestorben. Angeklagt ist der 30-Jährige wegen Totschlags, gefährlicher Körperverletzung sowie wegen Urkundenfälschung. Es sind heute noch Sachverständige geladen. Erst das Stadtwaldhaus, jetzt noch das traditionsreiche Hotel Krefelder Hof. Auch das schließt vorerst seine Türen. Der Hotelbetrieb wird zum 30. September eingestellt. Grund sind unter anderem Asbestfunde sowie fehlende Finanzierungsmöglichkeiten für den geplanten Umbau, heißt es vom Hotel. Luisa Lörs mit den Einzelheiten.
3: Nach Angaben des Betreibers wäre ein sicherer Weiterbetrieb während der Bauarbeiten nicht möglich. Für die Beschäftigten sollen jetzt möglichst neue Arbeitsplätze in der Region gefunden werden. Langfristig soll der Krefelder Hof aber zurückkehren, so der Plan. Im Rahmen des Projekts Krefelder Höfe ist bis 2030 die Neueröffnung eines modernen Hotels geplant. Die übrigen Baupläne auf dem Gelände, darunter eine Kita sowie Senioren- und Pflegeangebote, sollen wie vorgesehen umgesetzt werden.
2: Der Energieversorger NEW hier bei uns am Niederrhein darf fossiles Erdgas nicht mehr als Ökogas bewerben. Das hat das Landgericht Düsseldorf nach einer Klage der Deutschen Umwelthilfe entschieden. Nach Auffassung des Gerichts führt die Bezeichnung Öko Verbraucher in die Irre, denn Erdgas ist weiterhin kein umweltfreundlicher Energieträger, auch nicht trotz möglicher CO2-Ausgleichsprojekte. Die Deutsche Umwelthilfe begrüßt das Urteil als wichtiges Signal gegen sogenanntes Greenwashing. Die NEW versorgt unter anderem viele Kunden am Niederrhein mit Strom, Gas und Wasser. Unbekannte sind in die Albert-Mohren-Halle in Grefrath eingebrochen. Nach Angaben der Polizei passierte das vermutlich in der Nacht von Montag auf Dienstag. In der Halle laufen aktuell Bauarbeiten. Die Täter stahlen von dort Metall und beschädigten außerdem eine Fäkalienhebeanlage. Die Polizei bittet Zeugen, sich zu melden. Die Kontaktdaten findet ihr bei uns im Netz auf welleniederrhein.de und auch in unserer App. Und das waren die Nachrichten mit Judith Deussen.
0: Das Welle Niederrhein-Wetter bringt heute viele Wolken mit und nicht ganz so viel Sonne. Dazu haben wir aktuell 15 Grad in Schiefbahn und Benrath, später um die 22 Grad. Morgen ein bisschen mehr Sonne und freundlicher bei 24 Grad. Der beste Verkehrsservice für den Niederrhein, A57 Nimwegen Richtung Köln. Zwischen Krefeld-Gartenstadt und Krefeld-Zentrum 1 Kilometer stockend. Und es wird geblitzt in Krefeld, Lange Straße und in Hüls auf der Tönis-Forster Straße. Dankeschön an Peter und Christian. Falls ihr noch was seht, dann meldet euch an der Welle Niederrhein-Hotline 021 51 50 60 70.
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0: Guten Morgen.

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0: Morgen, hier ist Welle Niederrhein und Willig, wir sind da. 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
1: Ja, guten Morgen aus Willig. Wir sind ja heute Morgen schon herzlich empfangen worden, Monique und ich. Wir sind mitten auf dem Marktplatz und nicht nur wir sind hier, sondern hier ist auch noch Wochenmarkt. Also hier haben wir ganz tolle Sachen, frische Eier, es gibt Obst, Gemüse, Wurst, alles Mögliche. Also ich weiß gar nicht, wie oft Monique und ich auf unserer Bühne nachher stehen werden, in unserem Citymobil. Wir werden mit Sicherheit hier rumlaufen. Haben wir schon gehört, um 9 Uhr kommt auch der Bürgermeister Christian Pakusch hier mal bei uns vorbei. Mal gucken, was Welle Niederrhein denn so in seiner Stadt macht. Monique ist gerade noch schnell wohin. Ich dachte mir, ich sag mal schnell Hallo. Und ansonsten gleich um 8 Uhr geht's los. Wir freuen uns.
0: Ja, kommt vorbei und erzählt uns, was euch momentan so bewegt. Haut mal ein paar Geheimtipps raus, wo man in Willig besonders gut die Ferien genießen kann. 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

So Leute, da zieht euch mal warm an in Willig. Hein? Frische 15 Grad heute Morgen. Und wenn ihr zum Markt geht, dann macht man Abstecher zu Monique und Sebastian. Unsere Welle Niederrhein Sommerferientour startet in gut 10 Minuten. Ich bin Natascha Brücker. Ich bin weiterhin für euch im Studio und schalte nach 8 Uhr sofort rüber nach Willig zu Monique van Schreindl und Sebastian Raab.

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1: Mit Danny Hoppe. Guten Morgen. In immer mehr Urlaubsländern toben inzwischen Waldbrände und immer häufiger sind auch Touristen davon betroffen. Zum Beispiel in Frankreich. Dort mussten jetzt in der Nähe von Bordeaux rund 12.000 Touristen und Einheimische evakuiert werden. In den frühen Morgenstunden seien 6 Campingplätze und eine FKK-Anlage geräumt worden, melden die Behörden. Neben Frankreich sind auch Spanien und die italienische Insel Sizilien gerade von schweren Bränden betroffen. Marc Weiß hat die Infos.
2: Auf Sizilien sind nicht so viele Menschen betroffen, dafür ist die Zahl der Brände dort extrem hoch. Seit dem Wochenende seien die Einsatzkräfte zu mehr als 1000 Bränden ausgerückt, teilt die Feuerwehr mit. Ein Sprecher des italienischen Zivilschutzes bezeichnete die Lage auf Sizilien als sehr ernst. In Spanien hat das Ganze noch andere Dimensionen, denn inzwischen ist auch die Hauptstadt Madrid betroffen. Wegen eines Waldbrandes im Südwesten von Madrid wurden mehrere Gemeinden und Randbezirke der Stadt evakuiert. Außerdem sind viele Hauptstraßen wegen der Brände gesperrt. Insgesamt sind seit dem 1. Januar in Spanien schon fast 125.000 Hektar Waldfläche verbrannt und aktuell steigen die Temperaturen dort wieder. Es beginnt die nächste Hitzewelle.
1: Und jetzt weitere Meldungen im Überblick. Die USA haben in der Nacht erneut den Iran angegriffen, um weitere iranische Attacken auf Handelsschiffe zu verhindern. Gleichzeitig öffnet sich möglicherweise eine neue Front. Im Roten Meer sind 2 saudi-arabische Öltanker beschossen worden. Dazu hat sich die mit dem Iran verbündete jemenitische Houthi-Miliz bekannt. Eigentlich sollte in der Nacht der 10. Castor-Transport mit Atommüll von Jülich nach Ahaus rollen. Er musste aber abgebrochen werden, noch bevor er das Gelände des ehemaligen Forschungsreaktors Jülich verlassen konnte. Der Grund war ein technischer Defekt an einem Transportfahrzeug. Das hat die Polizei bestätigt. In der EU werden immer mehr Elektroautos verkauft. Das zeigen neue Zahlen des Branchenverbands ACEA. Während der Absatz reiner Verbrennerfahrzeuge sank, legte der Verkauf von E-Autos um mehr als 60% zu. Insgesamt wurden im Juni fast 1,15 Millionen Fahrzeuge neu zugelassen. Gefängnis statt Urlaub. So sieht für heute das Programm von NRW-Justizminister Limbach aus. Denn er kommt jetzt am Vormittag in die JVA Siegburg, um sich ein Bild von der Lage zu machen und hat dafür seinen Frankreich-Urlaub abgebrochen. Denn es gab zuletzt Hinweise, dass Insassen der JVA einen bewaffneten Aufstand planen. Laut Kölner Stadtanzeiger könnten dafür mehrere Messer und auch eine Schusswaffe in die Anstalt bestellt worden sein. Dienstagabend hatte es in der JVA Siegburg deshalb einen Großeinsatz der Polizei gegeben. Dabei wurden Handys und Drogen sichergestellt, aber keine Waffen. Und das waren die Nachrichten mit Danny Hoppe.
3: Das Welle Niederrhein-Wetter bringt heute viele Wolken mit und nicht ganz so viel Sonne. Um die 22 Grad kriegen wir noch im Tagesverlauf, zum Beispiel in Krefeld am Elfrather See oder in Kempen an der Burg. Morgen etwas mehr Sonne und freundlicher bei 24 Grad. Der beste Verkehrsservice für den Niederrhein A52 Mönchengladbach Richtung Düsseldorf. Zwischen Mönchengladbach Nord und Neuwerk 2 Kilometer Stau. Und die 57 Nimwegen Richtung Köln. Zwischen Mörskapellen und Krefeld Zentrum 4 Kilometer stockend, 4 Minuten plus. Geblitzt wird auch in Krefeld auf der Gladbacher Straße, Ecke Bebericher Straße in beiden Richtungen. Dann auf der Lange Straße und in Hüls auf der Tönes-Forster Straße Richtung Tönes-Forst. Dankeschön an Marina, Peter und Christian. Falls ihr noch was seht, meldet euch an der Welle Niederrhein Hotline 02151 50 60 70. Gute Fahrt.
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3: Willig, es geht los. Die Sommerferientour mit Sebastian Raab und Monique von Schreindl. Ihr könnt einfach vorbeikommen am Marktplatz in Willig und ein bisschen mit unseren Moderatoren quatschen. Auch über das, was euch momentan so bewegt. Vielleicht habt ihr ja einen Verein, den ihr mal vorstellen wollt. Ihr könnt wirklich ganz zwanglos einfach vorbeigucken und ihr habt lange Zeit. Wir sind bis heute Nachmittag 16 Uhr für euch da. Und ich bin Natascha Brücker. Ich bin für die Musik hier im Studio zuständig. Ich spiele euch jetzt Teddy Swims mit Mr. Know-It-All.

0: Es ist ein grauer Donnerstag am Niederrhein, aber wir von Welle Niederrhein machen ihn ein bisschen bunter für euch, ein bisschen sonniger im Herzen. Natürlich, Natascha Brücker ist hier im Studio an der Krefelder Rheinstraße. Aber ich bin nicht alleine. Ich bin mit Monique van Schreindl und Sebastian Raab verbunden, und zwar in Willich auf dem Marktplatz. Wir starten jetzt unsere Sommerferientour.
1: Ja, also ich wollte eigentlich erstmal guten Morgen sagen, ja, guten aber Morgen. Das war doch viel, viel schöner. Können wir es nochmal haben? Guten Morgen,
2: guten
1: Willich!
2: Morgen.
1: So, damit wow. Alle schon mal Bescheid wissen, also Willich hat Bock, Willich gibt Vollgas. Das hatten wir weder in Kempten noch in Viersen noch gestern in Krefeld. Wahnsinn! Wir fühlen uns jetzt schon sehr, sehr, sehr, sehr willkommen.
2: Total. Ja. Mega. In dem Sinne habt ihr schon gewonnen mit der Begrüßung morgens früh. Also perfekt, perfekt. Und Sie sind doch super schön angezogen. Und Sie können auch was ganz Besonderes. Dazu später mehr.
1: Jawohl.
2: Hier live aus Willich vom Markt.
1: Genau, genau. Wir haben nämlich heute natürlich auch wieder richtig, richtig viel, viel vor. Wir sind hier auf dem Marktplatz, aber es ist auch Wochenmarkt. Also grundsätzlich kommen nachher schon ganz, ganz viele Leute vorbei. Aber gerne auch mal hier zu uns vorbeikommen, denn wir haben sehr, sehr viel vor mit euch. Ich habe eben schon gehört, gleich um 9 Uhr kommt auch mal der Bürgermeister vorbei.
2: Habe ich auch gehört.
1: Christian Pakusch, ja, wir warten auf jeden Fall.
2: Hätte ich mich noch mal besser frisieren sollen.
1: Du siehst super aus.
2: Das?
1: Du siehst super aus. Okay. Also das haben wir auf jeden Fall vor. Ansonsten haben wir noch ganz, ganz viele andere. Wir wollen natürlich auch gucken, was passiert hier eigentlich so in der Stadt? Warum lohnt es sich, in Willich zu wohnen, zu leben? Wie kann man hier die Sommerferien verbringen? Ja, das ist ja so unser Haupttenor, ne? Sommerferientour 2026.
2: Ja, Willich kann sich heute vorstellen. Und wenn ich das hier, wenn ich diesen Anfang schon sehe, würde ich sagen, also das wird perfekt heute. Ansonsten erwarten wir, weiß ich, noch Menschen von den Schlossfestspielen näher sind. Die wollen
1: Jawohl.
2: Mal vorbeikommen. Noch ein paar andere Sachen. Die Stadtwette ist noch eine ganz, ganz wichtige Sache. Gucken wir ganz kurz zurück auf Krefeld gestern. Es war die erste Stadt, die Wette verloren hat.
1: Ganz genau. Welle Niederrhein hatte recht, dass Krefeld es nicht schafft, mindestens 30 alte Schulranzen zu uns an Citymobil zu bringen. Es waren am Ende, 16. So, also knapp die Hälfte geschafft. Willich wird es heute auf jeden Fall besser machen. Wenn das schon der Start war, dann weiß ich nicht, was gegen 16 Uhr hier heute Nachmittag passiert. Aber wir sagen auf jeden Fall, Willich, ne? Großes, großes Schützenfest jetzt gerade gehabt. Und da haben wir uns gesagt, komm, wenn die eh alle gerade noch so im Schützenmodus sind, dann wollen wir doch gucken, dass wir hier den größten Wellenliederrhein-Tabu-Chor zusammenkriegen.
2: Ich bin mir eigentlich sicher, dass das funktionieren wird. Ich habe in den Social Media schon gesehen, dass alles fleißig geteilt wurde und gesagt wurde, wir sind bereit. Was cool wäre, wir haben ja sonst immer gesagt, kommt im Laufe des Tages, aber diesen Tambour, Welle Niederrhein Tambourchor hier in einem zu haben, das wäre total toll. Würden wir eine Zeit jetzt quasi festlegen, ne?
1: Genau, 15 Uhr wäre, glaube ich, eine ganz gute Zeit.
2: Ja.
1: Ne, dann haben alle noch viel Zeit und wir können das ganz gemütlich dann hier auch noch zelebrieren, sollte Willich gewinnen. Also 15 Uhr ist der Moment, wo hier hoffentlich, für Willich gesehen, ganz, ganz viele Schützenmusiker sind mit ihren Instrumenten und dann wollen wir hier nachher richtig, richtig schön was hören.
2: Und wenn dir das gewinnt, das ist auch noch wichtig, dann bekommt ihr eine komplette Sendestunde für Willich bei Welle Niederrhein. Also das solltet ihr, das kriegt ihr hin. Das kriegt ihr auf alle Fälle hin. Alle anderen, die sagen, ja, ich kann jetzt gerade kein Instrument spielen, aber ich habe was Interessantes zu erzählen aus Willich. Ich habe ein tolles Projekt, ich möchte Grüße loswerden oder ich möchte, dass Sebastian und Monique mal eine WhatsApp-Nachricht an meine Familie, das haben wir ganz oft schon gemacht.
1: Ja.
2: Auch deshalb könnt ihr einfach vorbeikommen.
1: Ganz genau.
0: Ich freue mich jetzt schon auf heute Nachmittag, wenn das schon so anfängt, dass die schon so jubeln. Herrlich, die Welle Niederrhein Sommerferientour.

0: Guten Morgen, hier ist Welle Niederrhein um 20 nach 8 und wir sind wieder live draußen in Willich auf dem Marktplatz bei unserer Welle Niederrhein Sommerferientour mit Monique von Schreindl und Sebastian Raab.
1: Und der größte Frauenchor Deutschlands ist hier, die habt ihr schon gehört, können wir euch nochmal hören. Und es ist aber quasi nur eine Abordnung, denn Andrea von dem größten Frauenchor Deutschlands, wie viele seid ihr insgesamt?
2: Frauenpower hat 180 aktive Mitglieder.
1: Das ist krass. Das ist krass. Aber er ist, Applaus für sich selber ist immer gut.
3: Kann man sich immer selbst applaudieren, auf jeden Fall, auf jeden Fall. Was macht ihr denn, was gebt ihr denn so zum Besten und wo kann man euch dann hören und sehen?
2: Also wir machen Pop-Rock, Filmmusiken, Musicals, ist unsere Musikrichtung. Und wir waren in diesem Jahr auf NRW-Tour. Wir durften schon im Tanzbrunnen in Köln, im Kapitoltheater in Düsseldorf singen. Haben in Willich jedes Jahr ein Konzert, immer vor rund 1000 Leuten, also die Konzerte, die wir jetzt geben. Und gehen tatsächlich am 11.12. noch in die Kaiser-Friedrich-Halle

0: nach Mönchengladbach. Und da gibt es noch Tickets über Eventim.
1: Ist da genug Platz für euch alle?
0: Ja, wir bauen die Bühnen in 4 Etagen plus Fußboden, also auf 5 Etagen, à 20 Personen passender.
2: Und was spielt ihr für Musik? Also was singt ihr für Musik? Was ist das so für eine Richtung?
0: Ja, ich hatte gerade gesagt, Pop, Rock, Musical, Film, habe ich nicht so gehört. Ich war gerade
2: beim Techniker, weil hier so ein Knarzen war. Und dann mussten wir kurz hier unsere Marie mit dem Handy wegschicken. Entschuldigung. Aber erzähl's doch einfach nochmal. Es gibt bestimmt Leute, die auch noch ein bisschen verschlafen sind.
1: Ist ja noch früh.
0: Pop, Rock, Musicals, Filmmusik machen wir. Also ABBA, Queen, alles, was uns gefällt, tolle Filme. Alles, was Spaß macht, viel mit Bühnenpräsenz, viel mit Choreo.
2: So, ja. Wenn ich jetzt eine Frage stelle, die du schon gestellt hast, entschuldige mich schon mal. Wer kann alles mitmachen und sucht dir noch welche?
0: Nein.
2: Okay, tschüss.
1: Alles klar.
2: Aber ich gehe nach Hause heute.
0: Immer. Wir sind wirklich vom Teenager bis in die 70er alle Generationen durch. Und grundsätzlich kann jeder mitmachen, wenn wir denn einen freien Platz haben. Also es gibt ab und an Castings und dann kann sich jede Frau oder Frauenstimme bewerben und dann gucken wir, was rauskommt.
1: Das war sehr, sehr gut. Ich frage jetzt einfach mal ganz spontan, könnt ihr denn auch singen für uns? Geht das? Oder überrasche ich euch damit jetzt?
2: Ja, ich habe gerade schon gehört, denn das hast du nicht gehört.
1: Richtig.
2: Ich habe gerade schon gehört, dass das in dieser Konstellation gerade wohl nicht gehen würde.
0: Genau, uns fehlt der komplette Mittelbereich. Also wir haben.
2: Können wir machen. Sebastian und ich machen den Mittelbereich.
0: Das klang jetzt nicht so nach Mitte, ne?
1: Ich hab keine Ahnung davon, nicht wirklich nicht. Ich bin auch keine Frau.
0: Wir singen halt überwiegend mit Halbplayback. Das haben wir jetzt nicht hier und wir sind einfach ja nicht mal 10%. Ne?
1: Okay. Ihr wünscht euch aber Musik, weil er gesagt hat, wenn ihr schon mal bei Welle Niederrhein seid, dann wollt ihr auch ein ganz spezielles Lied hören, ne? Von den Blues Brothers. Warum? Warum gerade dieser Song?
0: Also wir singen gerade Everybody Needs Somebody to Love, haben wir im Programm. Genau, das ist ein Megastück, was einfach auch sechsstimmig gesungen wird und also in unserem Chorsatz. Mit richtig viel Action und Bühnenpräsenz. Und wir haben zwei ganz tolle Blues Sisters. Eine ist auch hier, die das dann immer live die Raps machen. Und das ist ein absoluter Publikums- und auch Chorliebling. Wir lieben dieses Lied.
1: Ja, wunderbar. Also ordentlich Frauenpower hier in Willich, aktuell bei uns auf dem Marktplatz. Und wenn ihr auch noch vorbeikommen wollt, kommt sehr, sehr gerne vorbei. Monique und ich sind auf jeden Fall bis 16 Uhr hier vor Ort.
2: Auf alle Fälle.
3: Wunderbar. Kurz vor 9:30 ist es. Hier ist Welle Niederrhein und die Blues Brothers, die spielen wir jetzt gleich nach der Werbung.
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0: Ein Song für Willig. Die Blues Brothers, Everybody Needs Somebody to Love bei Welle Niederrhein um 8:30.
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2: Mit Judith Deussen, schönen guten Morgen. Die Regierung von US-Präsident Donald Trump will Saudi-Arabien beim Aufbau eines zivilen Atomprogramms helfen. Die Energieminister beider Länder unterzeichneten in Washington ein entsprechendes Abkommen, wie das US-Energieministerium mitteilte. Der genaue Inhalt wurde noch nicht veröffentlicht. Experten fürchten ein atomares Wettrüsten in einer instabilen Region. Nach dem Stadtwaldhaus schließt bald auch das traditionsreiche Hotel Krefelder Hof. Der Hotelbetrieb wird zum 30. September eingestellt. Grund sind unter anderem Asbestfunde sowie fehlende Finanzierungsmöglichkeiten für den geplanten Umbau, heißt es vom Hotel. Nach Angaben des Betreibers wäre ein sicherer Weiterbetrieb während der Bauarbeiten nicht möglich. Langfristig soll der Krefelder Hof aber zurückkehren, so der Plan. Im Rahmen des Projekts Krefelder Höfe ist bis 2030 die Neueröffnung eines modernen Hotels geplant. Der Energieversorger NEW hier bei uns am Niederrhein darf fossiles Erdgas nicht mehr als Ökogas bewerben. Das hat das Landgericht Düsseldorf nach einer Klage der Deutschen Umwelthilfe entschieden. Luisa Lörs mit den Hintergründen.
3: Nach Auffassung des Gerichts führt die Bezeichnung Öko Verbraucher in die Irre. Denn Erdgas ist weiterhin kein umweltfreundlicher Energieträger, auch nicht trotz möglicher CO2-Ausgleichsprojekte. Die Deutsche Umwelthilfe begrüßt das Urteil als wichtiges Signal gegen sogenanntes Greenwashing, also gegen Werbung, die Produkte umweltfreundlicher erscheinen lässt, als sie tatsächlich sind. Die NEW versorgt unter anderem viele Kunden am Niederrhein mit Strom, Gas und Wasser.
2: In Nettetal können Kinder in den Sommerferien wieder große Sandkästen erobern. In Kaltenkirchen steht einer auf dem Kirchplatz und in Lobberich auf der von Bocholtstraße. Die Sandkästen sind laut Stadtverwaltung 8x8 Meter groß. Auch Spielzeug liegt demnach bereit. Die Aktion der Hilfsorganisation Human Plus ist kostenlos und soll Familien in den Innenstädten eine kleine Ferienauszeit ermöglichen. Und das waren die Nachrichten mit Judith Deussen. 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
0: Das Welle-Niederrhein-Wetter bringt heute viele Wolken mit, jetzt nicht ganz so viel Sonne. Und um die 22 Grad kriegen wir noch im Tagesverlauf. Zum Beispiel in Uerdingen an der Rheinpromenade oder an der Burg Bocholt in Lobberich. Morgen ein bisschen mehr Sonne und freundlicher bei 24 Grad. Der beste Verkehrsservice für den Niederrhein mit einer Meldung von der A57 Limwegen Richtung Köln zwischen Krefeld-Gartenstadt und Kreuz-Meerbusch. 3 Kilometer stockend, 4 Minuten plus. Geblitzt wird auch, und zwar in Krefeld auf der Gladbacher Straße, Ecke Bebericher Straße in beiden Richtungen. Dann auf der Lange Straße und in Hülz auf der Tönes-Forster Straße Richtung Tönes-Forst. Dann haben wir noch gerade von Tim einen reingekriegt auf der St. Tönneser Straße in Krefeld gegenüber der SWK hinter der Brücke. Muss ich gleich noch mal eben abchecken. Und ansonsten, falls ihr noch was seht, 02151 50 60 70. Das ist die Welle Niederrhein Hotline.
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0: Guten Morgen, Natascha Brücker ist hier. Wir sind in Willig und feiern mit euch. Egal, ob ihr im Chor singt oder nur unter der Dusche, ob ihr Klarinette spielt oder ständig die erste Geige. Ihr seid auf jeden Fall alle heute gefragt, alle Williger, ob jung, ob alt, ob männlich, weiblich. Völlig egal, kommt auf den Marktplatz. Monique von Schreindl und Sebastian Raab sind für euch da, sprechen mit euch über eure Anliegen. Und wir haben natürlich noch die Stadtwette laufen. Wir suchen bis 15 Uhr so viele Musikanten, wie es nur geht. Wir wollen einen Tambourchor mit euch zusammenstellen. Alle Infos kriegt ihr auch noch mal auf welleniederrhein.de. Und ich wünsche euch jetzt erstmal einen schönen Donnerstagmorgen.

0: Survivor Burning Heart, hier ist Welle Niederrhein um 20 Minuten vor 9. Unsere Welle Niederrhein Sommerferientour läuft, aber sowas von, wir sind ja sowas von herzlich schon in Willich empfangen worden mit großem Jubel und richtig Spaß. Und wir hoffen, dass es so weitergeht bei Monique van Schreindl und Sebastian Raab.
1: Ja, wir haben uns gerade eben auf jeden Fall erstmal noch einen Kaffee gemacht, um die Augen noch ein bisschen weiter aufzukriegen. Heute sind wir noch ein bisschen müde, aber das wird auf jeden Fall noch bis 16 Uhr. Wir sind ja hier auf dem Marktplatz in Willich, wo auch gerade Wochenmarkt ist. Und Monique ist, glaube ich, gerade Obst kaufen, oder wie sieht das aus?
2: Ja, ich sitze zum Beispiel zwischen Gurken, Paprika und Erdbeeren und ich muss jetzt einen ganz langen Arm haben, denn auf der anderen Seite des Tresens ist die Gabi. Guten Morgen.
3: Guten Morgen.
2: Das ist ja ganz, ganz viel Obst und Gemüse aus tatsächlich Krefeld-Hüls.
3: Genau.
2: Was gibt es denn alles lecker? Ich meine, ich kann das beschreiben, aber du bist ja die Marktbeschickerin. Du kannst das am besten hier verkaufen. Was gibt es alles Leckeres hier bei dir?
3: Ganz lecker im Moment sind Beeren, Kirschen, Pflaumen, Aprikosen, Nektarinen. Das ist jetzt die Hauptsaison.
2: Sag mal, bei Obst, was ist so gemüsemäßig? Was haben wir dann hier? Also, ich sehe aus Rotkohl, oder? Was ist das?
3: Ja, Gemüse gibt es. Im Moment eigentlich auch alles, ne? Außer was halt nicht im Sommer gut bei Wärme zu lagern ist. Ne?
2: Was geht denn im Moment am besten?
3: Möhren, Blumenkohl, Gurken, Bohnen. Bohnenzeit fängt gerade an.
2: Ja.
3: Wachsbohnen als Salat.
2: Alles lecker, oder Sebastian?
1: Das klingt auf jeden Fall sehr, sehr
2: jemand,
1: lecker.
2: Der uns das kocht.
1: Ja, ja, vielleicht haben wir ja irgendjemanden aus unserem Technikteam, der da irgendwie vielleicht auch was machen kann. Ich weiß ja nicht, ob es da Technik-Kochskills gibt. Wir werden es auf jeden Fall noch herausfinden. Aber es gibt natürlich noch viel, viel mehr. Es gibt hier eigentlich alles auf dem Wochenmarkt, was es so gibt. Ich glaube, wir gehen auch gleich mal so eine Runde, ne, weil wir sind ja auch über Mittag sind wir ja auch hier. Wir müssen es ja auch noch irgendwie hier eindecken. Also kommt sehr, sehr gerne vorbei. Wir sind auf jeden Fall bis 16 Uhr auf dem Marktplatz in Willich zu finden. Kommt gerne vorbei, stellt euer Projekt vor und gleich um 9 Uhr, haben wir ja schon gehört, kommt der Bürgermeister.
2: Oh, okay, dann muss ich noch mal einen Kaffee trinken, damit ich wacher werde.
1: Ganz genau. Bis dahin würde ich sagen, Natascha, sorgt doch einfach für gute Stimmung.
0: Das mache ich. Ich kann auch für euer Essen sorgen. Ihr wisst doch, ich bin Hobbyköchin. Bringt mir einfach einen Bund Möhren mit und ein paar Kartoffelchen und ich mache euch mit ein bisschen Senf und Sahne mache ich euch einen leckeren Eintopf mit Würstchen draus. So, ganz einfach, ihr habt die Chance. Ne? Ich brauche auch noch Kohlrabi, könnt ihr mir mitbringen. Vielen Dank. Hier ist Welle Niederrhein um 15:15.

0: Hoppla, hoppla, hopp im Schweinsgalopp geht das hier in unserer Welle Niederrhein Sommerferientour vonstatten. Wir sind wieder in Willich auf dem Marktplatz bei Sebastian Raab und Monique van Schreindl.
1: Ja. So schnell geht das manchmal.
2: So, ja, ich bin ja auch jetzt wieder weg. Ich hatte ja zwischen Erdbeeren und Bananen und Kohlrabi gelegen.
1: Hast du Natascha die Sachen mitgebracht?
2: Ich habe tatsächlich keine Kohlrabi gesehen, aber ich sag ihr das nicht.
1: Nein, dann hört sie nicht.
2: Jetzt bin ich wieder mit Sebastian auf der Bühne, hier auf dem Marktplatz in Willich.
1: Ja, und wir hatten ja gerade eben schon ordentlich Frauenpower in der ersten halben Stunde nach 8 Uhr hier bei Welle Niederrhein. Der größte Frauenchor Deutschlands kommt aus Willich. Und da hatte man uns gesagt, wir haben auch euch ein paar Songs geschickt. Mhm. Weil wir wollen natürlich auch, dass ihr mal hört, wie dieser größte Frauenchor Deutschlands so klingt.
2: Ja, und soweit ich weiß, hat Natascha Brücker da jetzt auch irgendwie was im System diesem tollen Frauenpowerchor aus
1: Willich. Hör doch mal rein jetzt.
0: So ist es, ganz genau. Und zwar spiele ich euch jetzt von Bosse ein Traum hier bei Welle Niederrhein bei der Sommerferien.

Sind die klasse? Sind die toll? Da kriege ich Gänsehaut hier im Studio von Welle Niederrhein. Herrlich! Der größte Frauenchor Deutschlands kommt aus Willig und einige der Mädels haben uns gerade bei unserer Sommerferientour besucht. Und wie sie klingen, das habt ihr jetzt gerade bei Welle Niederrhein gehört. Das war ja quasi eine Coverversion oder die Chorversion von Bosse. Ein Traum hier bei Welle Niederrhein. Unsere Sommerferientour geht weiter. Wir sind, wie gesagt, in Willig auf dem Marktplatz. Wenn ihr eh noch ein bisschen was für das Wochenende einkaufen müsst, fahrt doch hin und kommt direkt bei uns vorbei, bei Sebastian Raab und Monique von Schrein. Ich bin Natascha Brücker, ich hüte hier das Studio und spiele euch Musik um 10 vor 9. Jetzt Jessie J und Domino.

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1: Mit Danny Hoppe, guten Morgen. Eigentlich wollte NRW-Justizminister Limbach gerade seinen Urlaub in Frankreich verbringen. Stattdessen geht es für ihn heute ins Gefängnis, in die JVA Siegburg. Er hat seinen Urlaub abgebrochen, um sich ein Bild von der Lage dort zu machen. Denn angeblich wurde dort ein bewaffneter Aufstand geplant. Ein Häftling hatte einen entsprechenden Hinweis gegeben. Daraufhin gab es vorgestern Abend einen Großeinsatz der Polizei in der JVA. Marc Weiß aus dem News-Team, und der Verdacht soll sich offenbar erhärtet haben.
2: Ja, nach Informationen des Kölner Stadtanzeigers gab es Hinweise, dass mehrere Messer in die Anstalt schon geliefert worden sein könnten. Auch von einer bestellten Schusswaffe ist da die Rede. Diese Berichte wollte bisher bei den Behörden niemand kommentieren, also weder bestätigen noch dementieren. Das könnte ein Zeichen dafür sein, dass irgendwas dran ist. Auf jeden Fall ist die Politik höchst besorgt. Justizminister Limbach hatte ja schon gesagt, die Androhung solcher Gewalt in der JVA sei eine absolute rote Linie. Und auch die Tatsache, dass er seinen Urlaub jetzt abbricht, lässt ja vermuten, dass das eben nicht nur ein Spaß war. Es gibt auch schon Reaktionen im Landtag. Heute Mittag trifft sich der Rechtsausschuss zur Sondersitzung. Man fragt sich, wie Gefangene überhaupt in der Lage sein konnten, einen Aufstand vorzubereiten, ohne dass das Justizsystem irgendetwas davon mitbekommt. Stand jetzt hat die Justiz ja von diesem Aufstand nur erfahren, weil ein Häftling einen Hinweis gegeben hatte, den man ernst genommen hat. Und ja, ansonsten hätten wir vielleicht in Siegburg Szenen gesehen, die wir sonst nur aus dem Kino kennen.
1: Danke, Marc. Und jetzt weitere Meldungen im Überblick. Die Hitze und die Trockenheit der letzten Monate haben die Dürre in Europa weiter verstärkt. So steht es in einer Studie der World Weather Attribution. Steuere man nicht dagegen, würde es in Europa immer häufiger glühend heiße und trockene Sommer geben, heißt es. Die Gewerkschaft Verdi warnt vor den Folgen des Jobabbaus beim Mobilfunkanbieter Telefonica. Der Konzern will bis zum Ende des Jahres bis zu 1.100 Stellen abbauen und etwa 60 O2-Shops schließen. Die Kostensenkungen kämen zur Unzeit, sagt Verdi. Persönliche Beratungen in Shops und am Telefon seien im digitalen Zeitalter wichtiger denn je. Schon wieder wird im Ruhrgebiet eine der wichtigsten Autobahnen gesperrt. Die A40 zwischen Mülheim-Winkhausen und dem Dreieck Essen-Ost. Dort soll ab heute Abend Flüsterasphalt eingebaut werden. Die stark befahrene Autobahn soll dann knapp eine Woche lang voll gesperrt sein. Das hat die Autobahn GmbH angekündigt. Die Wirtschaft in Deutschland schwächelt weiter und sie könnte bis zur Mitte des Jahrhunderts sogar schrumpfen, wenn sie sich nicht vernünftig an den technischen Wandel anpasst, wie künstlicher Intelligenz oder mehr Digitalisierung. So steht es in einer Studie des Forschungsinstituts Prognos, aus der die Süddeutsche Zeitung zitiert. Weil immer weniger Menschen arbeiteten, werde der technische Fortschritt zunehmend die einzige Wachstumsquelle, heißt es. Um den Rückgang der Beschäftigten zumindest zu verlangsamen, sei auch die Politik gefragt. Man brauche mehr Arbeitsanreize für Frauen und Rentner. Und das waren die Nachrichten mit Danny Hoppe.
3: Das Welle Niederrhein Wetter bringt heute ziemlich viele Wolken mit und die Sonne macht sich rar. Um die 22 Grad kriegen wir dann noch im Tagesverlauf, unter anderem in Bockum am Solbrückenpark und an der Festhalle in Viersen. Morgen etwas mehr Sonne und freundlicher bei 24 Grad. 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A57, Vorsicht, Köln Richtung Krefeld. Zwischen Kreuz Karst und Bovert besteht Gefahr durch Gegenstände auf der Fahrbahn. Dann Nimwegen Richtung Köln, zwischen Krefeld-Gartenstadt und Krefeld-Zentrum, 1 Kilometer stockend. Und es wird ordentlich geblitzt, und zwar in Krefeld, verteilt im ganzen Stadtgebiet. Am Schicksbaum, auf der St. Tönisser Straße, auf der Gladbacher Straße, Ecke Bebericher Straße in beiden Richtungen und auf der Lange Straße. Dankeschön unter anderem an Claudia und Tim. Falls ihr noch was seht, meldet euch an der Welle Niederrhein Hotline 02151 50 60 70. Gute Fahrt.
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3: Yo! Und zwar heute live aus Willich vom Marktplatz. Da sind Monique von Sreindl und Sebastian Raab für euch da. Ihr könnt ganz einfach zwanglos vorbeikommen und Hallo sagen und ein bisschen Radio zugucken. Und das hier ist jetzt ein Song, der hätte diesem Frauenchor, Frauenpower, dem größten Frauenchor Deutschlands aus Willich, auch sehr gut, glaube ich, gefallen. It's Raining Man, die Weather Girls jetzt für euch bei Welle Niederrhein. Ich bin Natascha Brücker, weiß nicht, ob ich das schon gesagt habe, ist aber auch egal. Schönen Donnerstag wünsche ich euch.

0: ist Welle Niederrhein um 12 nach 9. Natascha Brücker ist hier und ein großes Hallo und guten Morgen geht raus nach Willich. Wir sind auf Sommerferientour und haben um diese Uhrzeit schon ordentlich Besuch gehabt und bekommen immer wieder Besuch von euch, unseren Hörern. Dann habe ich gerade aufgeschnappt, der Bürgermeister ist auch gekommen. Wir schalten einfach mal raus zu Sebastian Raab und Monique van Schreindl und hören uns mal um, wer ist denn jetzt gerade alles da bei euch?
1: Ja, der Bürgermeister ist da, aber die Christiane, die Bürgerin aus Willich, ist auch da. Guten Morgen, Christiane.
2: Guten Morgen, Monique.
1: Christiane hat gesagt, hier, ich habe das gerade im Radio gehört, ich habe gedacht, ich komme mal vorbei. Wer von euch ist denn hier? Sebastian und Monique? Und da sagt der Herr Parkusche, ich bin die Monique. Genau. Christiane, du gehst ja tatsächlich jeden Donnerstag zum Wochenmarkt, ne?
2: Ja, seit Jahren schon. Ich wohne jetzt hier seit 25 Jahren und gehe immer auf den Markt. Ich liebe es, man trifft hier Leute, man trifft den Bürgermeister.
1: Ach, jeden Donnerstag?
2: Nicht jeden, aber schon tatsächlich treffen wir uns oft hier, ja, und es ist wunderbar. Man trifft viele Leute, man hat immer was zu erzählen über unser schönes Dörfchen und wunderbar.
3: Ja, so sieht's aus. Und wir haben es ja gerade schon gehört, der Bürgermeister ist da. Erstmal schönen guten Morgen, Christian Parkusch.
4: Moin, moin. Moin, schön bei euch zu sein.
3: Ja, schön, dass Sie die Zeit gefunden haben, hier bei uns vorbeizuschauen. Ja, Sie hat es ja gerade schon gesagt, Sie sind auch öfters hier auf dem Wochenmarkt zu finden. Sie sind nicht immer nur im Rathaus in Ihrem Büro, sondern wirklich auch draußen, ne?
4: Gott sei Dank nicht, weil ich glaube, es ist ganz wichtig zu zeigen, dass ein Bürgermeister nicht nur in seinem Elfenbeinturm da sitzt, sondern bei den Menschen ist. Und da schnappt man durchaus viel auf. Mein Büro hat immer ein bisschen Angst, weil das sind schon so 10 Bürgeranfragen, die ich vom Markt mitnehme.
3: Wie sieht es denn sonst so aus? Wie kann man sich die Arbeit als Willicher Bürgermeister vorstellen, wenn Sie sagen, Sie sind nicht nur im Elfenbeinturm, sondern wirklich auch draußen bei den Leuten?
4: Elfenbeinturm trifft ja ganz gut, weil der Sitz des Bürgermeisters, der Bürgermeisterin in Willich, ist ja durchaus ganz nett mit Schloss Nersen. Ich habe ja gehört, die Festspiele kommen heute Nachmittag auch noch. Eine traumhafte Kulisse und ich darf meinen Traum leben, um das deutlich zu sagen. Eine tolle Stadt, tolle Menschen. Ja, wir sind halt Niederrheiner und die sind weltoffen.
3: Das ist es ja auch, ne? Und man hört ja auch immer wieder, die einen aus Düsseldorf, die kommen hier hin, die kommen in andere Richtungen und sagen so, naja, Düsseldorf ist schön, aber viel zu teuer. Ich komme lieber nach Willich, weil Willich ist auf jeden Fall auch eine richtig schöne Stadt. Und es macht ja auch wirklich hier so, das ist insgesamt alles wirklich lebens- und auch liebenswert hier.
4: Das haben Sie schön zusammengefasst. Also ein besseres Slogan bräuchte ich gar nicht. Aber mit dem günstig ist so relativ, die Willicherinnen und Willicher sagen durchaus auch, also das dürfte alles günstiger sein, aber das ist die Entwicklung, die wir überall haben. Und ich bin ganz ehrlich, die eine Ampel bis zum Düsseldorfer Flughafen ist gut, aber die eine Ampel zurück ist auch ganz gut.
3: Ich wollte gerade sagen, das kann man noch verkraften, ne?
4: Das kriegen wir hin, ja.
3: Jetzt sind ja Sommerferien. Wie sieht das Ganze bei Ihnen jetzt aus? Haben Sie noch irgendwie jetzt vor, in den Urlaub zu fliegen? Oder sagen Sie, Sommerferien ist immer so eine etwas ruhigere Zeit, auch im Rathaus, wo man sich mal um gewisse Dinge auch so kümmern kann?
4: Also mein E-Mail-Postfach freut sich durchaus, dass ich jetzt ein bisschen mehr Zeit habe. Die politischen Sitzungen sind nicht und dementsprechend kann man ein paar andere Sachen machen. Urlaub steht aber auch an. Kurztrip tatsächlich mit der Tochter, weil die Frau mit den Pferden unterwegs ist, nochmal an die Küste. Ja, aber Urlaub irgendwann am Ende des Jahres.
3: Muss auf jeden Fall auch mal sein. Wir haben ja auch unsere Welle Niederrhein Stadtwette hier. Wir sagen ja, dass Willich es nicht schafft, mindestens 20 Tambourkorps-Musiker hier auf dem Marktplatz zu kriegen. Um 15 Uhr wollen wir das Ganze auflösen. Was sagen Sie, schafft Willich das? Gewinnt Willich gegen Welle Niederrhein?
4: Also ihr seid schon ein bisschen unfair, was die Wette angeht, weil ich glaube, der Tambourkorps oder alle Musiker und alle Schützen erholen sich noch ein bisschen vom Willicher Schützenfest. Das ist nun mal das zweitgrößte hier wirklich im Rheinland nach Neuss und das war sehr intensiv. Mal schauen, wer sich denn aus dem Urlaub noch hier hintraut. Also deshalb klarer Appell an alle, die Musik machen in Willich, ab auf den Marktplatz.
3: So, der Chef hat gesprochen.
1: Ja, ich habe gerade schon gehört, er will sogar versuchen, noch 2 aus Mallorca herzukriegen. Ne? Nach dem Motto, setzt euch in den Flieger. Das sind unter anderem diese Mails, die dann da sind, ne? Wo sie sich durchackern müssen und jetzt nach Mallorca eine Mail schicken. Ja, alle, die jetzt sagen, die vielleicht Herr Parkusch noch nicht erreicht hat, die das gerade hören und sagen, okay, Tambourkorps, den Welle Niederrhein Tambourkorps, hätten wir gerne um 15 Uhr hier auf dem Marktplatz in Willich. Bitte herkommen, sonst zum Elfenbeinturm und sich anmelden, ne? Und kann man machen.
4: Bitte nicht, Gott sei Dank ist es ja keiner.
0: Der Elfenbeinturm. Aber so gehört sich das, ne? Der Bürgermeister mischt sich unters Volk, um zu wissen, was abgeht. Christian Parkusch, besten Dank für den Besuch bei unserer Welle Niederrhein Sommerferientour. Und an alle Schützen da draußen, komm, egal, ob ihr jetzt auf irgendwie wie auf 7:30 ausseht, wir sind hier beim Radio. Man sieht euch nicht.

0: Olivia Dean, ich kann mir vorstellen, dass die Marktbeschicker in Willig auch selten so sanft morgens bei ihrer Arbeit begleitet werden. Denn das Radio ist da, wir spielen Musik, auch auf dem Marktplatz in Willig. Wir sind ja auf Welle Niederrhein, Sommerferientour. In Persona sind das Sebastian Raab und Monique van Schreindl. Hallo ihr zwei.
1: Hallo.
2: Hallo du, Natascha.

0: im Studio in Krefeld, so auch Teil unserer Welle-Niederrhein-Sommerferientour in dieser Woche. Ja, es ist total spannend, es kommen immer mal wieder Hörer her, die einfach nur mal quatschen wollen oder wollen ein Foto machen oder wie gesagt Sprachnachrichten ansprechen oder so. Das machen wir auch sehr, sehr gerne. Ansonsten gibt es auch Hörer, die vorbeikommen und einfach mal Fragen haben.
1: Okay.
0: Das war der Stefan gerade, der steht da gerade auch. No, hat sich gerade versteckt,
1: glaube ich. Guten Morgen, hallo.
0: Ich habe die Frage schon beantwortet, ich würde jetzt stellvertretend für Stefan an Sebastian Raab stellen.
1: Ja.
0: Wie das so ist als Radiomoderator, auch so gerade on Tour, jeden Tag was anderes, so viele Eindrücke, ist das nicht total anstrengend?
1: Es kann schon mal anstrengend sein, ne? Man muss natürlich immer gucken, okay, was, wo bin ich gerade erstmal, das Allerwichtigste.
0: Wo bin ich gerade?
1: In welcher Stadt? Ja, wenn man auf Tour ist, dann vergisst man das schon, ja, schon mal schnell. Ja, also ich finde, morgens ist es immer noch ganz okay, so zum Nachmittag hin, so nach 8 Stunden, dann schlaucht das schon mal, dann raucht schon mal der Kopf, aber ansonsten, du bist ja auch noch da, wir spielen uns da, glaube ich, ganz gut die Bälle hin und her.
0: Ja.
1: Von daher ist das, glaube ich, eigentlich ganz angenehm.
0: Ja, aber uns macht das total Spaß. Ich habe gesagt, es ist ein Job, wo ich nie sage, es ist langweilig.
1: Tja, also, Natascha, wer Fragen hat, gerne vorbeikommen.
2: So ist es. Fragt Sebastian und Monique, was ihr schon immer mal Radiomoderatoren fragen wolltet. Noch bis 16 Uhr in Willich auf dem Marktplatz. Die Welle Niederrhein Sommerferientour.

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0: Guten Morgen am Donnerstag, es ist 9:30.
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2: Mit Judith Deussen, schönen guten Morgen. Nicht weit von uns fällt heute in Kleve voraussichtlich ein Urteil im Prozess rund um einen falschen Notfallsanitäter. Der Mann soll sich mit gefälschten Urkunden Anstellungen erschlichen und Patienten durch falsche Behandlung in Gefahr gebracht haben. Ein Patient ist daran sogar gestorben. Angeklagt ist der 30-Jährige wegen Totschlags, gefährlicher Körperverletzung sowie wegen Urkundenfälschung. Es sind heute noch Sachverständige geladen. Erst das Stadtwaldhaus, jetzt noch das traditionsreiche Hotel Krefelder Hof. Auch das schließt vorerst seine Türen. Der Hotelbetrieb wird zum 30. September eingestellt. Grund sind unter anderem Asbestfunde sowie fehlende Finanzierungsmöglichkeiten für den geplanten Umbau, heißt es vom Hotel. Luisa Lörs mit den Einzelheiten.
3: Nach Angaben des Betreibers wäre ein sicherer Weiterbetrieb während der Bauarbeiten nicht möglich. Für die Beschäftigten sollen jetzt möglichst neue Arbeitsplätze in der Region gefunden werden. Langfristig soll der Krefelder Hof aber zurückkehren, so der Plan. Im Rahmen des Projekts Krefelder Höfe ist bis 2030 die Neueröffnung eines modernen Hotels geplant. Die übrigen Baupläne auf dem Gelände, darunter eine Kita sowie Senioren- und Pflegeangebote, sollen wie vorgesehen umgesetzt werden.
2: Der Energieversorger NEW hier bei uns am Niederrhein darf fossiles Erdgas nicht mehr als Ökogas bewerben. Das hat das Landgericht Düsseldorf nach einer Klage der Deutschen Umwelthilfe entschieden. Nach Auffassung des Gerichts führt die Bezeichnung Öko Verbraucher in die Irre. Denn Erdgas ist weiterhin kein umweltfreundlicher Energieträger, auch nicht trotz möglicher CO2-Ausgleichsprojekte. Die Deutsche Umwelthilfe begrüßt das Urteil als wichtiges Signal gegen sogenanntes Greenwashing. Die NEW versorgt unter anderem viele Kunden am Niederrhein mit Strom, Gas und Wasser. Unbekannte sind in die Albert-Mohren-Halle in Grefrath eingebrochen. Nach Angaben der Polizei passierte das vermutlich in der Nacht von Montag auf Dienstag. In der Halle laufen aktuell Bauarbeiten. Die Täter stahlen von dort Metall und beschädigten außerdem eine Fäkalienhebeanlage. Die Polizei bittet Zeugen, sich zu melden. Die Kontaktdaten findet ihr bei uns im Netz auf welleniederrhein.de und natürlich auch in unserer App. Und das waren die Nachrichten mit Judith Deussen.
0: Das Welle Niederrhein-Wetter ist heute ziemlich bewölkt. Die Sonne hat es richtig schwer heute. Und um die 22 Grad kriegen wir noch im Tagesverlauf. Unter anderem in Willich am Schloss Niersen und in Krefeld am Kaiser-Wilhelm-Museum. Morgen ein bisschen mehr Sonne und freundlicher bei 24 Grad. 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Es ist gerade sehr ruhig auf den Autobahnen, aber es wird ordentlich geblitzt. In Krefeld am Schicksbaum, dann auf der St. Tönisser Straße und auf der Gladbacher Straße, Ecke Bebericher Straße in beiden Richtungen. Außerdem gerade noch reingekommen übers Telefon in Öd auf der Hauptstraße. Dankeschön unter anderem an Claudia, Tim und Marina. Falls ihr noch was seht, meldet euch an der Welle Niederrhein Hotline 02151 50 60 70. Gute Fahrt!
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0: Oh ja, wir sind in Willich auf dem Marktplatz. Bis 16 Uhr könnt ihr noch vorbeikommen und Monique van Schreindl und Sebastian Raab Hallo sagen und Foto machen. Ich bin Natascha Brücker, ich sitze hier im Studio und spiele Musik.

0: 20 vor 10 ist es. Hier ist Welle Niederrhein. Natascha Brücker ist hier. Und wir sind auf Welle Niederrhein Sommerferientour. Monique van Streindl und Sebastian Raab haben sich am Rande von Kartoffeln, Möhrchen und Tomätchen aufgebaut. Wir sind auf dem Willicher Marktplatz, wo wir jetzt wieder hinschalten.
1: Ja, ganz genau. Und wir sind nicht alleine hier, sondern es kommen immer wieder Leute zu uns hier vor unser Citymobil. Zum Beispiel Elke und auch Thomas. Vor 2,5 Jahren haben sie gesagt, nach Willich gezogen, aus dem Kreis Mettmann rüber, hier an unseren wunderschönen Niederrhein. Wieso habt ihr euch damals dafür entschieden, Elke, wir wollen auf jeden Fall nach Willich ziehen?
2: Das waren familiäre Dinge.
1: Weil der Thomas von hier kommt, oder was?
3: Meine Schwester wohnt hier.
1: Ah, okay.
3: Mit Familie. Und aufgrund dessen, weil wir sowieso uns verändern wollten, hat sie gesagt, Mensch, man kommt doch nach Willich.
2: Ja.
3: Und ich habe die letzten 3 Jahre dann auch hier noch gearbeitet. Und dann war es natürlich Leichtigkeit, hierher zu ziehen.
1: Völlig richtig. Elke, was macht man denn so den ganzen Tag in Willich hier?
2: Also, wir wohnen hier ganz in der Nähe und haben einen super Blick hier auf den Markt. Und ja, man geht viel spazieren, man unterhält sich, man hat Bekannte, geht zum Sport, lese gerne, lese viel. Ja, so kriegt den Tag gut rum. Der Haushalt ist auch noch da und Mann habe ich auch noch.
1: Oh, das klingt so. Ja, die habe ich auch noch. Aber ansonsten, Thomas, die Elke ist in Ordnung, ne?
3: Ja, sicher, selbstverständlich.
0: Kann man machen.
3: Sonst wären wir die 38 Jahre verheiratet.
1: Ja, hey. Wunderbar, hey. Sehr, sehr schön.
0: Ich habe ja jemand bei mir, der ist bekannt wie ein bunter Hund hier in Willich. Und zwar ist das der Helmut Pastors. Guten Morgen.
4: Guten Morgen.
0: Du bist das Stockmännchen.
4: Ich bin das Stockmännchen von Willich.
0: Ja, erklär mal kurz.
4: Ja, und zwar, ich mache für die Behinderten hier in Willich, mache ich da die Hilfe.
0: Was genau machst du denn da?
4: Ich mache für uns, spreche ich, dass wir mit dem Bürgermeister, dass wir hier vernünftig behindertengerecht hantieren können.
0: Aber du hast auch praktische Hilfe, ne?
4: Ja, ich habe auch selber praktische Hilfe und auch mechanische Hilfen, die mir im Leben weiterhelfen.
0: Ja, aber es gibt aber auch Leute, die sich, also man muss erklären, du machst das für die Blindenhilfe, du machst das alles ehrenamtlich für die Leute. Wenn man sich an dich wendet, was kannst du denn praktisch an Hilfe anbieten?
4: Ich kann denen die Hilfe anbieten, wie man die Hilfsmittel besorgt, wie man die Hilfe kriegt und wo man die kriegt.
0: Das ist sehr, sehr gut. Und du hast mir gerade gesagt, du bist nicht nur in Willich unterwegs, oder?
4: Nein, ich bin auch in Krefeld unterwegs.
0: Warum noch auch in Krefeld?
4: Weil ich auch in Krefeld Beziehungen habe. Weil auch da kommen die Feuerwehr, die kommen regelmäßig und wollen mit mir die Übungen machen. Wie man mit uns Blinde umgeht. Wir sind an sich pflegeleicht.
0: Jetzt habe ich gerade schon gefragt, wie kann man den Helmut Pastors dann erreichen? Der hat quasi nur eine Festnetznummer. Das ist jetzt natürlich ein bisschen schwierig. Wir könnten jetzt einfach anbieten, dass Leute, die sagen, okay, ich würde gerne die Hilfe vom Stockmännchen aus Willich von Helmut Pastors in Anspruch nehmen, dass man sich einfach kurz bei uns in der Welle Niederrhein Redaktion meldet und wir geben dann die Nummer einfach weiter.
1: Das ist auf jeden Fall eine gute Sache. Wir sind noch bis 16 Uhr hier auf dem Marktplatz in Willich, wenn wir auch mit euch über euren Verein oder über euer Herzensprojekt sprechen sollen. Kommt gerne vorbei. Bis 16 Uhr sind Monique und ich noch hier. Und Natascha, wir müssen uns gleich mal so langsam Gedanken machen, was wir denn zum Mittag essen wollen.
5: Ich wollte gerade schon fragen. Ne? Ihr habt ja eigentlich immer so ein Hüngerchen, ihr zwei. Also, wie gesagt, Möhren, Kartoffeln, Würstchen und Senf und ein bisschen Sahne dazu. Ne? Mal einen leckeren Eintopf. Können wir so machen. Aber das müsst ihr dann da hinten mal hinkriegen. Ne? Also, der Markt ist direkt vor der Nase. Ihr werdet schon nicht verhungern, ihr zwei.
1: Nee. Davon gehe ich aus.
5: So, es ist gleich 9:45. Ihr seid bei Welle Niederrhein gelandet. Wir sind auf Sommerferientour in Willich. Und wir haben da richtig viel Spaß. Klickt euch auch mal auf Instagram und Facebook. Da könnt ihr alles so ein bisschen mitverfolgen und bleibt auf jeden Fall hier am Radio.

0: Es war ja schon bei Elvis ein schönes Liebeslied, aber ich finde, die Pet Shop Boys haben es einfach nochmal besser gemacht. Always on my mind bei Welle Niederrhein. Und wir sind in Willig bei der Welle Niederrhein Sommerferientour. Monique van Schreindl hat wieder jemanden am Mikrofon.
1: Ja genau, es ist nochmal der Helmut Pastors von gerade, das Stockmännchen aus Willig, der ja einen Service hat für erblindete Menschen in Willig und auch in Krefeld. Und da waren wir gerade so schnell durch und hat gesagt, ich wollte doch noch unbedingt Leute grüßen, also macht was bitte.
2: Ja, ich grüße erstmal den Hans Lehmann, der mich bei der Arbeit unterstützt, die Frau Ingeborg Cox, die Lisa Hehn. Und den Bürgermeister, der hat sich auch angeboten, mir bei den Angelegenheiten zu unterstützen, auch hier in den Behörden.
1: Perfekt. Und der Christian Pakusch war ja auch schon hier. Und ihr hört, wir machen ja alles möglich. Ihr könnt Grüße loswerden, ihr könnt spannende Themen erzählen oder einfach nur mal so mit uns erzählen. Kommt weiter zu uns. Bis 16 Uhr sind wir hier noch auf dem Marktplatz in Willig bei der Welle Niederrhein Sommerferientour.
0: Und mehr habe ich jetzt auch nicht mehr zu sagen, außer noch die Uhrzeit. 12 Minuten vor 10 ist es. Und hier ist Alex Warren für euch mit Ordinary.

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1: Mit Danny Hoppe, guten Morgen. Schon seit Wochen sorgen Waldbrände in mehreren europäischen Ländern für große Probleme und jetzt in der Ferienzeit bekommen das auch immer mehr Touristen zu spüren. Zum Beispiel in Frankreich. Dort mussten am frühen Morgen in der Nähe von Bordeaux mehrere Campingplätze und Ferienanlagen geräumt werden. Rund 10.000 Touristen waren davon betroffen. Verletzt wurde nach Angaben der französischen Behörden aber niemand. Auch in Spanien und auf der italienischen Insel Sizilien toben momentan schwere Brände. Marc Weiß hat die Infos.
2: Auf Sizilien sind nicht so viele Menschen betroffen, dafür ist die Zahl der Brände dort extrem hoch. Seit dem Wochenende seien die Einsatzkräfte zu mehr als 1000 Bränden ausgerückt, teilt die Feuerwehr mit. Im Zentrum der Insel mussten rund 100 Bewohner und eine Klinik evakuiert werden. Ein Sprecher des italienischen Zivilschutzes bezeichnete die Lage auf Sizilien als sehr ernst. In Spanien hat das Ganze noch andere Dimensionen, denn inzwischen ist auch die Hauptstadt Madrid betroffen. Wegen eines Waldbrandes im Südwesten von Madrid wurden mehrere Gemeinden und Randbezirke der Stadt evakuiert. Außerdem sind viele Hauptstraßen wegen der Brände gesperrt. Der Zivilschutz rief Anwohner mit Atemwegserkrankungen auf, auch nachts die Fenster geschlossen zu halten. Insgesamt sind seit dem 1. Januar in Spanien schon fast 125.000 Hektar Waldfläche verbrannt und aktuell steigen die Temperaturen dort wieder. Es beginnt die nächste Hitzewelle.
1: Und jetzt weitere Meldungen im Überblick. Wer alleinerziehend ist, hat ein mehr als doppelt so hohes Armutsrisiko. Das zeigen neue Zahlen des Statistischen Bundesamts. Demnach gab es im vergangenen Jahr in Deutschland rund 1,6 Millionen Alleinerziehende. Fast jeder oder jede dritte von ihnen sei armutsgefährdet, heißt es. Die EU hat sich auf ein neues Sanktionspaket gegen Russland geeinigt. Das haben EU-Diplomaten am Morgen in Brüssel bestätigt. Die Sanktionen richten sich demnach gegen den russischen Finanz- und Energiesektor. Außerdem geht es um Einreiseverbote für russische Soldaten. Die USA wollen Saudi-Arabien beim Aufbau eines zivilen Atomprogramms helfen. Beide Seiten haben am Abend ein entsprechendes Abkommen in Washington unterzeichnet. Kritiker befürchten, dass es dadurch zu einem atomaren Wettrüsten im Nahen Osten kommen könnte. Da freut man sich monatelang auf den Urlaub, ist gerade angekommen und dann wird man krank oder verletzt sich. Kommt ziemlich häufig vor, das zeigt eine neue YouGov-Umfrage im Auftrag der Hanse Merkur. Fast 2/3 der Befragten ist das schon mal passiert, vielen davon auch schon öfter. Am häufigsten gibt es demnach Magen-Darm-Beschwerden, Hautprobleme oder Erkältungen. Bei den Verletzungen landen ganz vorne Verstauchungen, Schnittwunden und Knochenbrüche. In den meisten Fällen reicht laut Umfrage die Reiseapotheke aus, oft werden aber auch Apotheken und Ärzte vor Ort besucht. Jeder 10. Befragte musste im Urlaub aber auch schon mal ins Krankenhaus. Und das waren die Nachrichten mit Danny Hoppe.
3: Das Welle Niederrhein-Wetter lässt sich sommermäßig so ein bisschen bitten. Ne? Viele Wolken sind unterwegs, die Sonne hat es heute ziemlich schwer. Und um die 22 Grad kriegen wir noch im Tagesverlauf. Zum Beispiel in Niederkrüchten, Amhaus-Elmt und am Krefelder Neumarkt. Morgen ist es ein bisschen freundlicher mit etwas mehr Sonne bei 24 Grad. Der beste Verkehrsservice für den Niederrhein. Es ist alles ruhig auf den Autobahnen und es wird geblitzt. In Grefrath-Oedt auf der Hauptstraße in beiden Richtungen und in Krefeld am Schicksbaum und auf der St. Tönisser Straße. Dankeschön an Claudia und an Tim. Und falls ihr noch was seht, meldet euch an der Welle Niederrhein-Hotline 02151 50 60 70. Und wenn euch WhatsApp oder Telefon zu popelig ist, ja, dann kommt doch noch willig.
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3: 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Ich bin mir ziemlich sicher, dass Monique van Schreindl und Sebastian Raab in Willich auf dem Marktplatz bei unserer Tour auch gerne Blitzermeldungen entgegennehmen. Wenn ihr so weit fahren wollt, je nachdem, wo ihr gerade herkommt, ja bitte. Ihr verpasst auf jeden Fall was. Ich würde hinfahren, wenn ich könnte. Ich bin Natascha Brücker. Hello.

0: Es ist gleich 10 Minuten nach 10. Hier ist Welle Niederrhein und von Gangsters Paradise gehen wir ins Niederrhein Paradise. Und zwar ins Herz von Willich auf den Marktplatz zu Monique van Schreindl und Sebastian Raab, die heute da bis 16 Uhr noch für euch sind.
1: Ja, ist so. Und der Sebastian, den sieht man gerade ganz groß auf der Bühne, hat auch schon einen Gast dabei. Ja. Ich bin wieder beim Volk hier unten quasi. Und das Schöne beim Wochenmarkt ist, man beobachtet das ja auch von der Bühne aus. Leute stehen da, klängern ein bisschen gesellig. Das ist ganz gemütlich. Und bei mir stehen jetzt Ute und Gabi. Ich verwechsel euch immer mit Namen, aber ich sage einfach mal guten Morgen.
2: Guten Morgen.
1: Guten Morgen.
2: Morgen.
1: Ja. Gerade festgestellt, dass die zwei, also ihr zwei, habt euch tatsächlich seit 5 Jahren nicht mehr gesehen und gerade auf dem Markt hier wieder getroffen.
2: Ja. So ist es.
1: Wie kann denn das sein? So klein, so groß ist Willich doch nicht.
2: Ja, keine Ahnung, wie das sein kann, aber einfach mal drüber spazieren und man sieht es alle, trifft alle.
1: Ja. Ne? Ja, und der Plan war gar nicht so lange stehen zu bleiben. Ich habe das von da oben beobachtet. Ihr steht und erzählt, alles schön. Bitte?
3: Du musst ja auffangen, 5 Jahre.
1: 5 Jahre werden hier gerade nacherzählt, auf dem Wochenmarkt in Willich. Ganz kurz, Urwilligerin bist du, ne?
2: Urwilligerin, jawohl.
1: Was so schön an Willich? Der Wochenmarkt.
2: Genau.
1: Ich will ja auch gar nicht weiter stören, weil die haben 5 Jahre nachzuerzählen. Also
4: einfach kurz ein Käffchen bei uns holen, hier genau. Am Welle Niederrhein-Stand. Gratis, einfach vorbeikommen.
2: Machen wir doch glatt.
4: Ja, wunderbar. Wir sprechen jetzt hier auf der Bühne über was ganz anderes Tolles. Der Thomas ist nämlich bei mir vom Werbering hier in Willich. Aktuell ist ja hier der Wochenmarkt, Thomas. Am 13. September, da ist hier rund um die Kirche aber richtig, richtig viel los. Und zwar ein Programm, sagst du, für die ganze Familie.
5: Ja, so ist es. Wir werden am 13. September unser Back to Willich, das Kinderfest, veranstalten. Alle Attraktionen sind für die Kinder frei. Wir starten morgen um 11 und geht bis abends 18 Uhr mit verkaufsoffenem Sonntag. Und ja, ganz viel Action, viel Programm. Wir haben eine Mini-Disco ab 15 Uhr und wir haben Isa Glücklich, Kinderstar. Die macht Musik für Kinder und ich glaube, es wird ganz gut.
4: Definitiv. Eintritt frei, also kostet gar nichts. Selbst wenn man sagt, ich will mal spontan mal hier über den Marktplatz dann schlendern, einfach vorbeikommen und richtig, richtig Spaß haben hier, oder?
5: Genau so ist es, so wie die Willischer das von uns vom Werbering Willich gewohnt sind. Natürlich sind am Kinderfest alle Attraktionen für die Kinder kostenlos. Und wir hoffen auf eine große Teilnahme und viel Resonanz. Und ja, eigentlich sind unsere Feste immer voll und haben immer viel Spaß.
4: Jawohl, du hast gerade die Feste angesprochen. Back to Willich am 13. September ist ja nur eines von vielen Sachen, die hier in der Stadt im Jahr anstehen. Insgesamt kann man sagen, Willich hat Bock auf Willich und auf die Events, die hier stattfinden.
5: Ja, so ist es. Wir haben ja seitens des Werberings 3 große Veranstaltungen. Wir fangen im Mai an mit unserer Veranstaltung. Der etwas andere Markt, wie der Name sagt, er soll etwas anders sein. Dann haben wir unsere Veranstaltung Back to Willich im Wechsel einmal als Kinderfest und dann im anderen Jahr, nächstes Jahr, kann ich schon verraten, werden wir 3 Tage lang die Willicher Innenstadt zur Partyzone machen. Und im Dezember, mittlerweile alteingesessen, die Nikoläuse sind los. Das ist das, was wir vom Werbering machen. Aber die Alina Nikolai von der Stadt, vom City Management, könnte noch was zu den Feierabendmärkten sagen. Kommt nachher vielleicht auch noch, weil das ist einfach einmal im Monat auch nochmal immer freitagsabends Rambazamba hier. Also Willich hat schon Bock und naja, die Schützen werden uns ja nachher hoffentlich alle hier unterstützen, sodass wir dann vielleicht auch nochmal zum Thema Schützenfest haben wir gerade hinter uns. Auch das immer ein Mega-Erfolg.
4: So sieht's aus, ob die Stadtwette ein Mega-Erfolg wird. Monique, ja. Das werden wir heute Nachmittag vielleicht sehen.
1: Ja, nochmal der Aufruf. Eine Welle Niederrhein-Tambor-Chor, 20 Personen, inklusive Instrumente natürlich. Bitte 15 Uhr hier auf dem Marktplatz in Willich. Wir sind sehr gespannt.
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0: Ich wünsche euch einen schönen Vormittag. 20 nach 10 ist es. Natascha Brücker ist hier. Ich sitze im Studio von Welle Niederrhein und halte die Verbindung nach Willig zum Marktplatz. Ihr hört es schon die ganze Woche. Wir sind auf Sommerferientour. Ich habe gerade Butterbrot gegessen. Ich muss mich ein bisschen...
1: Guten Appetit.
0: Ja, Entschuldigung. So, jetzt habe ich auch komplett runtergeschluckt. Genau. Und ihr hört im Hintergrund schon Sebastian Raab zusammen mit Monique Fanz Reindl, die bis 16 Uhr heute noch für euch da sind.
1: Ja, wir sind da. Ich hoffe, unfallfrei bis 16 Uhr. Man weiß ja nie so genau, was hier so passiert. Ja. Es zieht ja so ein leichtes Lüftchen durch unser Citymobil.
2: Ja, gerade war es ein Stürmchen.
1: Genau, ein kleiner Sturm. Da müssen wir jetzt gucken, dass wir hier die Blätter, wo wir natürlich vieles auch vorbereitet haben für euch, dass die hier nicht wegfliegen, ne? Dass die nicht irgendeinem ins Gesicht fliegen oder so. Das wäre jetzt natürlich nicht so super.
2: Nee. Schön ist, dass hier immer wieder Leute vorbeikommen und auch stehen bleiben, gucken, was ist denn das da überhaupt? Erstmal so ein bisschen auf Abstand, ne? Und erstmal gucken. Ich winke einfach mal wieder. Hallo. Könnt ruhig ein bisschen näher kommen.
1: Da wird zurückgewunken.
2: Ne? Kommt ruhig ein bisschen näher.
1: Sehr,
2: genau.
1: Sehr cool.
2: Denn ihr könnt zu uns kommen mit all euren Fragen zum Radio, zu uns, wie Radio machen geht. Oder wenn ihr sagt, jetzt seid ihr endlich hier, jetzt kann ich im Radio mal das erzählen, was ich immer erzählen wollte.
1: Genau. Es ist wirklich ein reges Treiben mittlerweile hier auf dem Wochenmarkt in Willig. Immer wieder guckt man hier mal, es wird gelacht, alle haben Spaß. Und das ist auch, glaube ich, das, was unsere Sommerferientour bisher ausgemacht hat.
2: Ne? Ist ja alles super.
1: Ist ja schon Tag 4. Mhm. Ne? Geht schnell um, ne? Es ist schon Tag 4. Ne? Nach Kempen, Viersen, Krefeld ist Willig, Tag Nummer 4 schon.
2: Ja.
1: Die Zeit fliegt wirklich. Also, kommt gerne noch vorbei, heute bis 16 Uhr. Wir freuen uns über jeden, der vorbeikommt. Wir haben Kaffee da. Heute ist er wirklich gratis.
2: Ja, gestern war ja so eine Sache, ne? Da mussten wir das ja nochmal korrigieren. Zu Recht auch, wir waren ja gestern bei Spiel ohne Ranzen in Krefeld und da hat man ja mit dem Kaffee quasi das Spiel ohne Ranzen mitfinanziert.
1: Ja, richtig.
2: Und da sollte man nicht bei uns gratis Kaffee, sondern natürlich was für Spiel ohne Ranzen da machen, ne?
1: Genau. Und deswegen ist unsere Kaffeemaschine jetzt auch aufgebaut und ich glaube, da wird auch regelmäßig eine Kapsel reingeworfen.
2: Ja.
1: Also habe ich jetzt auch mittlerweile, glaube ich, schon den dritten Kaffee getrunken.
2: Und deswegen bist du so...
1: Ich kann ihn sehr empfehlen, auf jeden Fall. Also wenn ihr richtig guten Kaffee haben wollt,
2: kommt gerne zu uns.
1: Marktplatz Willig, bis 16 Uhr sind wir noch hier. Und Natascha, ich weiß immer noch nicht, was ich zum Mittag essen soll.
0: Hör mal, ich wollte gerade nämlich fragen, ich bin ja auch immer jemand, ich bin ja nur am Essen, so wie auch jetzt wieder. Haben die eine Gulaschkanone da? Ich finde, für mich ist ja der klassische Markt auch immer mit Gulaschkanone verbunden.
1: Nee.
0: Müsst euch mal ein bisschen umgucken.
1: Sehe ich hier nicht. Ich sehe Gemüse, Obst, Eier,
2: die Offiziellen
1: Brote.
2: Nicken, nein.
0: Alles klar.
2: Die Offiziellen, die da stehen,
1: Gulaschkanone, nein.
0: Alles gut. Aber falls jemand eine Gulaschkanone betreibt, ihr wisst, wo ihr hin müsst, ne? So. Die Welle Niederrhein Sommerferientour mit Monique van Streindl und Sebastian Raab geht weiter. Natascha Brücker bin ich. Ich wäre auch eigentlich da gewesen, bin aber erkältet, verdammt.

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0: Zunder für den Donnerstagvormittag von den Pointer Sisters. I'm so excited, es ist kurz nach 11:30.
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2: Mit Judith Deussen, schönen guten Tag. Trotz gestiegener Kosten sieht sich die Rheinbahn wirtschaftlich gut aufgestellt. Das Unternehmen hat seinen Jahresabschluss für 2025 vorgestellt und spricht von einem deutlich besseren Ergebnis als ursprünglich geplant. Auch die Einnahmen aus Fahrkarten sind gestiegen. Die Rheinbahn will die stabile Finanzlage nutzen, um weiter in neue Fahrzeuge, die Infrastruktur, Digitalisierung und mehr Sicherheit zu investieren. Für dieses Jahr stehen vor allem Zuverlässigkeit und Qualität des Nahverkehrs im Fokus. Gleichzeitig bleiben steigende Kosten und der Fachkräftemangel große Herausforderungen. In Nettetal können Kinder in den Sommerferien wieder große Sandkästen erobern. In Kaldenkirchen steht einer auf dem Kirchplatz und in Lobberich auf der von Bocholtz-Straße. Die Sandkästen sind laut Stadtverwaltung 8x8 Meter groß. Auch Spielzeug liegt demnach bereit. Die Aktion der Hilfsorganisation Human Plus ist kostenlos und soll Familien in den Innenstädten eine kleine Ferienauszeit ermöglichen. Und das waren die Nachrichten mit Judith Deussen. 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
0: Das Welle Niederrhein-Wetter bringt heute so einiges an Wolken mit und die Sonne hat es richtig schwer, mal ordentlich durchzukommen. Um die 22 Grad kriegen wir dann noch im Tagesverlauf, zum Beispiel am Hülser Berg oder an der Burg Brüggen. Morgen etwas mehr Sonne und freundlicher bei 24 Grad. Der beste Verkehrsservice für den Niederrhein mit einer Meldung von der A57, Köln Richtung Krefeld, zwischen Kreuz Meerbusch und Krefeld Zentrum, 1 Kilometer stockend. Geblitzt wird auch, und zwar in Grefrath-Öd auf der Hauptstraße, außerdem in Krefeld am Schicksbaum und auf der St. Tönisser Straße. Dankeschön an Claudia und Tim. Falls ihr noch was seht, meldet euch an der Welle Niederrhein Hotline 02151 50 60 70. Gute Fahrt!
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0: Ja, genau. Wir sind auf Tour. Monique von Schreindl und Sebastian Raab sind noch bis 16 Uhr heute in Willich auf dem Marktplatz und machen dort Spöks mit euch, wenn ihr möchtet. Kommt einfach vorbei, erzählt ein bisschen mit denen, fragt die auch was. Was auch immer ihr möchtet. Ich bin Natascha Brücker. Ich wünsche euch einen schönen Tag.

0: 20 Minuten vor 11 ist es. Hier ist Welle Niederrhein. Natascha Brücker ist hier. Und ich mache jetzt einfach mal einen Test, denn ich habe ja immer so eine Standleitung nach Willich zum Marktplatz und kann mich da, während hier die Songs im Radio laufen, immer mit Monique und Sebastian unterhalten. Und dann sage ich denen immer, wie lange der Song noch läuft, wie viel Zeit sie noch mit ihren Interviewpartnern haben und so weiter und so fort. Jetzt habe ich hier 3 Minuten die ganze Zeit in die eine Leitung gequatscht und es kam nichts zurück. Ich bin mal gespannt. Seid ihr da? Hört ihr mich?
1: Sorry. Ja, sorry. Ich war
0: ist doch nicht schlimm.
1: Ich war beschäftigt mit Leon, mit seinem Bruder und noch anderen Kindern hier. Ich sitze hier, also gerade sagte schon ein Kollege, sagte, du musst schon aufpassen, das hält nicht jedes Gewicht aus. Ich fand das ein bisschen blöd, aber okay. Ich sitze auf dem Kinderfahrrad und neben mir sitzt der Leon auf dem Catcar. Guten Morgen.
2: Guten Morgen, ich bin Leon und die Sommerferien sind im Moment sehr toll. Und wer Schützenfest kennt, ihr solltet auf jeden Fall es gucken, wenn nächstes Jahr auf jeden Fall. Es macht auf jeden Fall sehr viel Spaß. Ihr könnt euch auch da bewerben. Dann könnt ihr bei den Vogelträgern mitlaufen in Lederhose und Hemd. Und dann gibt es noch weitere Züge und man kann auch eigene Züge herstellen.
1: Super, oder? Ich habe gedacht, ich stelle Fragen oder so, aber der geborene Moderator. Ja, Sommerferien, ich habe schon gehört, hier sind 4 Kinder insgesamt. Es gibt heute Abend eine große Übernachtungsparty.
2: Genau, also einmal mein Bruder und meine 2 Cousinen. Wir wollten nochmal eine Übernachtungsparty machen. Wir verstehen uns sehr, sehr gut und ja.
1: Und ja, das sind halt Sommerferien, ne?
3: Absolut. So, und während du mit den 4 vor der Bühne beschäftigt warst, Habe ich hier Axel und Horst auf der Bühne. Erstmal schönen guten Morgen. Ihr 2 seid vom Seniorenbeirat Willich. Axel, vielleicht kannst du einmal ganz kurz erklären, wie sieht die Arbeit vom Seniorenbeirat hier in Willich aus?
4: Ja, der Seniorenbeirat der Stadt Willich ist ein gewähltes Gremium, das die Stadtverwaltung und den Stadtrat unterstützt und berät in seniorenrelevanten Themen. Das heißt, wir sind gewählt worden von 18.000 Willicherinnen und Willicher, die über 58 Jahre alt sind und sehen uns als Sprachrohr für diesen Bereich.
3: Das heißt also, wenn die Stadt Willich irgendwas bauen will oder beschließen will, was Senioren mit betrifft, dann wird man erst euch fragen, macht das überhaupt so Sinn? Ist quasi so zusammengefasst, ne?
4: Ja, wir haben einen politischen Auftrag. Das heißt, wir schauen uns die Beratungsvorlagen für die Ausschüsse und den Rat an. Und wenn irgendwelche Gründe dafür sprechen, uns zu Wort zu melden, dann tun wir das. Wir haben, und das sage ich immer auch, einen medizinischen Auftrag. In vielen Sachen legen wir auch den Finger in die Wunde, wenn also die Verwaltung nicht so reagiert, wie sie reagieren sollte. Und wir sind auch auf dem Wochenmarkt hier präsent, mit einem Stand, heute leider nicht, aber wir sind das Sprachrohr der älteren Generation unserer Stadt und kommen auch hier dann mit den Leuten ins Gespräch und nehmen auch Anregungen, Ideen und auch Beschwerden mit.
3: Ja, und auch diese Generation muss auf jeden Fall gehört werden. Das ist auf jeden Fall richtig. Horst, du hast mir gesagt, ein künftiges Projekt liegt euch sehr am Herzen, und zwar die Seniorentafel. Die Tafel kennt man ja, da geht man hin zur Ausgabestelle und bekommt für einen gewissen Obolus dann Lebensmittel. Und du sagst, gerade so Senioren in Willich, die scheuen sich noch so ein bisschen davor, aber ihr wollt auf jeden Fall den Seniorinnen und Senioren diese Angst, diese Scheu nehmen, richtig?
5: Ja, das ist richtig. Zentraler Punkt ist, dass diese Idee eine Idee ist der Tafel, namentlich von Frau Nollweiler, die die Tafel in Willich leitet. Und wir bemühen uns durch Kommunikation, auch durch ein bisschen Öffentlichkeitsarbeit, diese, wie wir finden, sehr, sehr wichtige und auch sehr, sehr gute Idee zu stützen. Das wird präsent sein ab circa dem 16. September. Es wird überall an den Ausgabestellen der Tafel und der Tafel selbst, aber auch hier bei euch, Welle Niederrhein und bei uns im Seniorenbeirat, Informationen für interessierte Seniorinnen und Senioren geben. Und wir hoffen, dass dieses Angebot angenommen wird ohne Scheu, denn es ist ein sehr gutes Angebot. Es gibt frische Nahrungsmittel. Und für viele Senioren ist halt nun mal das monatliche Budget etwas knapp. Aber nicht nur das, wer die Tafel nutzt, der macht auch etwas sehr Gutes, nämlich er rettet Lebensmittel, gute Lebensmittel vor der Vernichtung. Deshalb also die große Aufforderung und Bitte, Leute, nutzt die Tafel, geht dahin, macht mit. Es gibt keinen Grund, sich davor zu scheuen.
3: Das ist es ja auch, ne? Die Rente ist ja irgendwie dann irgendwann mal da und der eine, es gibt ja immer ganz viele verschiedene Gründe, warum die Rente vielleicht mal ein bisschen kleiner ist. Und also ihr sagt völlig zu Recht, egal wie viel Geld man im Monat hat, man muss sich nicht schämen. Es gibt ja so viele Gründe, wieso die Rente so klein ist. Und gerade wenn es so Hilfsangebote gibt, wirklich gerne in Anspruch nehmen, oder?
5: Genau so ist das. Das ist die Intention. Und wir hoffen sehr jetzt auch mit eurer Hilfe, dass das Ganze noch publiker wird und dass die Leute ganz, ganz kräftig kommen und sich selbst helfen lassen, aber gleichzeitig auch helfen, Lebensmittel, die noch gut und verwertbar sind, vor der Vernichtung zu retten. Und auf diesem Wege möchte ich mich auch gleich ganz herzlich bedanken bei den Spendern dieser Lebensmittel. Das ist eine großartige Geschichte.
3: Definitiv. Und wenn Sie Interesse daran haben, wird demnächst auch noch einen Flyer geben. Den wird es hier in Willich an vielen Stellen geben. Also Informationen gibt es auf jeden Fall an vielen Stellen und natürlich auch bei uns bei Welle Niederrhein.
0: Ja, die Seniorentafel in Willich, eine sehr, sehr gute, sehr, sehr interessante Sache. Vielen lieben Dank dafür, dass ihr den Weg zu uns gefunden habt. Das soll für euch ein Anreiz sein, hier in Willich, heute bis 16 Uhr hierher zu kommen und euer Anliegen einfach mal bei Welle Niederrhein zu präsentieren. Wir sind bis 16 Uhr noch hier auf dem Marktplatz. Platz im Willich, kommt bitte her.
6: So klingt die Welle Niederrhein Sommerferientour und ich bin hier für euch im Studio, Natascha Brücker. Ich spiele euch NSYNC, I Want You Back.

Herzlich willkommen bei Welle Niederrhein. 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
2: Mit Danny Hoppe, guten Tag. Gefängnis statt Urlaub, so sieht das Programm heute für NRW-Justizminister Limbach aus. Seinen Frankreich-Urlaub hat er abgebrochen, um jetzt am Vormittag in die JVA Siegburg zu kommen. Dort gab es zuletzt Befürchtungen, dass Insassen einen bewaffneten Aufstand planen könnten. Ein Häftling hatte einen entsprechenden Hinweis gegeben. Vorgestern gab es deshalb einen Großeinsatz mit rund 100 Polizisten in der JVA. Dabei ging es unter anderem um geschmuggelte Waffen. José Nasjandi berichtet aus dem Landtagsstudio Düsseldorf.
3: Die JVA Siegburg war am Dienstag durchsucht worden. Die Einsatzkräfte hatten aber keine Waffen gefunden. Sichergestellt wurden 4 Handys und Drogen. Auslöser war die Aussage eines Gefangenen, wonach ein gewaltsamer Aufstand geplant werde. Der Kölner Stadtanzeiger berichtet über Hinweise auf eingeschmuggelte Messer und sogar über mögliche Schusswaffen. Bestätigt ist das aber nicht. NRW-Justizminister Limbach will sich heute vor Ort selbst ein Bild machen. Nach den Schmuggelvorwürfen gegen Bedienstete der JVA in Rheinbach vor einigen Tagen hatte Limbach uns gegenüber deutlich gemacht, dass er durchgreifen will.
4: Um es ganz klar zu sagen, wir dulden keine kriminellen Machenschaften in unseren Gefängnissen. Als Justizminister ist es meine Pflicht, hier sofort und unmissverständlich durchzugreifen.
3: Am Mittag kommt der Rechtsausschuss des NRW-Landtags zu einer Sondersitzung zusammen. SPD und FDP wollen klären, wie mögliche Aufstandspläne überhaupt entstehen konnten, ohne dass sie vorher entdeckt wurden.
2: Und jetzt weitere Meldungen im Überblick. In Deutschland wird es kein Tempolimit für Gesetzgebungsverfahren geben. Das hat das Bundesverfassungsgericht vorhin entschieden. Hintergrund war eine Klage des früheren CDU-Abgeordneten Heilmann und weiterer Kläger gegen das alte Heizungsgesetz der Ampel. Aus ihrer Sicht wurde darüber damals überhastet entschieden. Das sahen die Richter jetzt anders. Schwere Waldbrände sorgen in Europa weiter für Probleme. In Frankreich mussten am frühen Morgen in der Nähe von Bordeaux mehrere Campingplätze und Ferienanlagen geräumt werden. Davon waren nach Angaben der französischen Behörden auch 10.000 Touristen betroffen. Es sei allerdings niemand verletzt worden, heißt es. Der Iran-Krieg treibt die Ölpreise weiter in die Höhe. So langsam nähern wir uns wieder der 100-Dollar-Marke für das Barrel. Der Preis für die Sorte Brent aus der Nordsee liegt inzwischen bei 96 Dollar. Das ist der höchste Wert seit Anfang Juni. Wer im Ruhrgebiet mit dem Auto unterwegs ist, braucht generell viel Geduld und starke Nerven. Ab heute Abend wohl noch ein bisschen mehr. Denn schon wieder wird innerhalb von nur wenigen Wochen wieder eine der wichtigsten Autobahnen gesperrt, die A40 zwischen Mülheim-Winkhausen und dem Dreieck Essen-Ost. Dort soll Flüsterasphalt eingebaut werden. Um 20 Uhr geht es los. Knapp eine Woche lang ist die Autobahn dann voll gesperrt. Das hat die Autobahn GmbH angekündigt. Fast genau derselbe Abschnitt war vor gut einem Monat schon einmal für 10 Tage gesperrt worden. Dadurch hatte es auf den Umleitungsstrecken und in den anliegenden Städten zum Teil lange Staus gegeben. Und das waren die Nachrichten mit Danny Hoppe.
5: Das Welle-Niederrhein-Wetter bringt heute viele, viele Wolken mit und nicht ganz so viel Sonne. Um die 22 Grad kriegen wir dann noch im Tagesverlauf, unter anderem in Fischeln am Stadtpark oder in Kempen auf dem Buttermarkt. Morgen etwas mehr Sonne und freundlicher bei 24 Grad. Der beste Verkehrsservice für den Niederrhein mit einer Meldung von der A57 Köln Richtung Krefeld. Zwischen Kreuz Meerbusch und Krefeld Zentrum 1 Kilometer stockend. Dann wird noch geblitzt in Anrath auf der Brückenstraße und in Öth auf der Hauptstraße. Dankeschön unter anderem an Peter. Dann habe ich gerade noch eine Meldung bekommen von Philipp. Der ist in Uerdingen unterwegs, auf der Uerdinger Rheinbrücke, also in Fahrtrichtung Rheinbrücke. Er schreibt, wieso, weshalb, warum, weiß ich leider nicht. Auf jeden Fall Stau ohne Ende Richtung Krefeld. Da hören wir doch gleich mal eben nach. Dankeschön, Philipp, fürs Bescheid geben. Die Welle Niederrhein-Hotline für euch, für alle anderen, die gerne was melden möchten, ist die 02151 50 60 70. Kommt aber erstmal gut und sicher an.
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5: So ist es und wir hören schon seit 8 Uhr, was da in Willich auf dem Marktplatz los ist. Der Frauenchor Frauenpower war schon da. Wir haben mit dem Bürgermeister gesprochen, mit ganz vielen von euch Hörern und Hörerinnen, mit den Großen, mit den Kleinen. Und ihr könnt bis 16 Uhr gerne noch vorbeikommen. Wir sind am Marktplatz, Monique van Schreindl und Sebastian Raab. Und ich bin Natascha Brücker, ich sitze hier in der Butze und spiele euch Musik jetzt Linkin Park und Burn It Down.

0: Linkin Park, Burn It Down, brenn alles nieder. Um Gottes Willen, bitte nicht. Wir sind doch auf Sommerferientour und zwar in Willich auf dem Marktplatz. Und da sind wir jetzt auch wieder bei Sebastian Raab und Monique van Schreindl.
1: Ja, und es spricht sich rum, dass wir heute in Willich auf dem Marktplatz sind. Mhm. Immer wieder kommen Leute sehr, sehr interessiert hier zu unserem Citymobil, gucken, was wir so machen. Jetzt gerade auch wieder ein Herr zu uns gekommen. Erstmal schönen guten Morgen.
2: Dreht sich weg.
1: Ja, also wie gesagt, es spricht sich rum und Monique hat jetzt gerade noch zwei Hörerinnen und Hörer da, die das auch gehört haben.
2: Genau, ich sage erstmal, komm mal ein bisschen näher, so lange Arme habe ich gar nicht. Das ist einmal die Corinna, hallo.
3: Hallo.
2: Und der Gernot.
4: Hallo.
2: Warte, ich hatte die Namen behalten.
1: Das war gut.
2: So viele Namen, diese ganze. Danke. Ihr kommt aus Willich. Ja, wart beim Tanzverein Viersen und tanzt mittlerweile auch richtig groß in Düsseldorf.
4: Jawohl, ja.
2: Was tanzt ihr denn so?
4: Wir tanzen ausschließlich Standard, altersbedingt.
2: Ja, weiß ich nicht. Gibt ja auch Jugendliche, die Standard tanzen, oder nicht mehr?
4: Es gibt Jugendliche, die Standard tanzen, aber es gibt weniger Alte, die Latein tanzen.
2: Ach, Latein? Oh, das ist ja, glaube ich, gar nicht so einfach, oder?
4: Wenn man es kann, ist es einfach. Wenn man es lernt, geht es.
2: Ich muss ganz ehrlich sagen, ich kann das überhaupt gar nicht. Ich kann durch die Gegend springen und solche Geschichten. Aber Standardtanz war für mich immer so, guck mich ganz entgeistert an, dass ich das nicht kann. Da, ich glaube, das muss man Talent für haben, oder?
4: Talent würde ich nicht sagen, man muss es üben. Und bei uns, ich tanze seit über 50 Jahren, meine Frau eben seit 10 Jahren, 15 Jahren. Man lernt es.
2: Ja, jetzt haben wir uns vorher auch schon mal kurz unterhalten. Ihr tanzt auch bei Meisterschaften mit, habe ich das richtig verstanden? Bei Turnieren, okay. Erzähl mal, hohes Niveau, habe ich schon gehört.
3: Ja, zweithöchste Niveau in der Welt.
2: Und was sind das so für Turniere? Wo gibt es die? Wo hier auch?
4: Die Turniere gibt es überall weltweit, natürlich in allen Ländern. Hier in Deutschland, die letzten Turniere, die wir hatten, waren in Bad Bevensen, in der Lüneburger Heide, an der Ostsee oder eben Camp Lindford, direkt in der Nachbarschaft, Köln, überall, quer durch Deutschland.
2: Also falls, Sebastian, wir haben tatsächlich in der Redaktion mal überlegt, eigentlich Natascha und Sebastian, die zusammen mal einen Standard-Tanzkurs machen sollten, wollten. Vielleicht Natascha, Sebastian, wäre das vielleicht noch was, um bei Corinna und Gernot zu lernen?
0: Auf jeden Fall, ich wäre dabei.
1: Vielleicht gehen wir da ja mal in die Lehre.
3: Ja, ich denke mir mal, am besten wäre es aber doch nach Düsseldorf zu kommen und da einen Anfängerkurs vielleicht zu machen.
2: Wäre vielleicht noch eine Idee.
4: Ihr gehört zur Welle Niederrhein, also ich würde empfehlen, geht mal zum Tanzsportverein Viersen.
2: Ja.
4: So. Die machen auch Anfängerkurse in Viersen und jetzt kriege ich wahrscheinlich Streit mit den ganzen Willichern. Hier gibt es ja auch einen Willichen Tanzsportverein.
2: Wir kriegen von Welle Niederrhein mit niemand Streit.
4: Okay.
2: Niemals.
4: Nicht, dass ich auf einmal so Schlag ins Kreuz kriege.
2: Nein, alles gut. Ich stelle mich hier schützend davor. Alles ist gut, alles ist gut.
3: Hier tanzt ja auch, unterrichtet auch die Tatjana Lusin. Und das ist die Mutter von Valentin und Renata Lusin. Und die sind ja bekannt. Ja? Denke ich mir schon.
1: So.
3: Von Let's Dance. Von Let's Dance. Yes.
1: Let's Dance. So, ja, also maximal tanze ich aus der Reihe. Natascha auch. Vielleicht, Natascha, sind wir ja demnächst auch mal zusammen. Hand in Hand bei einem Tanzkurs.
0: Aber hör auf, da kriege ich ja jetzt schon rote Öhrchen. Hör mal. Dann muss ich die nachher noch bei der Hüfte packen. Ich weiß nicht, ob ich das kann. Die Welle Niederrhein Sommerferientour mit Sebastian Raab und Monique van Schreindl. Und ich bin Natascha Brücker. Hallo.

0: Donnerstagvormittag, Welle Niederrhein ist bei euch und zwar sind wir sogar live bei euch. Wir sind wieder draußen bis 16 Uhr noch in Willich auf der Welle Niederrhein Sommerferientour. Hallo Sebastian und Monique.
1: Ja, hallöchen. Hallo. Wir sind nach wie vor gut gelaunt in Willich. Mhm. Seit heute Morgen 8 Uhr dürfen wir ja wieder hier senden aus unserem Citymobil. Und hier ist ja Markt aktuell. Und ich weiß gar nicht, wie lange der Markt heute auf hat. Aber Monique guckt ja auf jeden Fall gerade schon die ganze Zeit sich die ein oder anderen Stände an. Ja. Eben war sie ja schon beim Obst und Gemüse. Jetzt verkauft sie dicke Eier.
2: Genau, hier stand tatsächlich gerade jemand, steckt so den Kopf durch, kein Fenster, aber hier so rein und sagt, ich hätte gerne 10 Dicke. Und er wusste sofort, was los ist. Okay. Ja, ich stehe hier gerade beim Josef. Guten Morgen.
3: Guten Morgen.
2: Habe ich gerade schon gesagt, wo kommen die Eier her?
3: Von der Hühner.
2: Von der Hühner. So. Wenn dumme Fragen stellst, gute Antworten. Ja, also ich habe das beobachtet, du wahrscheinlich auch, Sebastian. Hier kommen die Leute hin, so Körbchen hinten auf dem Fahrrad, Taschen dabei. Und körbeweise werden die Eier hier weggefahren und weggetragen. Ist da Gold drin oder warum? Warum kaufen die Leute so viele Eier?
3: Weil das ist ein gutes Ei vom Niederrhein.
2: Ja, guck mal. Hier von mir, wo genau kommt es her? Weiß man das? Also von den Hühnern, das weiß ich jetzt schon. Aber
3: man sagt das eigentlich nicht.
2: Okay, wenn sie nicht sagen möchten, dürfen,
3: Geheimnis.
2: Sollen.
3: Das ist ein Geheimnis. Und sonst mache ich ja für die anderen Reklame.
2: Au. Oh. Okay.
3: Das geht ja nicht.
2: Das geht gar nicht.
3: Nein.
2: Das geht ja nicht. Also, ja.
3: Wir wollen ja selber.

0: Ich bin halt neugierig vom Naturell und jobmäßig.
1: Neugierde werde ich dir nicht nehmen.
0: Nee, dann wirst du mir auch die Frage, jetzt bin ich auf einmal bei du, Entschuldigung. Ja. Aber die Frage wirst du mir beantworten oder eher nicht?
1: Nee.
0: Nee, auch nicht. Ich komme hier irgendwie nicht weiter.
2: Was kosten die Eier denn?
0: Ja, weiß ich auch nicht.
2: Machen wir Werbung.
0: Ja, frag du doch mal, vielleicht liegt es an mir. Was kosten die Eier denn?
1: Geht nach Größe.
0: Ich nehme die dicken.
1: Die dicken?
2: Was kosten 10 dicke? 10 dicke Eier.
0: Er möchte nicht.
2: Unbezahlbar. Ja,
0: nee, er möchte es einfach nicht sagen.
2: Wenn ihr wissen wollt, was 10 dicke Eier hier auf dem Wochenmarkt in Willig kosten, guckt selber nach.
1: Und kaufen.
2: Und kaufen natürlich, ganz wichtig, kaufen.
0: Das sind, bei Josef.
2: Bei Josef, das sind die besten Eier. Wir sagen nicht, wo die herkommen, außer Hühner. Ansonsten, wie gesagt, kommt vorbei. Ihr habt auf jeden Fall ganz viel Spaß hier. Ja, sehr, sehr schön.
0: Schön.
1: Die Moni halte ich hier, die kann mitverkaufen.
2: Ja, sicher.
0: Ja, dann mache ich.
2: So, aber die schummelt noch ein paar faule Eier dazwischen.
0: Na,
2: das ist auch nicht gut.
0: Nee, mach ich nicht.
2: Nein.
3: Die kann aber nur richtig verkaufen, wenn sie auch weiß, woher die Eier kommen und was sie kosten. Ne?
0: Aber das erzählt er mir doch nur ins Geheim nach.
3: Weißt du, ja, gut. Alles klar. So, da lachen ja die Hühner bei unserer Welle Niederrhein-Sommerferientour mit Monique von Schreindl und Sebastian Raab.

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0: Ja, Mann, das ist der Sound für den Sommer. Inner Circle, Bad Boys bei Welle Niederrhein um kurz nach 11:30.
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2: Mit Judith Deussen, guten Tag. Trotz gestiegener Kosten sieht sich die Rheinbahn wirtschaftlich gut aufgestellt. Das Unternehmen hat seinen Jahresabschluss für 2025 vorgestellt und spricht von einem deutlich besseren Ergebnis als ursprünglich geplant. Auch die Einnahmen aus Fahrkarten sind gestiegen. Die Rheinbahn will die stabile Finanzlage nutzen, um weiter in neue Fahrzeuge, die Infrastruktur, Digitalisierung und mehr Sicherheit zu investieren. Für dieses Jahr stehen vor allem Zuverlässigkeit und Qualität des Nahverkehrs im Fokus. Gleichzeitig bleiben steigende Kosten und der Fachkräftemangel große Herausforderungen. Auch die Burggemeinde Brüggen vergibt dieses Jahr wieder den Heimatpreis. Ausgezeichnet werden Menschen, Vereine oder Gruppen, die sich besonders für Tradition, Gemeinschaft oder den Zusammenhalt vor Ort einsetzen. Insgesamt stehen 5.000 Euro Preisgeld zur Verfügung, heißt es. Vorschläge und Bewerbungen können noch bis Ende August bei der Gemeinde eingereicht werden. Die Kontaktdaten findet ihr bei uns im Netz auf welleniederrhein.de und in unserer App. Und das waren die Nachrichten mit Judith Deussen.
0: Das Welle Niederrhein-Wetter bringt heute so einiges an Wolken mit. Hier und da blinzelt auch mal kurz die Sonne raus. Um die 22 Grad kriegen wir noch im Tagesverlauf, unter anderem am Hansa-Haus in Krefeld und am Säulenhof in St. Tönis. Morgen ein bisschen mehr Sonne und freundlicher bei 24 Grad. Der beste Verkehrsservice für den Niederrhein. Es ist ruhig gerade auf den Autobahnen, aber es wird geblitzt. In Anrath auf der Brückenstraße und in Oedt auf der Hauptstraße. Falls ihr noch was seht, meldet euch an der Welle Niederrhein Hotline 02151 50 60 70. Kommt aber gut und sicher an erstmal.
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0: Willig auf dem Marktplatz. Monique von Schreindl und Sebastian Raab noch bis 16 Uhr. Natascha Brücker bin ich und ich wünsche euch einen schönen Donnerstag.

0: Es ist Donnerstagvormittag, 20 vor 12 und ihr seid wieder bei Welle Niederrhein. Wir sind in dieser Woche auf großer Sommerferientour. Wir waren in Kempen, in Viersen, gestern in Krefeld und heute sind wir in Willich. Monique van Schreindl und Sebastian Raab haben es sich auf dem Marktplatz gemütlich gemacht.
1: Ja, und es fühlt sich gerade so ein bisschen an, als wären wir irgendwie an der Nord- oder Ostsee. Also es ist sehr windig, muss man schon sagen, hier auf dem Marktplatz. Der Wind, der zieht einmal hier so quer durch unser wunderschönes Citymobil durch. Aber trotzdem kommen sehr, sehr viele Leute zu uns hier, wollen mal gucken, wie Radio so wirklich gemacht wird. Und Monique hat jetzt schon die nächsten Ansprechpartner.
0: Genau, ist der Marco aus Neersen. Hallo.
2: Hallo.
0: Ihr wart unterwegs aus Schiefbahn. Ihr kommt ja aus Neersen und seid jetzt auf dem Marktplatz in Willich. Ihr hattet da einen Mini-Arzttermin, denn deine Tochter hatte einen kleinen Unfall letzte Woche, aber es ist jetzt alles wieder gut.
2: Jetzt ist alles wieder gut, die hatte sich den Arm gebrochen.
0: Aber ja, schön rosa alles drumherum, ist schon ein bisschen was beschriftet auch. Du hast gesagt, ihr habt das im Radio gehört, auch letzte Woche schon, und wir dachten, jetzt gucken wir mal vorbei.
2: Ja.
0: Ja. Und wir sind gerade mal alle unsere Städte durchexerziert. Du hast es auch noch zusammengekriegt, wo wir waren, ne?
2: Tatsächlich ja. Ja, war zuerst in Kempen, dann in Viersen. Gestern in Krefeld, heute hier.
0: Ja, und du kriegst sogar grob die Stadtwetten noch zusammen.
2: Genau, einmal die Campingstühle, dann gestern die Ranzen und am Dienstag war es die Verkleidung.
0: Richtig, ne? Und
1: so, dafür gibt es auf jeden Fall erstmal
0: Gummibärchen,
1: erstmal
0: aber nicht
1: hier
0: für
1: jede
0: ihn,
1: Menge Gummibärchen.
0: Für
1: ja, für alle.
0: Alle.
1: Ja.
0: Gummibärchen.
1: Lass sie dir gut schmecken.
0: So, dafür ist er sogar hier aus dem Mobil rausgekommen.
1: Habe ich
0: ne?
1: mich hier die,
0: Hat er sich hier
1: die Treppe runter bewegt.
0: Sehr gut. Und dann hast du aber gerade gefragt, hier Stadtwette Willich, hätte er noch nicht mitbekommen. Hast du noch nicht mitbekommen, oder?
2: Doch, jetzt gerade.
0: Weil ich es erzählt habe.
2: Genau, den Tambo-Chor.
0: Ja. Was denkst du denn?
2: Ich denke mal, wir schaffen das.
0: Ja. Weißt du, wie viele Leute?
2: 20.
0: Ja, gut, der Mann weiß alles.
1: 15 Uhr ist hier Deadline, dann werden wir hoffentlich aus Welle Niederrhein sich keine 20 sehen, aber es wäre schon schön. Also
0: ja.
1: wir sprechen es einfach nochmal offen aus. Das hier ist unsere Stadtwette. Welle Niederrhein wettet, dass es Willich nicht schafft, mindestens 20 Tambo-Chor-Musikerinnen und Musiker hier auf den Marktplatz zu bringen und dann nachher ein schönes Ständchen zu spielen. Wir werden es sehen.
0: Mhm.
1: Wir sind gespannt.
0: Ja, und nach wie vor gilt, kommt gerne vorbei, wenn ihr was zu erzählen habt oder wenn ihr Fragen habt. Wir sind für fast alles offen, der Sebastian. Jan und ich.
1: Auf jeden Fall.
0: Die Welle Niederrhein Sommerferientour heute in Willich auf dem Marktplatz. Ihr habt die zwei gehört, ihr seid herzlich dazu eingeladen.

0: Richtung Mittag. Es ist quasi kurz vor 12, so wie eigentlich immer im Leben. Nur nicht bei unserer Welle Niederrhein Sommerferientour. Da ist noch lange nicht kurz vor 12. Wir sind bis 16 Uhr in Willich auf dem Marktplatz. Und zwar mit Sebastian Raab und Monique van Schreindl.
1: Ja, und ich stehe mal wieder vor der Bühne, denn hier hat sich ein Pulk von 14 Kindern angesammelt und die Oberfrau davon ist die Ulrike. Hallo Ulrike.
2: Hallo.
1: Ihr seid hier unterwegs in Willich und macht spannende Dinge. Erzähl mal kurz, welche Gruppe ist das hier?
2: Das ist die Gruppe der Mühlenmäuse, der Mühlenfeldschule in Willich. Wir haben die Ferienbetreuung im Moment von 8 bis 14 Uhr. Dann haben wir einen Ferientag beschlossen auf der Bügelbahn, die hinter der Hütte angeschlossen ist. Da bin ich Mitglied und da fiel mir ein, mit den Kindern könnten wir bügeln gehen. Alte Sportart vom Niederrhein. Kinder hatten Spaß. So, das haben wir gemacht. Dann kommen wir jetzt hier zum Markt, sind zu unserem Eishimmel gegangen, wo wir immer hingehen. Die Kinder haben sich ein Eis gegessen jetzt und dann gehen wir zurück zur Mühlenfeldschule und da geht es dann weiter im Programm.
1: Ja, die sehen auch alle wirklich sehr zufrieden aus, muss ich sagen. Schön beschmiert mit Eis und also hatten sie einen schönen Vormittag schon gehabt. Thema Bügeln, ne? Das ist hier auch gerade echt ein Thema. Ist das auch was, was Sie selber auch machen?
2: Ja, richtig. Ich bin mit meiner Familie im BBC Willich, das ist der Bügel- und Bosselclub in Willich. Ja, und ja.
1: Ja. Schöner Sport.
2: Ja, schöner weiß ich Sport, wunderbar.
1: Alles schön. Ja, schön.
3: So sieht es nämlich aus. Und hier haben wir bis 16 Uhr natürlich auch noch jede Menge Programm. Wir wollen natürlich später noch mit den Schlossfestspielen hier Nersen sprechen. Da gibt es ja auch schon seit ein paar Wochen ordentlich Programm auf der Bühne. Das Thema Schützenfest wollen wir natürlich auch noch ein bisschen beleuchten. Denn um 15 Uhr gucken wir mal, wie viele Tambo-Chor-Musikerinnen und Musiker denn hier zu uns auf den Marktplatz kommen. Unsere Welle Niederrhein-Stadtwette lautet ja, wir sagen, dass es Willich nicht schafft, mindestens 20 Tambo-Chor-Musiker hier auf den Marktplatz zu bringen. Wir werden es gleich sehen. Ein bisschen Zeit ist ja noch. Ich glaube, es wird auch schon in WhatsApp-Gruppen schon wieder alles irgendwie organisiert. Ist natürlich gerade Ferien- und Urlaubszeit. Ja. Aber wir gucken einfach mal, was hier gleich um 15 Uhr dann so passiert.
0: Wunderbar. Ich wünsche euch beiden noch ganz viel Spaß heute und den will ich ja natürlich ganz viel Erfolg bei der Stadtwette. Wir lassen uns überraschen, was noch passiert. Ich verabschiede mich jetzt für heute. Ich bin Natascha Brücker. Wir hören uns morgen früh wieder hier bei Welle Niederrhein, wenn dann unsere Tour in Nettetal quasi zu Ende geht. Aber jetzt sind wir ja erst noch mal in Willich. Ich wünsche euch einen schönen Donnerstag. Nach 12 macht der Kollege Robin Lammershop weiter und ich sag einfach mal Tschüss. Ja.

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1: Mit Danny Hoppe, guten Tag. Schon jetzt ist es oft schwierig, eine bezahlbare Wohnung zu finden und das Wohnen in NRW wird nochmal teurer. Und das nicht nur wegen der Miete oder der Grundsteuer, auch für Müllabfuhr und Abwasser müssen viele Haushalte in diesem Jahr deutlich mehr bezahlen. Das zeigt der neue Gebührenvergleich des Bundes der Steuerzahler NRW. Vor allem beim Abwasser steigen die Kosten oft deutlich stärker als die Inflation und je nach Wohnort können die Unterschiede enorm sein. José Nasjandi berichtet aus dem Landtag. Studio Düsseldorf.
2: Für einen Musterhaushalt mit 4 Personen steigen die Abwassergebühren in NRW im Schnitt auf rund 880 Euro im Jahr. Das sind fast 5% mehr als im Vorjahr und unterm Strich damit mehr als doppelt so viel wie die aktuelle Inflation. Rick Steinheuer vom Bund der Steuerzahler nannte das vorhin in Düsseldorf eine bedenkliche Entwicklung und er war damit noch diplomatisch.
3: Diese Entwicklung zeigt, die hohen Gebühren werden zunehmend zum Normalfall.
2: Tatsächlich sind auch die Unterschiede je nach Wohnort weiterhin riesig. In Regen zahlt der Musterhaushalt gut 330 Euro im Jahr für Abwasser, in Monschau dagegen mehr als 1.800 Euro. Auch die Müllgebühren steigen landesweit weiter, im Schnitt um rund 4%. Der Bund der Steuerzahler fordert deshalb, dass Kommunen ihre Spielräume bei der Gebührenberechnung stärker nutzen, und zwar im Sinne von uns Steuerzahlern.
1: Und jetzt weitere Meldungen im Überblick.
4: Der DFB dürfte morgen Vormittag Jürgen Klopp als neuen Bundestrainer vorstellen. Er hat dann zu einer Pressekonferenz eingeladen. Kurz vorher werden noch der Aufsichtsrat und die Gesellschafter zusammenkommen, um den offenbar bis 2030 geltenden Vertrag abzusegnen. Das gilt als Formsache. Vor den Landtagswahlen im Osten haben sich gleich mehrere Wirtschaftsverbände klar gegen die AfD positioniert. Arbeitgeberpräsident Dulger sagte, die AfD habe keine Lösungen für die Probleme Deutschlands. Auch der Bundesverband der deutschen Industrie sagt, die AfD sei keine Wirtschaftspartei. Alles, was sie vorschlage, führe eher zu neuen Unsicherheiten für Investitionen. Die Bundespolizei will an diesem Wochenende an mehr als 10 Großstadtbahnhöfen verstärkte Kontrollen durchführen. Welche Bahnhöfe das sind, sagte sie nicht. Es gehe aber um Bahnhöfe, an denen es zuletzt vermehrt Gewalt- und Waffendelikte gegeben habe, heißt es. In vielen Ländern der Welt müssen Hundebesitzer schon seit langem das große Geschäft beim Gassigehen im Beutel entsorgen. In der Schweiz geht man jetzt noch weiter. In der Gemeinde Chiasso im Kanton Tessin muss jetzt nach dem Hundepinkeln mit Wasser nachgespült werden. Gerade in der historischen Fußgängerzone mit Kopfsteinpflaster sei Hundepipi zum Problem geworden, sagte ein Sprecher der Stadt. Dort müsse immer extra geputzt werden und wenn es warm werde, stinke es auch noch. Hundebesitzer müssen in Chiasso deshalb ab sofort immer eine Flasche Wasser dabei haben, um das kleine Geschäft anschließend wegzuspülen. In den ersten Wochen soll es erstmal nur Ermahnungen geben, wenn das nicht passiert. Später drohen dann aber auch Bußgelder von umgerechnet etwa 100 Euro.
5: Hier ist das Welle Niederrhein-Wetter. Das ist heute wieder größtenteils bewölkt. Gegen Abend kann die Sonne aber auch noch mal rauskommen und es bleibt trocken bei maximal 22 Grad. Aktuell 19 Grad an der Grotenburg, 20 Grad an der Kreismusikschule in Viersen. Morgen Sonne-Wolken-Mix, 23 Grad. Auch dann bleibt's trocken. Der beste Verkehrsservice für den Niederrhein. Es gibt einen Stau auf der A57 Köln-Krefeld zwischen dem Kreuz Meerbusch und Krefeld Zentrum. 3 Kilometer. 3 Minuten kommen drauf. Wo es geht, gute Fahrt.
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5: Wir sind unterwegs und heute in Willich am Marktplatz und gleich wieder bei Monique von Schreindl und Sebastian Raab.

0: Hier ist Welle Niederrhein und wir sind auf großer Sommerferientour mit Monique van Schreindl und Sebastian Raab. Wir sind heute in Willich auf dem Marktplatz. Ihr beiden, euch geht's heute hoffentlich besser als gestern in Krefeld, wo ihr um diese Zeit immer noch nichts gegessen hattet.
1: Es ist schlimmer.
2: Ich wollte gerade sagen, also wir haben heute ist noch weniger da, obwohl wir ja auf dem Wochenmarkt sind, obwohl hier gerade schon fleißig zusammengeräumt wird. Also, Josefs Eier, die werden auf jeden Fall wieder eingepackt.
1: Wir haben aber Eier bekommen,
2: ja,
1: die stehen da,
2: ganz
1: die können
2: genau.
1: Wir vielleicht gleich noch essen. Aber obwohl der Wochenmarkt quasi eingepackt wird, wie du gerade so schön gesagt hast, sind natürlich noch Leute hier, weil wir auch hier sind, hier ist ein bisschen was zu erleben. Und Andrea und Maja stehen bei mir. Hallo.
3: Hallo.
4: Hi.
1: So, ihr kommt aus Anrath, wir haben uns ein bisschen unterhalten schon. Wie ist es zu leben in Anrath? Du hast gesagt, da ist es ganz schön.
3: Ich finde Anrath super, weil Anrath ist so kuschelig. Jeder kennt jeden oder fast jeder jeden und wir haben eine schöne Kirche, schönen Kirchplatz. So ein bisschen schade ist, dass die Fußgängerzone in den letzten Jahren doch nicht mehr so besucht wird und dass die Restaurants oft schließen oder nicht oft aufhaben. Und das ist so ein bisschen schade. Früher gab es Freistädt zum Beispiel als Disco. Na, die Möglichkeiten hat man jetzt leider nicht mehr so.
1: Obwohl man sagen muss, die Maja, die Jugendliche aus Anrath, sagt, ach, Anrath ist eigentlich ganz cool.
4: Ja, ich finde Anrath tatsächlich relativ cool, weil man kann halt auch sehr viel mit Jugendlichen da chillen. Man kann mit Freunden tatsächlich auch ins Dorf gehen, zur Kirche oder so. Man kann mal eben in Rossmann reinspringen, irgendwie sich was kaufen. Irgendwie. Man kann einfach Spaß haben zusammen, weil man einfach da rumrennen kann und sich unterhalten kann, weil einfach nicht ultra viel los ist. Und das ist dann auch wieder relativ toll und einfach relativ chillig halt auch.
1: Guck mal, Anrath ist chillig, das haben wir heute gelernt.
2: Absolut. Und wenn in Willich und Umgebung vielleicht nichts geht, dann kann man ja auch das Land verlassen. Ihr habt da zwei Reisepässe in der Hand. Habt ihr schon Urlaub geplant? Seid ihr weg bald?
4: Ja, wir sind, ich glaube, nächsten Dienstag fliege ich mit meinem Vater tatsächlich nach Kosovo. Wir haben jetzt die Reisepässe abgeholt und dann fliegen wir nach Kosovo zu meinem Freund. Der ist da, der hat da mit seiner Familie so ein Ferienhaus. Und da gehe ich den besuchen, weil der ist jetzt die ganzen Sommerferien ist der halt jetzt weg. Und damit ich den halt wenigstens ein bisschen sehe, dann.
2: Oh. Weiß der denn, dass du vorbeikommst? Weiß der denn, dass du kommst?
4: Ja, der weiß, dass ich komme.
1: Okay. Ja, guck mal, wie sie, da kann keiner sehen, aber sie strahlt.
2: Ja, das ist doch schön. Das ist doch schön. Das ist doch schön.
3: Deswegen. Der Urlaub ist genau deswegen
1: ich hab's mir
3: geplant,
1: fast gedacht.
3: Weil damit das Kind nicht traurig ist.
2: Ja, gut. Aber das kennen wir doch alle von früher. Ne?
1: Ja.
2: So. Und wenn ihr sagt, der Niederrhein ist wunderschön, Willich ist wunderschön und der Marktplatz in Willich, der ist wirklich schön, dann kommt sehr, sehr gerne noch vorbei. Wir von Welle Niederrhein sind ja schließlich bis 16 Uhr hier und Monique um 15 Uhr.
1: Ja.
2: Gucken wir mal, was in Sachen Stadtwette hier so geht.
1: Ja, ich bin gespannt, ob der Tambour-Chor mit 20 Menschen und Instrumenten dann hier sein wird. Wake up.

0: Naja, sagen wir mal, mit viel Wohlwollen ist ein California Girl gerade unterwegs in Willich auf dem Marktplatz. Monique van Schreindl und Sebastian Raab sind nämlich unterwegs hier bei Welle Niederrhein bei der großen Sommerferientour. Hi, ihr zwei.
1: Ich bin mal wieder sprachlos.
2: Ja. Immer wieder.
1: So, ich sitze auf einem Bänkchen, schön gesellig an der Seite von unserem City-Mobil hier von Welle Niederrhein auf dem Marktplatz in Willich. Hinter mir wird lecker Backfisch gegessen. Sind wir wieder beim Thema Essen?

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2: Ich bin auch Team Ausschlafen.
3: Wäre ich auch gern, aber meistens klingelt mein Wecker um 3 Uhr morgens. Deswegen ist Ausschlafen nicht so das Ding. Wenn ihr auch noch Grüße loswerden wollt übers Radio, wenn ihr vielleicht noch irgendwie die Einkaufsliste für den Wocheneinkauf hier noch übers Radio rausgeben wollt, was fehlt noch vielleicht? Ne? Noch ein Paket Butter oder vielleicht die Eier? Ja,
2: jetzt ist er gerade weg.
3: Jetzt ist er weg, egal.
2: Wir haben aber noch 6.
3: Genau, wir haben noch bunt bemalte Eier da. Wenn ihr Grüße loswerden wollt, wenn ihr von uns WhatsApp-Sprachnachrichten für die Urlauber, die irgendwo unterwegs sind, von uns eingesprochen haben wollt. Wir haben diese Woche schon alles gemacht.
2: Wo ging es überall hin? Ich weiß es gar nicht.
3: Ich weiß auch nicht mehr. Aber auch das machen wir natürlich, denn wir wollen, dass ihr glücklich seid, weil dann sind wir glücklich von Welle Niederrhein. Und wenn ihr glückliche Moderatorinnen und Moderatoren von Welle Niederrhein sehen wollt, bis 16 Uhr noch hier auf dem Marktplatz in Willich.

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2: Mit Judith Deussen. Schönen guten Tag. Trotz gestiegener Kosten sieht sich die Rheinbahn wirtschaftlich gut aufgestellt. Das Unternehmen hat seinen Jahresabschluss für 2025 vorgestellt und spricht von einem deutlich besseren Ergebnis als ursprünglich geplant. Auch die Einnahmen aus Fahrkarten sind gestiegen. Die Rheinbahn will die stabile Finanzlage nutzen, um weiter in neue Fahrzeuge, die Infrastruktur, Digitalisierung und mehr Sicherheit zu investieren. Für dieses Jahr stehen vor allem Zuverlässigkeit und Qualität des Nahverkehrs im Fokus. Gleichzeitig bleiben steigende Kosten und der Fachkräftemangel große Herausforderungen. In Nettetal können Kinder in den Sommerferien wieder große Sandkästen erobern. In Kaldenkirchen steht einer auf dem Kirchplatz und in Lobberich auf der von Bocholtz-Straße. Die Sandkästen sind laut Stadtverwaltung 8x8 Meter groß. Auch Spielzeug liegt demnach bereit. Die Aktion der Hilfsorganisation Human Plus ist kostenlos und soll Familien in den Innenstädten eine kleine Ferienauszeit ermöglichen. Und das waren die Nachrichten mit Judith Deussen. 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
0: Danke Judith, wir gucken aufs Welle Niederrhein Wetter. Das ist bewölkt, aber zeitweise kommt auch schon mal die Sonne raus. Heute Abend könnte das sogar ein bisschen mehr werden. 22 Grad sind maximal drin. Aktuell liegen wir bei 20 Grad am Hansahaus in Krefeld, 20 Grad auch am Kuhtor in Kempen. Morgen auch Sonne-Wolken-Mix, auch dann bleibt's trocken bei 23 Grad maximal. Der beste Verkehrsservice für den Niederrhein mit einem Stau von der A57 Köln-Krefeld zwischen dem Kreuz Meerbusch und Krefeld-Zentrum 3 Kilometer. 4 Minuten plus. Wenn ihr noch Staus oder Blitzer seht, dann ruft uns gerne an. Die Welle Niederrhein-Hotline ist die 021 51 50 60 70. Gute Fahrt!
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0: Der Wochenmarkt ist schon abgeräumt worden. In Willich auf dem Marktplatz. Aber unsere zwei Moderatoren Monique van Schreindl und Sebastian Raab, die sind noch da und die melden sich auch gleich wieder hier im Programm. Robin Lammershop hier. Schönen Donnerstag!

0: Hallo, hier ist Melanie der Rhein und wir sind unterwegs bei der großen Sommerferientour mit den Kollegen Monique van Schreindl und Sebastian Raab. In Willig seid ihr auf dem Marktplatz. Was stellt ihr da an?
1: Ja, wir überlegen nach wie vor, was wir denn jetzt gleich mal zum Mittag essen. Das ist so ein Thema, das sich wirklich irgendwie durch jeden Tag hier durchzieht. Monique hatte zu Recht eingeworfen, wenn wir uns jetzt so einen Smashburger jetzt hier auf der Bühne reinpfeifen, das würde wahrscheinlich eine richtige Sauerei werden. Deswegen müssen wir doch weiter überlegen. Um die Ecke hier auf dem Marktplatz ist eine Pizzeria. Ne? Kartoffelsuppe im Hött ist auch noch im Rennen. Also wir müssen gleich auf jeden Fall noch weiter darüber diskutieren. Vorher wollen wir aber, glaube ich, noch ein paar Grüße rausschicken.
2: Ja, genau. Ich habe ja den Peter mit Doppel-D, hast du gesagt, ne?
3: Jo.
2: Und vielleicht, der Robin im Studio wird vielleicht den Akzent schon erkennen. Der Peter, der kommt nämlich aus Bremen. Da haben der Robin und ich mal zusammengearbeitet.
0: Nee, sag an.
2: Genau. Zugezogen aus Bremen, Bremerhaven. Oh, ja, das ist aber ganz wichtig, dass man das da unterscheidet. Ui, deswegen war ich dann nach einem Jahr weg. Bitte?
3: Die Exklave von Bremen.
2: Ja, genau. Und übrigens auch interessant, er ist, Achtung Robert aus der Technik, er ist Radio- und Fernsehtechniker.
3: Ja, früher mal, aber den Beruf gibt es faktisch nicht mehr.
2: Ah ja,
1: das stimmt. Naja, wir haben hier jemanden, der übt das noch aus. Zumindest auf dem Papier.
2: Genau, also zugezogen aus Bremerhaven, jetzt seit längerem schon in Willig. Und wie ist es hier so? In Willig als Nordlicht?
3: Ja, niederrheinisch. Also Bier wird hier auch getrunken und es gibt auch Feiern. Und eigentlich ist das so eine Wohnstadt hier. Von Düsseldorf sind viele zugezogen. Ich habe dort auch eine Zeit lang gewohnt. Ja. Das heißt, man hat hier eigentlich alles. Relativ viel zum Einkaufen. Es fehlt an nichts. Ne? Wir haben im Prinzip auch nette Restaurationen hier, wenn man sich umblickt.
2: Die suchen wir auch noch heute.
3: Ah ja, gut, ich könnte da ein paar Empfehlungen geben, aber ich würde jetzt nicht Reklame machen hier.
2: Das machen wir gleich so hier off-air, ne?
1: Genau. Ja, ja, auf jeden Fall. So, also wir sind auf jeden Fall noch bis 16 Uhr hier. Wir freuen uns über jeden, der vorbeikommt, der vielleicht auch noch kulinarische Mittagessen-Tipps für Monique und für mich hat und fürs gesamte Welle Niederrhein-Team. Robin, du hast, glaube ich, gerade eben schon zum Mittag gegessen, hörte ich.
0: Ja, ich hatte eine Kleinigkeit. Man muss ja bei Kräften bleiben. Ne? Ja, solltet ihr euch trotzdem für den Smashburger entscheiden, ne? Denkt an die Insta-Story.
1: Ja, auf jeden Fall.
2: Nein. Man weiß, wer mich kennt, wie ich immer rumklecker, das geht auf der Bühne.
0: Darum, denkt an die Insta-Story.

0: Es ist der 4. Etappenstopp bei der großen Welle-Niederrhein-Sommerferientour mit Monique von Schreindl und Sebastian Raab. Ihr seid in Willig auf dem Marktplatz. Ist euch denn warm genug? Seid ihr gut angezogen?
1: Nein.
2: Um es ganz klar zu sagen, nein. Es ist wirklich wie im hohen Norden. Ne? Thematisch waren wir gerade eben ja schon bei Peter in Bremerhaven. Peter. Gefühlt sind wir aber auch wettermäßig gerade so ein bisschen irgendwo am Nordseestrand oder an der Ostsee. Es ist sehr, sehr windig hier. Aber Monique macht sich auf jeden Fall jetzt gerade wieder quasi ein warmes Herz, weil es geht ja um Grüße, die wieder rausgehen.
1: Ja, genau. Die Doris, zugezogen aus Lippstadt, ist hier, wohnt aber jetzt schon länger in Willig. Du hast gehört, man kann hier grüßen und überhaupt und Welle Niederrhein ist in Willig auf dem Marktplatz, da muss ich hin.
3: Genau, und deswegen bin ich hier. Ich gehe immer gerne hier auf dem Markt einkaufen und habe ich gesehen, dass hier steht und dachte, ich würde auch gerne mal grüßen. Habe ich noch nie gemacht.
1: Ja, dann würde ich sagen, deine Sendezeit startet jetzt.
3: Ja, super. Hallo, ich bin die Doris aus Lippstadt, wohne seit einiger Zeit in Willig und ich möchte den ersten Damenzug des ASVs Willig grüßen. Das sind die allerersten und ich hoffe, ihr seid alle um kurz vor 15 Uhr ist es, kurz vor 5 hier auf dem Marktplatz. Und wir haben natürlich auch einen Spruch, das sind die allerersten, allerersten, allerersten. Und dreimal gut, Schuss, Schuss, Schuss. Ich freue mich, wenn ihr alle da seid. Danke.
1: So, guck mal, du hast gerade gesagt 15 Uhr, ne? Und es geht ja um unsere Stadtwette hier, ja, gerade mit dem Welle Niederrhein-Tambour-Chor, den wir dann ja hier auch noch hören werden. Und da habe ich schon zu Doris gesagt, schafft ihr das?
3: Das schaffen wir.
1: Das schaffen wir.
2: So sieht es nämlich aus. Wir werden es gleich sehen. 15 Uhr, dann werden wir unsere Welle Niederrhein-Stadtwette auflösen. Denn wir sagen, dass es die Stadt Willig nicht schafft, mindestens 20 Tambour-Chor-Musikerinnen und Musiker hier auf dem Marktplatz zu versammeln. Mhm. Ja, aber wir lassen uns gerne eines Besseren belehren. Ein bisschen Zeit ist ja noch bis 15 Uhr. Mhm. Und dann werden wir hoffentlich hier um Punkt 15 Uhr, kurz nach 15 Uhr, nach den Nachrichten, hoffentlich hier ein schönes Tambour-Chor-Konzert hören.
0: Bin da sehr zuversichtlich. Ihr nicht?
2: Gucken wir mal.
0: Ja, gucken wir mal. Also, ich bin sehr zuversichtlich. Bei uns gibt es jetzt Shakira im besten Mix. Die, die. Robin Lammershop hier. Hallo.

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1: Mit Sarah Heinz, guten Tag. Wenn morgen die Schule aus ist, dann sind fast alle Bundesländer in den Sommerferien. Und das heißt für viele, es geht nach Süden in den Urlaub. Von da kommen gerade aber teils erschreckende Nachrichten. Mehrere beliebte Urlaubsländer kämpfen nicht nur mit einer Hitzewelle und Temperaturen von mehr als 40 Grad, sondern auch mit Waldbränden. Christian Böder aus dem News-Team. In Südfrankreich mussten rund 10.000 Urlauber und Touristen ihre Ferienorte verlassen.
2: Das ist richtig. Grund ist ein Waldbrand in der Nähe der Stadt Bordeaux. Dort kämpfen mehrere hundert Feuerwehrleute gegen die Flammen. Die Behörden sagen, es gibt zwar keine Opfer, aber die Lage sei sehr ungünstig. 8 Campingplätze und Ferienzentren mussten wegen der Flammen geräumt werden. Dazu auch mehrere kleinere Gemeinden. Die ganze Region dort ist stark vom Tourismus geprägt. Unterschlupf bekamen die rund 12.000 Evakuierten in mehreren Notunterkünften in der Region. Der Brand bei Bordeaux ist aber nicht der erste Großbrand in dieser Sommersaison in Frankreich. Die verbrannten Flächen haben schon jetzt den neuen Rekordwert von 42.000 Hektar erreicht. Das ist etwa doppelt so groß wie die komplette Stadt Duisburg.
1: Auch Spanien hat ja seit Tagen schon mit großen Waldbränden zu kämpfen, unter anderem rund um die Hauptstadt Madrid.
2: Genau, von da kommt erstmal eine gute Nachricht. Wegen eines Waldbrandes bei Toledo, etwa 70 Kilometer südwestlich von Madrid, mussten mehrere tausend Menschen aus mehreren Gemeinden ihre Häuser und Wohnungen verlassen. Die meisten von ihnen können mittlerweile zurück. Das Feuer ist zwar noch nicht komplett gelöscht, aber es läuft gut, heißt es von den Behörden. Der größte Brand in Spanien tobt aber derzeit in der Provinz Guadalajara, also einige Kilometer nordöstlich von Madrid. Die Brände haben dort bereits 32.000 Hektar Vegetation eingeäschert. Und ein Ende der Brände ist nicht in Sicht, denn auf Spanien rollt die nächste Hitzewelle zu.
1: Danke, Christian, für die Infos. Mehr wichtige Meldungen sind das jetzt in der Zusammenfassung. Die EU hat wieder eine neue Millionenstrafe gegen Google verhängt. Wegen unfairer Geschäftspraktiken muss der Konzern eine Strafe von 890 Millionen Euro zahlen. Google soll laut EU-Kommission unter anderem mit seiner Suchmaschine die Konkurrenz widerrechtlich benachteiligt haben. Auch gegen Russland haben sich die EU-Länder wieder auf neue Sanktionen geeinigt. Geplant sind unter anderem mehr Maßnahmen gegen den russischen Finanz- und Energiesektor. Für russische Soldaten soll künftig außerdem ein Einreiseverbot gelten. Im vergangenen Jahr gab es bundesweit knapp 1,62 Millionen Alleinerziehende. Das sind rund 30.000 weniger als noch vor 10 Jahren. Nach Zahlen des Statistischen Bundesamts ist knapp jeder dritte alleinerziehenden Haushalt demnach armutsgefährdet. Bei Familien mit einem Elternpaar sei dieses Risiko deutlich niedriger. Die meisten Menschen in Deutschland sind offen dafür, dass KI in der Medizin eingesetzt wird. Nach einer Forsa-Umfrage im Auftrag der Barmer Krankenkasse stehen 71% der Befragten dem Einsatz von KI in diesem Bereich positiv gegenüber. 60% denken, dass künstliche Intelligenz die Versorgung von Patienten verbessern könnte. Ein menschlicher Arzt lasse sich nach Ansicht der meisten Befragten aber nicht ersetzen. Außerdem haben viele die Sorge, dass durch zu viel KI im Gesundheitsbereich persönliche Daten nicht mehr gut genug geschützt werden könnten.
3: Hier ist das Welle Niederrhein-Wetter. Meistens sieht es bei uns am Niederrhein so aus. Blauer Himmel davor, dicke Wolken. Die tun aber nichts. Die wollen nur spielen. Es fällt kein Regen und gegen Abend kann die Sonne sich dann auch ein bisschen besser durchsetzen und die Wolken verziehen sich. 22 Grad sind maximal drin. Aktuell sind wir bei 20 Grad im Stadtpark in Uerdingen. 20 Grad auch am Eissportzentrum Grefrath. Morgen Sonne-Wolken-Mix bei 23 Grad. Der beste Verkehrsservice für den Niederrhein, wortwörtlich, weil es nichts los. Gute Fahrt.
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3: Ja, wir sind unterwegs und heute sind wir auf dem Marktplatz in Willig. Da gucken wir gleich mal bei unseren Gute-Laune-Kollegen Monika Schreindl und Sebastian Raab vorbei. Robin Lammerschopp hier, jetzt auch mit guter Laune von Whitney Houston im besten Mix. Schönen Donnerstag.

0: 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Wir sind heute in Willig auf dem Marktplatz und da sind auch Monique von Schreindl und Sebastian Raab.
1: Ja, und eine sehr, sehr lästige Biene, die ja hier gerade noch irgendwo hier rumfliegt. Auf dem Marktplatz hier ist jetzt zumindest so ein bisschen wochenmarktmäßig Schicht im Schacht. Hier wird zusammengebaut und nach und nach fahren hier auch die Anhänger wieder runter. Das heißt, es ist auf jeden Fall gleich sehr, sehr viel Platz für 15 Uhr für die ganzen Tambo-Chor-Musiker, die dann nämlich hier ein richtig tolles Konzert spielen werden, sofern sie denn zu uns kommen. Mhm. So lange warten wir und so lange haben wir auf jeden Fall auch ganz viele Leute, die immer wieder hier zu uns vor die Bühne kommen.
2: Und das ist Micha, der Postbote. Hallo Micha.
3: Hallöchen, grüß euch.
2: Gerade schon gesagt, wo fährst du hier so rum? Wo ist dein Bezirk in Willig?
3: Also jetzt hier Willig, Anrath, selten mal Schiefbahn und mal auch Nersen.
2: So unter uns, wo fährst du am liebsten? Unter uns?
3: Ja, meistens Willig. Willig und Anrath, muss ich sagen. Das sind meine Lieblingstouren.
2: Postbote, ich frage mich, was sind denn so die schöne Erfahrungen, die man da macht?
3: Ja, halt die schönen Gesten, was man von Kunden kriegt, so ja, kleine Präsentkörbe oder so kleine Präsenz halt, ein bisschen Sekt auch mal geschenkt, ja, Sektflaschen und selbstgemachten Honig auch schon mal geschenkt gekriegt und
2: ja. Du hast ja auch schon gesagt, die Kinder, ne, die stehen da drauf, oh, da kommt der Postbote.
3: Ja, genau, das ist immer noch Tradition wie früher, ne, wenn der Postbote kommt, dann kommen die Kinder als erstes an die Tür, ne. Ja, genau. Vielleicht auch über die Weihnachtsgeschenke vor allen Dingen, wenn die vielleicht wissen die noch nicht, das wissen ja nicht, ob das ihre Weihnachtsgeschenke sind oder von den Eltern, ne? Man weiß es halt nicht.
2: Man weiß es nicht.
1: Sehr richtig. Wie kann man sich denn so einen Arbeitstag von dir vorstellen? Jetzt haben wir 1:15. Hast du jetzt gleich schon Feierabend? Wann hast du angefangen?
3: Halb acht morgen früh. Die Schicht geht bei uns bis 16.20 Uhr, kurz vor 3:30.
1: Okay, dann packst du morgens den Wagen dann noch selbst voll oder
3: ja,
1: gibt es da Leute?
3: Ja, wir müssen vorher noch vorsortieren, dann die Briefe halt in die Spinde einsortieren und meistens sind wir so um 9:30, 10:00 dann raus, dann geht's auf zur Tour.
1: Okay, unabhängig von den Leuten, die du dann auf deinen Touren siehst, was gefällt dir an deinem Job am allerbesten?
3: Boah, das Zuschauen.
1: Gar nichts.
3: Ja, die
2: Geschenke.
3: Ja, die Geschenke halt und halt, dass man die Hunde halt glücklich macht. Man will ja glücklich machen, so gut wie es geht. Ja, manchmal hat man ja halt meckerische Kunden, sag ich
2: mal. Gibt's überall.
3: Ja, das stimmt. Aber dann denke ich mir so, geht da rein, da raus, sag ich mal.
2: Aber ich muss sagen, er ist so ein ganz engagierter, fröhlicher, da kam er schon an und sprang aus dem Wagen, hallo, und hat richtig gute Laune. Also ich hätte gerne, dass du mir schöne Briefe besorgst.
3: Ja, mal gucken, also werde ich auf jeden Fall mal versuchen, mein Bestes.
2: Okay.
1: Und in deinem Transporter läuft natürlich nur Welle Niederrhein, oder?
3: Ja, jetzt gerade über Handy.
2: Ja,
1: das ist doch wunderbar.
2: Alles
1: damit können
2: gemacht.
1: Auch wir wunderbar leben. Also, hier ist auf jeden Fall richtig, richtig gute Stimmung. Bei ihm im Postwagen auch, weil da läuft Welle Niederrhein.
2: Ja, richtig.
3: Auch privat, auch sowieso.
2: So, alles richtig
1: immer
2: gemacht. Alles richtig
1: sagen.
2: Gemacht.
1: Alles
2: und wir
1: richtig.
2: Sind noch hier bis 16 Uhr auf dem Marktplatz und in Willig. Kommt gerne vorbei, erzählt eure Geschichten. Wir freuen uns.

0: In Willich ist das, wo heute viel passiert, denn da sind wir mit der großen Welle Niederrhein Sommerferientour. Die Kollegen Monique van Streindl und Sebastian Raab sind da und das Essen ist inzwischen mal angekommen bei euch.
1: Ja. Ja, Monika hat noch einen Mund voll. Sie kann nicht sprechen. Ja, wir haben gerade eben hier leckere Pizza auf dem Marktplatz bestellt und mittlerweile haben wir sie bekommen von Marco von der Trattoria Quattro Mori. Ja, also wie schmeckt's, Monique?
2: Es ist furchtbar lecker. Ich habe wohl ganz viel so Käsezeugs am Mund und so. Also gut, dass wir nur Radio sind.
1: Das ist richtig. Dass ich, aber das gesamte Welle Niederrhein Team isst gerade. Schmeckt euch denn auch? So, also Welle Niederrhein, wir machen gerade ein bisschen Mittagspause, aber trotzdem sind wir natürlich für euch da, wenn ihr essende Radiomenschen sehen wollt. Dann kommt jetzt zu uns, wir sind noch bis 16 Uhr hier, wir freuen uns und ja, wir lassen uns jetzt die Pizza noch schmecken vom Marco von der Trattoria Quattro Mori hier in Willich. Guter Laden, kann ich nur empfehlen. Ist das jetzt Werbung gewesen? War das Schleichwerbung?
2: Nein.
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2: Mit Judith Deussen, guten Tag. Trotz gestiegener Kosten sieht sich die Rheinbahn wirtschaftlich gut aufgestellt. Das Unternehmen hat seinen Jahresabschluss für 2025 vorgestellt und spricht von einem deutlich besseren Ergebnis als ursprünglich geplant. Auch die Einnahmen aus Fahrkarten sind gestiegen. Die Rheinbahn will die stabile Finanzlage nutzen, um weiter in neue Fahrzeuge, die Infrastruktur, Digitalisierung und mehr Sicherheit zu investieren. Für dieses Jahr stehen vor allem Zuverlässigkeit und Qualität des Nahverkehrs im Fokus. Gleichzeitig bleiben steigende Kosten und der Fachkräftemangel große Herausforderungen. Auch die Burggemeinde Brüggen vergibt dieses Jahr wieder den Heimatpreis. Ausgezeichnet werden Menschen, Vereine oder Gruppen, die sich besonders für Tradition, Gemeinschaft oder den Zusammenhalt vor Ort einsetzen. Insgesamt stehen 5.000 Euro Preisgeld zur Verfügung, heißt es. Vorschläge und Bewerbungen können noch bis Ende August bei der Gemeinde eingereicht werden. Die Kontaktdaten findet ihr bei uns im Netz auf welleniederrhein.de und in unserer App. Und das waren die Nachrichten mit Judith Deussen.
0: Danke, Judith. Hier ist das Welle Niederrhein-Wetter. Da teilen sich Wolken und Sonne den Himmel bei uns am Niederrhein. Es bleibt trocken und gegen Abend kommt die Sonne auch ein kleines bisschen besser raus. Maximal 22 Grad können wir heute erwarten. Da sind wir auch schon fast am Kaiser-Wilhelm-Museum. 21 Grad an der Burg Bocholt in Lobberich. 20 Grad und morgen am Niederrhein dann ein Sonne-Wolken-Mix bei 23 Grad. Der beste Verkehrsservice für den Niederrhein. Ist nichts los. Gute Fahrt.
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0: Wir sind unterwegs heute in Willig auf dem Marktplatz und wir schalten gleich zu Monique van Schreindl und Sebastian Raab.

0: so ein leckerer Espresso nah am Essen, oder? Ich frag mal nach Willig auf dem Marktplatz. Da sind wir mit unserer großen Welle Niederrhein Sommerferientour. Monique van Schrandl und Sebastian Raab. Espresso nach dem Essen oder ist es so, so vornehm dann auch nicht?
1: Och, also so einen kleinen Espresso, den würde ich auf jeden Fall nicht ablehnen. Da hätte ich auf jeden Fall richtig, richtig Lust drauf. Die Pizza, die ist, haben wir, glaube ich, alle mittlerweile aufgegessen.
2: Ich nicht.
1: Du noch nicht? Natürlich nicht. Lässt dir doch Zeit bis 16 Uhr, ne?
2: Ja, genau.
1: Genau, also wir sind auf jeden Fall frisch gestärkt und voller Elan quasi für die zweite Halbzeit unseres Tages hier heute in Willig auf dem Marktplatz. Der Wochenmarkt, der ist fast schon komplett abgebaut. Deswegen hat sich Monique jetzt mal so ein bisschen hier in die kulinarische Welt irgendwie hier mal eingeladen. Sieht
2: ja,
1: so aus.
2: Ja, Genau. Ich bleib mal beim Espresso. Wobei hier wurde gerade, was hast du gerade getrunken? Ein Latte Macchiato?
3: Jawohl.
2: Ah, lecker, lecker, lecker. Ja, so nach dem Mittagessen mal so ein Käffchen oder so, ist immer ganz lecker. Wer sitzt hier eigentlich neben mir?
3: Die Birgit.
2: Hallo Birgit, ich habe gerade deiner Freundin den Stuhl geklaut, das ist auch schon mal total nett. Ja, du sitzt ja jetzt doch ein paar Meter entfernt von unserem Welle Niederrhein Ferien Radio Mobil und du beobachtest das Ganze so ein bisschen.
3: So ein bisschen, ja.
2: Ja. Du, wie bist du drauf gekommen, dass wir hier sind oder ist das jetzt der Zufall?
3: Meine Tochter sagte, hier im Dorf ist was los, die Welle Niederrhein ist da. Ich wusste das gar nicht.
2: Nee, generell. Haben wir aber immer gesagt.
3: Ja, aber generell, ich höre Welle Niederrhein zwischendurch, aber heute hatte ich einen anderen Sender gehört.
2: Ah, oh, Miep.
1: Radio Mixtape.
2: Könnte sein, gehört ja auch zu sein, ist ja auch alles gut. Du kommst
3: ich habe das aber bei Facebook gesehen gehabt.
2: Ja, hat sie alles wieder korrigiert, ja. alles ist gut.
1: Sehr gut.
2: Bleibst du denn hier auch noch so lange sitzen? Ich glaube, wir haben noch grob eine Stunde, 20 Minuten etwa, bis hier unsere Stadtwette, so die Deadline ist. Was denkst du? Und kennst du die Stadtwette überhaupt?
3: Ja.
2: Dann erzähl mal.
3: Auch den Tambourkon kenne ich auch.
2: Okay, und du weißt auch genau schon, wer kommt?
3: Nö.
2: Okay, ich dachte, ich sitze ja an der Quelle oder so. Aber was denkst du, 20 Musiker mit Instrumente und so?
3: Wenn sich das rumgesprochen hat, dann werden die auch kommen.
2: Wie funktioniert das so in Willig, dieses Rumsprechen? Oh, hast du schon gehört?
3: Das ist Willig.
2: Willig, da weiß man.
3: Willig ist klein.
2: Willig ist klein. Also ich gehe davon aus, dass man es, dass wir es schaffen. Also dass wir es nicht schaffen, sondern dass Willig es schafft. Wenn ich das so höre, Willig ist klein, da redet man, hast du gehört, Welle Niederrhein ist da, das wird klappen.
1: Wir werden es auf jeden Fall gleich sehen. 15 Uhr hier auf dem Marktplatz in Willig. Es ist mittlerweile sehr, sehr viel Platz. Also haben wir hier bestimmt nachher 500.
2: Das wäre so schön.
1: 500 Musikerinnen und Musiker. Denn wir wollen ja hier den Welle Niederrhein Tambo-Chor gründen. Ich bin gespannt, ob wir hier nachher ein richtig schönes Platzkonzert haben oder nicht. Das liegt natürlich an den Willigerinnen und Williger, die sich hoffentlich gerade schon in diversen WhatsApp-Gruppen irgendwie zusammenrotten und dann gleich um 15 Uhr hier bei uns vor unserem Citymobil stehen werden. Bisschen Zeit ist noch, Stunde 20, also noch schnell die Trompete irgendwie sauber machen, jetzt vom Schützenfest und dann ganz schnell hier hinkommen.

0: Wir haben uns schon frei gemacht, sind rausgegangen. Diese Woche sind wir unterwegs mit der großen Welle Niederrhein Sommerferientour. Heute in Willich auf dem Marktplatz. Monique van Schreindl und Sebastian Raab.
1: Hallo.
2: Guten Morgen.
1: Nein, wir sind da, alles ist gut. Ich habe ja wieder zwei nette Menschen hier bei mir stehen. Hallo, wer bist du?
3: Ich bin die Antonia.
1: Und du bist?
4: Und ich bin der Yannick.
1: So, wir haben gesagt, wollt ihr mal ein bisschen was erzählen über eure Sommerferien, aber insbesondere wollt ihr auch gerne Leute grüßen. Das kann man bei uns ja die ganze Woche, wenn man da hinkommt, wo Welle Niederrhein ist, nämlich heute in Willich auf dem Marktplatz. Wen möchtest du grüßen?
3: Ich grüße meinen Vater und meinen Bruder.
4: Ich grüße auch meine Familie und alle, die im Radio sind.
1: Oh Gott, das ist doch schön. Das sind viele. Sie grüßen alle zurück.
2: Natürlich. Hier auch einmal dann noch die Frage, möchtest du auch noch jemanden grüßen? Wie heißt du erstmal?
5: Mein Name ist Ines. Ja, ich bin die Mutter von den beiden. Ja, und ich grüße dieselben wie meine Kinder.
2: Ja, das ist immer einfach. Hier ist auch noch ein Hund bei. Hallo, möchtest du auch noch jemanden grüßen?
1: Ja, das hatten wir doch schon mal. Dann hast du gesagt, mach mal ein bisschen was, dann habe ich Miau Miau gemacht.
2: Ja, und dann ist das wie so ein Hund in Nettetal Lobberich bei dir zu Hause, halt so klingt offensichtlich.
1: Genau. Ne? Sommerferien, eine Woche ja jetzt schon, von 6,5. Was habt ihr bis jetzt Schönes gemacht?
3: Also gestern waren wir in Düsseldorf auf der Kirmes.
1: Oh, und?
3: Ja, es war schön.
1: Groß, oder?
3: Ja, und voll.
1: Ja. Hat es dir auch gut gefallen, ne?
4: Ja, hat's.
2: Was habt ihr da so gemacht auf der Kirmes? Was hat euch am besten gefallen?
4: Es war voll, da gibt es ganz viel. Ich fand es schön, Leute zuzuschauen dort, wie die Fahrgeschäfte fahren. Und auch das Essen dort ist auch lecker.
2: Currywurst, Pommes?
4: Pommes habe ich.
2: Geht immer.
1: Ja, gut. Jetzt sind die Ferien ja noch ein bisschen länger. Habt ihr bestimmte Pläne gemacht oder sagt ihr einfach mal, so auch keine Schule haben, ausschlafen und sowas, das ist alles einfach nur toll?
3: Ja.
1: Was war irgendwas Besonderes, was du noch so planst auch?
3: Ja, wir haben uns so einen Plan gemacht und da tun wir jetzt in den nächsten Tagen noch überlegen, was wir so machen.
1: Ja. Erinnerst du dich, ich weiß nicht, wo es war, Viersen-Campen, wo ein Mädchen gesagt, es waren Viersen.
2: Viersen war es.
1: Viersen, die hat gesagt, sie hatte eine Sommerferien-Bucketlist
2: gemacht.
1: Emma.
2: Was
1: ist die Emma?
2: Emma.
1: Du hast so ein Elefantengedächtnis. Das ist der Wahnsinn. Ihr habt dann auch, und dann macht ihr so Strichlisten, was er noch so machen wollte. Mach mal ein Beispiel.
3: Oh, zum Beispiel, was haben wir noch drauf? Einkaufszentrums zum Beispiel, Oberhausen oder so.
1: Ja. Zum Zentrum, da kann man auch mal hin, das ist schön.
2: Oder vielleicht auch noch ein leckeres Eis essen hier in Willich am Marktplatz im Eishimmel. Steht auch noch auf der Liste drauf?
4: Mal schauen.
2: Ich sag ja, Eis geht immer, ne? Vielleicht auch für uns gleich noch.
1: Ja, aber Spaghetti-Eis ohne Sahne.
2: Ohne Sahne, das ist ja ganz, ganz wichtig. Ja, da haben wir ja schon mehrfach drüber diskutiert.
1: Das ist richtig.
2: Also wir verstehen uns ja grundsätzlich sehr gut, sehr blind. Aber was das angeht, da sind wir absolut unterschiedlicher Meinung.
1: Ja, aber das auch macht ja nichts.
2: Das gehört halt dazu. Robin, bei dir Spaghetti-Eis mit oder ohne Sahne?
0: Ohne Sahne, weil ich mag das nicht, wenn die Sahne so kalt ist. Das finde ich vom Mundgefühl her so.
2: Dankeschön.
1: Mundgefühl.
0: Aber ohne Sahne ist es halt auch kein Spaghetti-Eis, ne? Das ist halt Matsche mit Soße. So.
1: Oder so.
0: Ihr bleibt noch ein bisschen da und wir hören euch gleich wieder.

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1: Mit Sarah Heinz, guten Tag. Google hat wieder einmal Stress mit der Europäischen Union. Die EU-Kommission hat den US-Konzern zu einer Strafe von 890 Millionen Euro verdonnert. Es geht demnach um Wettbewerbsverstöße. Christian Böder aus dem News-Team. Abgestraft wird Google unter anderem ja, weil das Unternehmen seine eigenen Dienste bei Suchanfragen bevorzugt.
2: Genau, die EU hat damit ein Problem, denn bei uns gibt es ein Gesetz, das sagt, große oder einflussreiche Digitalunternehmen müssen die Dienste von Drittanbietern genauso behandeln wie die eigenen. Dadurch soll es mehr Wettbewerb im Online-Bereich geben. Andere Unternehmen sollen die Möglichkeit bekommen, Innovationen voranzutreiben, sagt EU-Digitalkommissarin Henna Virkkunen. Google hat aber dagegen verstoßen und die eigenen Suchmaschinen etwa bei Anfragen nach Shopping, Hotels oder Sportergebnissen bevorzugt. Strafe muss Google außerdem zahlen, weil es App-Entwicklern verbietet, Kunden kostenlose oder günstigere Angebote zu zeigen, die nicht über den Google Play Store zu bekommen sind.
1: 890 Millionen Euro sind für uns Normalbürgerinnen und Bürger ja eine enorme Summe.
2: Richtig, aber Technologieriesen wie der Google-Mutterkonzern Alphabet zahlen solche Strafen salopp gesagt aus der Portokasse. Allein im zweiten Quartal hat Alphabet 104 Milliarden Euro Umsatz und 98 Milliarden Euro Gewinn gemacht. In beiden Fällen ein enormer Sprung nach oben. Vor allem boomt laut Unternehmen das Cloud-Geschäft. Grund dafür ist Googles hauseigene KI Gemini, die immer weiter wächst. Und weil KI gerade von Unternehmen stark nachgefragt wird, will Alphabet noch in diesem Jahr bis über 175 Milliarden Euro in die Entwicklung reinstecken. Trotz solcher Schocknachrichten wie zuletzt vom Entwickler OpenAI, wo zwei KIs sich selbstständig gemacht und eine Online-Plattform angegriffen hatten.
1: Danke, Christian. Mehr Meldungen jetzt kurz und kompakt. Durch den Iran-Krieg geht es mit den Öl- und damit auch mit den Spritpreisen wieder nach oben. Laut dem ADAC ist Diesel im Vergleich zur Vorwoche um fast 10 Cent teurer geworden, der Liter Super E10 um knapp 6 Cent. Deswegen wird die Forderung nach einem Spritpreisdeckel wieder lauter. Der deutsche Batteriehersteller Varta steht offenbar kurz vor der Zerschlagung. Eine Gläubigergruppe will unter anderem das Geschäft mit Haushaltsbatterien aus dem Unternehmen rauslösen. In den letzten zwei Jahren hatte Varta sich neu aufgestellt, um eine Insolvenz zu vermeiden. Bisher fehlen aber Geldgeber. Morgen Vormittag könnte der DFB Jürgen Klopp als neuen Bundestrainer verkünden. Kurz vor der angekündigten Pressekonferenz sollen noch Gesellschafter und Aufsichtsrat zusammenkommen, um den Vertrag abzusegnen. Der soll wohl bis 2030 gelten. Und wir bleiben beim Thema Fußball. Der Fall der roten Karte gegen den Stürmer Balogun bei der WM ist noch nicht erledigt. Norwegens Fußballverband hat jetzt eine formelle Beschwerde bei der FIFA angekündigt. Man wolle die Einmischung von US-Präsident Trump nicht ignorieren, heißt es. Nach einer roten Karte gegen den amerikanischen Topstürmer Balogun hatte Trump den FIFA-Chef Infantino angerufen und darum gebeten, die rote Karte und die damit verbundene Sperre zurückzunehmen. Ein Tag später ist genau das passiert. Infantino behauptet bis heute, der Fall sei regulär von den zuständigen Gremien überprüft worden. Beweise hat er nicht.
3: Hier ist das Welle Niederrhein-Wetter. Und da kriegen wir heute einen Sonne-Wolken-Mix bei 22 Grad. Aktuell liegen wir bei 20 Grad am Wildgehege Forstwald und 21 Grad am Konkordienplatz in Kempen. Morgen auch Sonne-Wolken-Mix, auch dann bleibt es trocken. 23 Grad sind dann drin. Der beste Verkehrsservice für den Niederrhein mit einem Stau auf der A57 Krefeld-Köln zwischen Krefeld-Oppum und dem Kreuz Meerbusch 3 Kilometer. 3 Minuten plus. Kommt gut an.
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3: Vielleicht guckt ihr noch vorbei in Willig auf dem Marktplatz. Da sind wir heute, die Kollegen Monique von Schreindl und Sebastian Raab. Von denen hören wir gleich wieder. 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

0: Schönen Donnerstag, hier ist Welle Niederrhein und Welle Niederrhein-Hörerin Birgit aus Willich hat eben gesagt, hier im Dorf ist was los, da muss ich mal gucken gehen und so ist es, es ist was los. In Willich auf dem Marktplatz, da sind wir mit der großen Welle Niederrhein Sommerferientour und mit den Kollegen Monique van Schreindl und Sebastian Raab, es ist was los, oder?
1: Ja, auf jeden Fall. Es fühlt sich auf jeden Fall gerade schon so langsam hier bei uns auf dem Marktplatz in Willich. Vielleicht ist es schon die Vorbereitung gleich für 15 Uhr für unsere große Auflösung in Sachen Stadtwette. Wir wetten ja, dass es die Stadt Willich nicht schafft, mindestens 20 Musikerinnen und Musiker mit Tambochor-Instrumenten hier auf dem Marktplatz zu organisieren, zu versammeln. Ein bisschen Zeit ist noch, aber ich glaube, es ist auch so langsam die Zeit von Mittagspause oder vielleicht sogar schon von Feierabend. Es kommen viele auch vorbei, die ganzen Außengastros, die füllen sich auch. Mhm. Und unter anderem ist ja auch der Hendrik hier.
2: Ja, so. Ich sitze mit dem Hendrik auf der Bank. Wir haben uns mal ein bisschen zurückgelehnt und für die nächsten anderthalb Minuten oder vielleicht auch zwei haben wir gesagt, bist du mein Kollege?
3: Genau, das bin ich.
2: Ja, hallo Hendrik.
3: Hallo.
2: Er hat gesagt, ich krieg schon Puls, ich muss wegrennen, aber bleib sitzen. Ist gut? Ist
3: okay? Ich bin ja sitzen geblieben.
2: Das ist sehr, sehr gut. Du bist hier wegen der Stadtwette.
3: Genau, ich hatte das im Internet gesehen und hatte eigentlich gedacht, dass wir das packen. Jetzt, wo ich hier sitze, glaube ich da nicht mehr so ganz dran. Also ich sehe wenige Musiker. Wäre natürlich schön, wenn wir das auch mal machen könnten. Ja, deswegen die Musiker, die das hören, kommt hier hin.
2: Aber du hast aber auch schon gerade mir die Begründung gegeben, warum du denkst, dass es vielleicht doch nicht klappt.
3: Ja, genau. Wir hatten vor kurzem noch Schützenfest hier in Willich.
2: Die liegen alle noch in Essig.
3: Richtig, genau. die liegen wahrscheinlich noch im Bett, ein bisschen verkatert. Das könnte natürlich sein. Dann, also dann, wenn wir es nicht schaffen sollten, kann man das deswegen nicht als Niederlage werten, würde ich sagen.
2: Na, das weiß ich noch nicht. Das muss unsere Jury entscheiden.
1: Okay. aber vielleicht putzen sie auch gerade halt noch die Instrumente. Ne? Jetzt vom Schützenfest machen noch alles schön, polieren die Instrumente noch, damit sie eben gleich um 15 Uhr, wenn wir dann hier im Radio die Auflösung feiern, dann auch alle da sind. Weiß man ja noch nicht. Ne? Die letzten Tage hatten wir es ja immer so, wir haben gezählt, wer vorbeikommt, ist ein Strich auf der Strichliste. Ja. Und dann wurde das quasi als Gesamtes dann am Ende abgerechnet. Jetzt machen wir es ja so, heute ist Stichuhr quasi 15 Uhr, das ist die Uhrzeit. Vielleicht stehen sie ja schon irgendwo ganz hinten, vielleicht stehen sie schon irgendwie auf dem Parkplatz beim Debüt oder irgendwie sowas und proben noch.
2: Aber weißt du, was ich mir gerade überlegt habe? Vielleicht sitzen die ja tatsächlich alle getarnt hier auf diese, was ist schön gesagt, Außengastronomie. Ich würde sagen, Terrasche ist da auf den Stühlen und gleich wie so ein Flashmob am Montag in Campen auf einmal.
1: Einer fängt an und dann geht's immer weiter. Wir werden sehen. Hendrik, was glaubst du, so jetzt mal ja oder nein, schafft Willich das mit der Stadtwette?
3: Ja.
2: Ja, das war voll überzeugend.
1: Aber, was sag ich jetzt? Sag mal ja. Wir werden es auf jeden Fall nachher sehen. 15 Uhr, nach den Nachrichten um 15 Uhr gibt es ja die große Auflösung hier. Und wir haben auch noch mehr geplant bis 16 Uhr. Die Schlossfestspiele Nersen, die kommen auf jeden Fall auch noch vorbei.
2: Korrekt.
1: Die werden wir auch noch interviewen, wie es da gerade so läuft, warum man da auch mal vorbeischauen sollte. Und ansonsten jederzeit einfach so auch mal vorbeischauen.
2: Genau.
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2: 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Das ist ja gut und schön, aber interessanter ist es gerade in Willich auf dem Marktplatz. Da sind wir nämlich mit der großen Welle Niederrhein Sommerferientour. Monique van Schreindl und Sebastian Rapp sind da.
3: Ja, ich habe gerade in dem Song was gehört, wie alle kommen vorbei, ich brauch nie rauszugehen. Alle kommen vorbei, ich sehe ja gerade um die Ecke, da passiert gerade was in Sachen Stadtwetter. Mach mal ein bisschen lauter, damit wir das hören.
4: Die ersten Instrumente kommen schon hier auf den Marktplatz.
3: Sehr gut. Okay, 2 zähle ich gerade jetzt schon. Ja, wir sind nach wie vor auf dem Marktplatz in Willich an Tag 4 unserer Welle Niederrhein Sommerferientour. Jetzt sitze ich mal auf der Bühne. Ich renne ja sonst immer wie so eine Bekloppte hier durch die Gegend und quatsch die Leute an. Aber Sebastian ist jetzt auch mal vor der Bühne, aber hat sich sofort hingesetzt. So einer netten Dame.
4: Ja, natürlich. Ich habe mich nämlich hier auf den Hocker von Christine gesetzt. Sie hat ein bisschen Platz gemacht, weil sie gesagt hat, wir sind ja beide nicht so dick, wir passen da beide zusammen drauf. Erstmal schön, dass du da bist. Du hast gesagt, du hast das Ganze auf Social Media gesehen, dass wir heute hier sind.
5: Ja, genau.
4: Wo genau?
5: Ich glaube auf Facebook.
4: Und da hast du dir gesagt, Welle Niederrhein höre ich immer im Radio, da muss ich mir mal angucken, was die da so machen.
5: Genau, ja.
4: Kannst du denn auch ein Instrument spielen? Kannst du vielleicht den Willichern helfen bei der Tambo-Chorwette heute?
5: Leider nicht. Also ich meine, ich könnte irgendwas, aber ich habe nie perfekt irgendwas gelernt, also...
4: Okay, wir gucken mal, was gleich um 15 Uhr hier passiert. Mensch, wie sieht denn so ein typischer Tag bei dir hier in Willich aus? Wie kann man sich das Leben hier in Willich so vorstellen, wenn man es vielleicht gerade in Krefeld, in Grefrath, in Kempen, in Tönesforst hört? Warum ist Willich so toll?
5: Gut, für mich ist es besonders toll, weil ich bin zwar eine Zugezogene, aber ich bin mit 5 hierher gezogen. Und da ich hier aufgewachsen bin und immer noch mit meinen ganzen Schulkumpels und aus der Kindheit und Jugend immer noch verbunden bin und das macht halt Spaß.
4: Also kann man schon sagen, Willich ist zwar eine Stadt, aber irgendwo ist es auch ein Dorf, weil so dieses Dörfliche, dieses Miteinander hier wirklich groß geschrieben wird, oder?
5: Ja, genau, das hast du richtig verstanden. Ja, das war so gemeint, ja.
4: Ja, wunderbar. Dann wünschen wir dir auf jeden Fall noch viel, viel Spaß. Bist du gleich um 15 Uhr auch noch hier bei der Stadtwette?
5: Unbedingt.
4: Also, ihr habt's gehört, 15 Uhr, Auflösung, Welle Niederrhein Stadtwette hier in Willich.
3: Und

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0: H3 haben wir es, hier ist Welle Niederrhein.
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2: Mit Luisa Lörs, schönen guten Tag. In einigen Kommunen bei uns am Niederrhein kann jetzt gebaut werden. Das Land NRW fördert nach eigenen Angaben in diesem Jahr mehrere Projekte aus der Städtebauförderung, darunter auch Bauprojekte in Brüggen oder Krefeld. Judith Deussen mit den weiteren Infos.
3: In Brüggen fließen mehr als 2 Millionen Euro in den Ortskern, die Burg und das Schwimmbadgelände. Krefeld-Uerdingen bekommt knapp 1,4 Millionen Euro für unter anderem das untere Werft am Rhein und die Umgestaltung der alten Krefelder Straße. Aber auch Nettetal, Tönnesforst und Viersen bekommen Geld, heißt es. Insgesamt stellt das Land in diesem Jahr mehr als 350 Millionen Euro in 117 Kommunen bereit. Das Land betont, dass die Kommunen mit den Maßnahmen schon jetzt starten können, auch wenn die formalen Förderbescheide noch nicht zugestellt sind.
2: Dachdecker, Verkäufer oder medizinische Fachangestellte in Krefeld und im Kreis Viersen sind auch jetzt noch viele Ausbildungsplätze frei. Das ist laut Agentur für Arbeit in Krefeld aber nicht ungewöhnlich. Sie bietet Interessierten donnerstags in den Ferien eine offene Sprechstunde an. Denn ein Ausbildungsstart ist oft auch später noch möglich, zum Beispiel im Oktober, heißt es. Nach Angaben der Agentur für Arbeit waren im Juni in Krefeld noch rund 560 und im Kreis Viersen knapp 800 Stellen frei. Mitten im Hochsommer wird in Krefeld schon nach der neuen Weihnachtstasse gesucht. Nachdem die Aktion im vergangenen Jahr so gut angekommen ist, dürfen Bürger laut Stadt jetzt wieder mitentscheiden, welches Design am Ende gewinnen soll. Unter dem Motto Stimmung in einer Tasse haben 5 Studierende vom Fachbereich Design der Hochschule Niederrhein ganz unterschiedliche Entwürfe entwickelt. Dabei ist alles dabei, von klassischen winterlichen Motiven bis hin zu kreativen Formen. Die Prototypen können wir Anfang August anschauen. Wo genau findet ihr bei uns im Netz? Und das waren die Nachrichten mit Luisa Lörs. 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
0: Danke, Luisa. Wir gucken aufs Welle-Niederrhein-Wetter. Das ist schnell erzählt. Es gibt einen Sonne-Wolken-Mix. Vielleicht heute Abend mit ein bisschen mehr Sonne als Wolken. Es bleibt trocken, 22 Grad maximal. Aktuell liegen wir bei 20 Grad am Hülser Berg, 21 Grad am DWC in Nettetal. Morgen auch Sonne-Wolken-Mix mit ein bisschen mehr Sonne als Wolken und auch trocken. 23 Grad gibt's dann. Der beste Verkehrsservice für den Niederrhein mit einem Stau auf der A57 Krefeld-Nimwegen zwischen dem Kreuz Moers und dem Kreuz Kamp-Lintfort. 1 Kilometer, 3 Minuten. Kommt drauf, gute Fahrt.
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0: Die Sommerferientour führt uns heute nach Willig auf den Marktplatz zu Monique van Schreindl und Sebastian Raab. Ihr seid ja die ganze Zeit da, aber Christine nicht, die will noch ein paar Grüße da lassen.
5: Ganz genau, die hat nämlich gerade eben gesagt, kann ich bei euch auch noch Grüße loswerden, wie es jetzt schon die ganze Sommerferientour übermacht? Natürlich, Christine, wen möchtest du denn grüßen?
6: Also an allererster Stelle natürlich meinen geliebten Ehemann, denn wir haben am Samstag 12. Hochzeitstag.
5: Oh. Herzlichen Glückwunsch, schon mal Glückwunsch. Darf man das sagen vorher? Nee, ne?
7: Doch.
5: Doch, doch. Aber du wolltest noch mehr Leute grüßen.
6: Ja, aber weil ich hier sehr, sehr viele KumpelInnen kenne, ne? Kann ich nicht alle Namen aufzählen, aber ihr Lieben von der Chrissy, ganz, ganz liebe Grüße und ich bin sehr froh, dass ich euch noch kenne und euch noch hab. Danke euch.
5: So, die Grüße sind auf jeden Fall angekommen, hast du sehr, sehr gut gemacht. Danke. So, aber Monique, wir haben ja gerade eben noch Leckereien bekommen, ne?
7: Ja, genau. Schon wieder was zu essen. Ich grüße meinen neuen Welle-Niederrhein-Kollegen Hendrik, wenn der gerade noch in der Nähe ist. Der ist hier gerade, ich packe das gerade mal aus, mit einem riesen Blech. Nein, das ist kein Blech. Tablett. So heißt er. Mal gut. Ich bin gerade wieder so Kuchen gekommen. Boah, lecker. Lieber Hendrik, wenn du gerade zuhörst, lieben Dank. Und er hat gesagt, warum machst du das? Hat er gesagt.
5: Weil wir in Willig nett sind.
7: Und das ist so.
5: Wirklich?
0: Ach komm,
5: was ist
0: das schön.
5: Denn? Sag mal, was ist drauf? Ich sehe es ja nicht. Ich bin ja hier noch bei Christine.
7: Es ist Käsekuchen, es ist Erdbeer mit Pudding, es ist Apfelstreusel. Wollt ihr noch? Ich esse das.
5: Alles alleine.
0: Sortiert also ihr euch erstmal und guten Appetit. Wir hören euch gleich wieder, ja?
6: Jawohl.
0: Guten Robin Lammershop hier. Jetzt mit Teddy Swims im besten Mix.

0: Schönen Donnerstagnachmittag. Wir gucken mal wieder, was in Willich auf dem Marktplatz los ist. Die Majestäten von Welle Niederrhein, Monique van Schreinl und Sebastian Raab, sind auf Sommerferientour und haben königlichen Besuch.
1: Ja, haben wir.
2: Auf jeden Fall. Ne? Wir haben den neuen Schützenkönig von Willich hier. Vor 11 Tagen hat er, ja, kann man sagen, den Vogel abgeschossen. Und für alle, die jetzt gerade hier auf dem Marktplatz sind, bitte einmal einen herzlich lauten Applaus für den neuen Schützenkönig von Willich, für Mehmet. Mehmet. Seit über 40 Jahren schon im Schützenwesen in Willich dabei und hast gerade eben zu mir gesagt, ein Kindheitstraum ist in Erfüllung gegangen. Wie war es damals, vor 11 Tagen, als der Vogel dann tatsächlich runterkam?
3: Ich habe es noch gar nicht so ganz verkraftet oder realisiert, was da passiert ist. Ja, wie gesagt, ein Kindheitstraum ist jetzt wahr geworden und ich fange jetzt so gerade an, so ein bisschen das alles zu genießen oder das auch mal wieder Revue passieren zu lassen, was da passiert ist. Mit Worten kann man das schwer beschreiben, was da durch einem geht, wenn der Vogel denn dann endlich mal unten liegt. Wie gesagt, nach 40 Jahren war das natürlich sehr ergreifend. Das ganze Schützenfest über, muss ich sagen. Also so viel Tränen habe ich in meinem Leben, glaube ich, noch nicht weggemacht, wie in den 2 Tagen, wo ich amtierender Schützenkönig von Willich bin.
2: Wenn man das so selber sagt, das geht runter wie Öl wahrscheinlich, oder?
3: Ja, logisch. Das ist schon, wie gesagt, man hat so lange drauf gewartet und jetzt ist es endlich soweit. Und ich genieße es gerade so in vollen Zügen auch.
2: Hast du dir denn schon irgendwie einen Counter oder irgendwas gestellt? Zählst du die Tage runter dann bis zum nächsten Schützenfest, wenn es quasi dein Schützenfest wird?
3: Ja, wenn es danach geht, würde ich das jetzt auf 2500 Tage stellen. Aber nein, habe ich noch nicht, weil, wie gesagt, ist gerade ganz frisch. Und ich muss warten, was noch auf mich zukommt. Ich weiß, es wird noch so einiges auf mich zukommen, aber ich blicke da eigentlich mit Freuden in die Zukunft.
1: Ach, Freude. Völlig zu Recht. Freudentränen, ist es nicht schön? Und freudestrahlend steht ja auch der Präsident vom Allgemeinen Schützenverein Willich, der Michael Maaßen. Hallo.
4: Hallo.
1: Könnt auch so stolz sein, ne, auf den neuen Schützenkönig, aber auch so langsam auf das, was hier so passiert. Nicht zu viel verraten. Es geht um die Stadtwette, aber es sieht eigentlich ganz gut aus, oder?
4: Sieht sehr gut aus. Ich habe aber auch nichts anderes erwartet. Die Willicher sind sehr aktiv und sehr innovativ. Und ich denke auch, dass der ein oder andere Schütze vom Tambourkorps gleich noch hier aufschlagen wird. Und wir werden definitiv die Wette gewinnen.
1: Warten wir einfach mal ab. Gucken wir noch mal eben zurück. Hier fangen Sie schon wieder an, Lärm zu machen. Ne? Es ist erst 4 Tage her, dass ihr auch aktiv zugange wart hier in Willich. Wie war es beim Schützenfest?
4: Ja, es war wie immer sehr schön. Anstrengend, aber schön anstrengend. Wenn man 4 Tage hintereinander feiert und den Zeitplan immer vor Augen hat, weiß man eigentlich schon am Abend, dass man am nächsten Morgen eigentlich gar keine Lust hat, aufzustehen. Aber wir machen es trotzdem, weil wir lieben unser Schützenfest und von daher ist das auch kein Problem.
1: Da gehe ich von aus. Ne? Wer richtig gefeiert wird, da kann man auch am nächsten Morgen wieder aufstehen. Wenn man weiß, was ansteht und das mit Herzblut macht, dann ist ja alles gut.
2: Und wir gucken gleich mal, ob wir hier auch noch auf dem Marktplatz in Willich feiern können. Ob es dann wirklich mindestens 20 Tambourkorps-Musikerinnen und Musiker werden. Man hört ja hier schon im Hintergrund so ein bisschen.
1: Das ist eine Blockflöte.
2: Ja, irgendwo wird auf jeden Fall schon ein bisschen geprobt. Ja, wird geguckt, ob die Flöte dann auch geölt ist. Ob es dann gleich um kurz nach 15 Uhr dann auch richtig losgehen kann. Robin, wir sind sehr, sehr gespannt. Kannst du auch Flöte spielen eigentlich?
0: Nee, aber ich bin auch ganz erstaunt, dass die geölt werden muss, so eine Flöte. Aber ich lasse mich da überraschen.
2: Safety first.
0: Ja, richtig.

0: Hallo bei Welle Niederrhein. Robin Lammerschopp hier und die Kollegen sind draußen auf großer Sommerferientour. Monique Franz-Reindl und Sebastian Raab. Meine Frage des Tages, und ich wusste noch gar nicht, dass es die wird, Moni. Wir kennen uns ja schon Jahrhunderte, aber spielst du Blockflöte? Das weiß ich gar nicht.
1: Ich jetzt? Hast du mich angesprochen?
0: Ja, du hast, wenn der Sebastian nicht Moni heißt, bist du das, ja.
1: Hallo, du warst doch schon mal in meinem Wohnzimmer, hast du die Blockflöte noch nie gesehen, die liegt da rum.
0: Die liegt darum, ja gut.
1: Ja, okay. Aber was viel wichtiger ist, ob ich eine Blockflöte habe, ist total egal. Ich habe die Blockflöte gefunden, die wir gerade auf der Bühne schon gehört haben. Hallo, magst du mal kurz sagen, wie du heißt?
2: Sophie.
1: Hallo Sophie, du hast die Blockflöte gerade geschenkt bekommen, hat die Mama mir erzählt. So einfach spontan?
3: Ja, ganz spontan.
1: Von wem denn da?
3: Hier, von dem Musikverein. Wir haben uns... Vom Werbering.
1: Und hallo, danke Werbering, das ist ja richtig toll. Danke. Ich sehe hier jetzt mehrere Kinder auch. Du hast gesagt, in einer Kita-Gruppe wurde irgendwas gepostet.
3: Genau, in der Kita-Gruppe kamen wir, wer möchte, soll vorbeikommen zum Singen, Bruder Jakob. Und das machen wir jetzt. Von der Kita abgeholt und zack, auf den Willicher Marktplatz gefahren.
4: Ja, da gucken wir gleich mal, mit wie viel Mann, Frau und Kindern wir gleich im Bruder Jakob hier singen werden. Und dann gucken wir gleich, nach 15 Uhr werden wir die Stadtwette auflösen. Ja, es geht ja darum, mindestens 20 Musiker zu finden. Jetzt sehe ich hier gerade ein Schild, die Musikschule Willich ist auch da. Sehr gut. Also Monique, ich glaube, das sieht für uns heute tatsächlich schlecht aus. Ich glaube, Willich wird hier richtig, richtig rocken.
1: Ja, und hier wird gerade schon das Bierchen. Kann ich das mal hören, wie das aufgemacht wird? Jetzt ist es noch einmal anstoßen hier, Bierchen. Prösterchen, so.
4: So, hier wird Willicher Pilz getrunken.
0: Na dann, Prost nach Willich. Wir hören uns gleich wieder.

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1: Mit Sarah Heinz. Guten Tag. Es ist eine Spirale, die schon seit Tagen anhält. Die USA attackieren Ziele im Iran, die iranischen Revolutionsgarden schlagen zurück und die Ölpreise steigen. Und das spüren wir auch an den Zapfsäulen. Deswegen werden immer wieder Rufe laut, die Spritpreise zu deckeln, wie jetzt aus den Reihen der SPD. Mehr dazu hat Christian Böder.
2: Eigentlich hatte Bundeswirtschaftsministerin Reiche schon gestern die Debatte um weitere Entlastungen bei den Spritpreisen beenden wollen. Maßnahmen wie zuletzt der Tankrabatt kosten den Staat Milliarden. Die sind laut Reiche im Bundeshaushalt einfach nicht mehr drin. Ausgerechnet der Koalitionspartner heizt die Debatte aber weiter an. Der wirtschaftspolitische Sprecher der SPD-Bundestagsfraktion Roloff sagte der deutschen Presseagentur, der Spritmarkt funktioniere nicht mehr so, wie ein funktionierender Wettbewerb es tun sollte. Die Preise an den Tankstellen reagierten schnell nach oben, aber viel zu langsam nach unten, sagte er. Er verwies, wie schon andere Politiker in den vergangenen Wochen zuvor, auf unseren Nachbarn Luxemburg. Dort gibt es einen gesetzlich festgelegten Maximalpreis für Benzin, Diesel und Heizöl. SPD-Fraktionsvize Zorn haut in die gleiche Kerbe. Wo der Markt nicht funktioniert, sollte der Staat eingreifen, sagte er bei NTV. Auch in Frankreich explodieren die Spritpreise. Die Regierung in Paris hat deshalb den Energiekonzern Total zu einem Spritpreisdeckel aufgefordert und der macht mit. Ab sofort kostet Benzin maximal knapp 2 Euro und Diesel maximal 2,25 Euro an allen 3.300 Tankstellen von Total.
1: Danke, Christian. Noch mehr Meldungen sind das im Überblick. Nachdem die USA und Saudi-Arabien ein Abkommen zum gemeinsamen Aufbau eines Atomprogramms abgeschlossen haben, gibt es jetzt eine überraschende Wendung. Laut US-Präsident Trump greife der Deal erst, wenn sich die Beziehungen zwischen Saudi-Arabien und Israel normalisieren. Dafür soll Saudi-Arabien einem entsprechenden US-Abkommen beitreten. NRW will für mehr Sicherheit rund um Fußballspiele sorgen. Die Polizei und 16 Fußballclubs aus NRW haben heute eine Vereinbarung unterschrieben, um an den Spielstätten enger zusammenzuarbeiten. Laut NRW-Innenminister Reul könnte das die Polizei entlasten. Wegen heftiger Waldbrände wurden in Südfrankreich inzwischen fast 20.000 Menschen evakuiert. Betroffen sind laut offizieller Angaben vor allem Ferienzentren und Campingplätze in der Nähe der Stadt Bordeaux. Bisher sei aber niemand verletzt worden. Seit Jahren schon sieht die Lage in vielen Tierheimen bundesweit schlecht aus. Immer mehr Tiere brauchen Hilfe, oft fehlen aber die finanziellen Mittel, um alle Kosten zu stemmen, zum Beispiel für Versorgung und Personal. Der Deutsche Tierschutzbund hat sich deswegen über die Bundesregierung beschwert. Laut Verbandspräsident Schröder können die Tierheime ihre Aufgaben ohne finanzielle Hilfe kaum noch bewältigen. Seit 20 Jahren sei der Tierschutz als Staatsziel im Grundgesetz verankert und trotzdem werde er weiter vernachlässigt. Im Mai hatte der Tierschutzbund gegen die Bundesregierung geklagt. So soll gerichtlich geklärt werden, ob der Bund auch den praktischen Tierschutz finanziell unterstützen muss. Die Zuständigkeit liegt eigentlich bei Ländern und Kommunen. Ohne Geld können sie aber wenig tun.
3: Danke, Sarah. Hier ist das Welle Niederrhein-Wetter. Die Wolken machen immer mehr Platz für die Sonne bei uns am Niederrhein. Und das ist ganz schön. Das wird auch weiter so gehen, bis wir vielleicht einen fast wolkenfreien Himmel heute Abend haben. Das wäre doch ganz nett. 22 Grad sind heute maximal drin. 21 haben wir schon am Seidenwebehaus und 21 Grad auch in Willich auf dem Marktplatz. Morgen auch Sonne-Wolken-Mix. Es bleibt trocken bei 23 Grad. Hier ist der beste Verkehrsservice für den Niederrhein. Einen Stau gibt es auf der A57 Krefeld-Nimwegen zwischen Mörskapellen und Mörshülsdonk. 2 Kilometer, 3 Minuten plus. Und Thomas hat uns noch einen Blitzer gemeldet in Krefeld auf der Friedrichstraße stadteinwärts. Dankeschön, Thomas. Wenn ihr noch was seht, dann ruft die Welle Niederrhein Hotline an 021 51 50 60 70.
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3: Da wird es jetzt spannend in Willich auf dem Marktplatz, wo wir heute sind mit unserer großen Welle Niederrhein Sommerferientour. Monique van Schreindl und Sebastian Raab. Es geht darum, ob Willich die Stadtwette gegen Welle Niederrhein gewinnt. Wie sieht's aus?
5: Ja, das werden wir jetzt sehen. Ne? Also ich gucke auf jeden Fall auf einen vollen Marktplatz hier in Willich. Aber die Frage ist ja natürlich, ne? Sind es am Ende mindestens 20 Musikerinnen und Musiker? Die Frage ist eigentlich relativ überflüssig.
6: Ich gehe mal runter.
5: Geh du mal runter. Marie ist auch da. Sie ist quasi die Stadtwettenbeauftragte. Sie wird zählen, ob es mindestens 20 sind. Und sie guckt ganz genau hin. So, ich habe ja gerade eben gehört, es soll ja Bruder Jakob gespielt werden. Das ist richtig. Und dann würde ich mal sagen, Willich, lasst mal hören.
6: Okay.
5: 3, 2, 1, bitte.

0: Also hier wird auf jeden Fall fleißig musiziert. Marie ist diejenige, die hier gerade zählt. Sind es mindestens 20? Sag mal.
1: Es sind auf jeden Fall mindestens 20. Es sind nämlich 29.
0: Herzlichen Glückwunsch, Willig, Stadtwette gewonnen.
2: Jawohl, wunderbar. Also drumherum, man muss das eigentlich, glaube ich, mal kurz beschreiben. Es steht im Rundkreis hier vor, dem Welle Niederrhein City Mobil. Außer die ganzen Musiker, die hier sind, sind noch viele andere Leute da in der zweiten und in der dritten Reihe. Auf Bänke sind Keyboards aufgebaut. Also Hammer, ich bin begeistert und geplättet. Willig kann was, Willig ist nett, Willig ist super. Dankeschön.
0: Einen dicken, dicken Applaus quasi an euch selbst für den Gewinn der Welle Niederrhein Stadtwette. Ich würde sagen, wir feiern jetzt hier ein bisschen und dann gucken wir mal, dass wir jetzt noch hier auf dem Marktplatz noch so ein bisschen Party machen. Müssen wir das irgendwo anmelden jetzt? Ordnungsamt oder so? Nee, ne?
2: Nee, der Bürgermeister will ja, ist alles so.
0: Ich wollte gerade sagen, der Bürgermeister hat gesagt, dürfen wir machen. Dann machen wir das einfach so. Also, hier wird gefeiert, Robin. Dann würde ich sagen, mal so ein bisschen Partymusik, oder?
3: Ja, machen wir gleich. Jetzt gibt's erstmal Shawn Mendes.

0: Es ist Tag 4 bei der großen Welle Niederrhein Sommerferientour mit Monique van Schreindl und Sebastian Raab. Und gerade hat Willich die Stadtwette gewonnen. Willich steht Kopf, oder?
1: Ja, das kann man sagen. Also hier wird immer wieder gespielt. Ah, Bruder Jakob, da wird auch jede Strophe gespielt, klingt immer gleich, aber weil es halt eben so schön ist und weil die Willicher sagen, wir haben die Stadtwette gewonnen von Welle Niederrhein. Und ich habe jetzt nochmal Michael Maaßen hier vom Allgemeinen Schützenverein Willich und auch Lukas Frenken. Erstmal ganz kurz die Frage, Lukas, schön, dass du auch jetzt bei uns bist. War klar, dass Willich die Stadtwette gewinnt, oder?
2: Ja, also wir sind fest davon ausgegangen, wir haben alle versucht zu mobilisieren und toll, dass es geklappt hat.
1: Auf jeden Fall. Michael, wir haben ja eben auch schon über das Schützenwesen jetzt vom Wochenende in Willich gesprochen. Schützenfest geht immer, geht nicht nur an den Festtagen. Eigentlich kann man gefühlt das ganze Jahr aber Schützenfest hier feiern, oder? Alle haben Lust drauf.
3: Ja, also Schützenfest kann man ja grundsätzlich immer feiern. Wir feiern aber ja nicht nur unser Schützenfest, wir haben im März auch unser Märzenfest. Das ist auch ein Wochenende, wo der ASV feiert. Und die Willicher feiern gerne, wir feiern gerne und wie es heute auch jetzt hier zu sehen ist, es hat alles wunderbar funktioniert. Ich war fest davon überzeugt, dass wir die Stadtwette gewinnen und es hat geklappt. Danke Willich!
1: Ich glaube, das ist ein richtiges gutes Stichwort und Schlusswort, was unsere Welle Niederrhein-Stadtwette angeht. Also, wir haben es eben gehört, 29 Musikerinnen und Musiker waren hier auf dem Marktplatz in Willich und haben dafür gesorgt, dass die Stadt die Welle Niederrhein-Stadtwette gewinnt. Nochmal, könnt ihr euch selbst nochmal einen riesengroßen Applaus geben?
4: Hin, oder?
1: Na klar! Und hier wird, glaube ich, jetzt noch ein bisschen weiter gefeiert.
4: Auf alle Fälle. Noch ganz kurz hier, darunter unter den Musikern eine grüne Posaune. So, die ist arg aufgefallen. Da muss ich noch mal hin.
5: Ja, ich bin der Matthias aus der kleinen Nachbarstadt Mönchengladbach. Aber ich bin gerne nach Willich gekommen, weil ich spiele bei den Big Band Friends Düsseldorf mit. Und wir haben ja im Juni immer ein sehr schönes Konzert von der evangelischen Kirchengemeinde hier in Willich. Da, nächstes Jahr werden wir da auch wieder spielen. Gerne hinkommen.
4: Immer auf alle Fälle Bruder Jakob noch mal machen, oder?
5: Bruder Jakob.
6: Genau. Dann spielen wir auch Bruder Jakob.
0: Ja, ich habe jetzt was anderes als Bruder Jakob. Die Fugees könnte man ja vielleicht demnächst auch noch sich für Blockflöte draufschaffen.

0: Krobbe Lammershop hier im Studio von Welle Niederrhein. Ich wäre jetzt allerdings ehrlich gesagt auch lieber in Willig auf dem Marktplatz bei unserer großen Welle Niederrhein Sommerferientour mit Monique van Schreindl und Sebastian Raab. Bei euch ist ordentlich was los, ne?
1: Ja, man kann auf jeden Fall sagen, ganz großes Kino heute hier auf dem Marktplatz in Willig und ganz großes Theater gibt es ja auch ein bisschen weiter am Schloss Nersen. Da läuft ja schon seit ein paar Wochen, laufen da ja schon die Schlossfestspiele Nersen und Monique, genau darum geht es jetzt bei dir.
2: Genau, prominenten Besuch von den Schlossfestspielen Nersen hier entdeckt auf dem Platz hier in Willig, neben unserer Chefredakteurin Anouk van der Vliet.
3: Ja, so schnell ist man verhaftet bei dir, Monique. Ich kenne das ja. Eigentlich muss man sich von dir immer fernhalten. Okay. Aber alles gut, alles gut. Ich freue mich riesig über diese Gesellschaft, die wir bekommen haben. Intendant der Schlossfestspiele Nersen, Jan Bodinus, schön, dass Sie bei uns auf dem Marktplatz angekommen sind.
4: Ja, ja, das freut mich auch sehr. Also ja, frisch von den Proben, frisch von den Aufführungen. Heute Abend ist wieder Aufführung. Wir freuen uns sehr, dass wir so viel Zuspruch haben dieses Jahr. Ist wirklich ganz, ganz toll.
3: Jetzt sagen Sie selber, viel Zuspruch in diesem Jahr. Ich meine, Schlossfestspiele Nersen gehören eigentlich zu Willig schon wie... Ja, weiß ich nicht, das Pilz zu Willig gehört oder eigentlich ja das Alt, muss man sagen. Aber gut, was ist das Erfolgsrezept von den Schlossfestspielen Nersen?
4: Wir machen Unterhaltung mit Anspruch. Das heißt, wir haben Klassiker im Programm, wir haben Krimis im Programm, wir haben Komödien im Programm, viel musikalische Stücke. Das heißt, wir unterhalten die Leute, aber immer mit einem Hintergedanken. Wir können dann darüber sprechen, was große Themen, was uns bewegen. Und wir sind live vor allen Dingen. Wir sind der Gegenentwurf zur KI. Uns kann man immer live beobachten.
3: Und das vor einer wunderschönen Kulisse vor dem Schloss Nersen. Jetzt nehmen Sie uns mal mit, Sie haben gerade gesagt, von den Proben. Wie sieht denn so ein Arbeitstag bei Ihnen aus als Intendant der Schlossfestspiele?
4: Auf jeden Fall sehr lang. Also ich komme morgens ins Schloss wie der alte Raubritter früher und bin einer der ersten dort, meistens um 9. Halb 10 sind oft Kindervorstellungen, da sind die Schauspieler noch vor mir da, die Darstellenden in der Maske. Und dann hat man sehr viel zu tun. Ne? Ich bin mit der lieben Marika Löchte hier, unsere Vereinsvorsitzende und Interimsgeschäftsführerin. Und wir tauschen uns ständig auf. Ich laufe immer durchs Schloss, kommuniziere, probe. Schreibe Texte, mache Anrufe und abends ist dann die zweite Vorstellung, wo ich dann um 23.30 Uhr vielleicht mit dem Team, mit dem ganzen Darstellenden noch nach einem kleinen Alster dann nach Hause radeln darf.
3: Was gibt's heute Abend?
4: Heute Abend ist Miss Merkel unsere große Erfolgsproduktion in den letzten Jahren. Wir haben damit 99,8% Auslastung erzielt. Das sind eigentlich 100 und das gibt's eigentlich nicht beim Theater. Also ich finde es unglaublich toll, wie die Willicher und die Niederrheiner uns unterstützen. Dafür vielen, vielen Dank.
3: Ich glaube, das ist ein fantastisches Schlusswort hier vom Marktplatz in Willig. Und ich glaube, das können wir auch unterstützen und unterschreiben, oder Sebastian? Ich habe eigentlich, seitdem ich vorhin wieder hier auf den Marktplatz gekommen bin, eine Gänsepelle nach der anderen. Also wirklich Willig, Chapeau. Und hier merkt man noch, auch wenn es vielleicht ein bisschen popelig klingt, aber hier merkt man, was Dorf wirklich bedeutet, oder Sebastian?
1: Definitiv, auf jeden Fall. Und das merken wir ja wirklich schon seit heute Morgen, 8 Uhr. Es ist eigentlich immer was los hier vor unserem Citymobil oder auch hier auf unserer Bühne. Also ein bisschen Zeit ist ja noch. Ne? Wir wollen mit euch Willigerinnen und Willigern auf jeden Fall noch ein bisschen feiern. Und Monique und ich, wir gucken natürlich auch dann gleich schon mal so ein bisschen vorsichtig auf morgen. Denn morgen gibt es ja das große Finale unserer Welle Niederrhein-Sommerferientour. Ne?
2: Ende total.

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2: Mit Luisa Lörs, schönen guten Tag. Die Burg in Brüggen oder der Ortskern von Süchteln könnten bald noch besser aussehen. Einige Kommunen bei uns am Niederrhein bekommen Geld vom Land NRW aus einem Fördertopf. Davon profitieren nach Angaben vom Land auch Krefeld, Nettetal oder Tönesforst. In Brüggen fließen mehr als 2 Millionen Euro in den Ortskern, die Burg und das Schwimmbadgelände. Krefeld-Uerdingen bekommt knapp 1,4 Millionen Euro, unter anderem für das untere Werft am Rhein. Landesweit stehen dafür in diesem Jahr mehr als 350 Millionen Euro bereit. Die Kommunen können mit den Maßnahmen laut Land direkt starten. Wer dieses Jahr noch einen Ausbildungsplatz sucht, hat in Krefeld und im Kreis Viersen weiter gute Chancen. Nach Angaben der Agentur für Arbeit sind auch kurz vor Ausbildungsstart in vielen Bereichen Stellen frei. Die Agentur für Arbeit bietet zur Beratung dazu auch donnerstags in den Ferien jetzt eine offene Sprechstunde an. Judith Deussen mit den weiteren Infos.
3: In Krefeld waren im Juni noch etwa 560 Lehrstellen frei, im Kreis Viersen knapp 800. Gesucht werden in Krefeld vor allem noch Bankkaufleute, medizinische Fachangestellte oder Fachkräfte für Metalltechnik. Im Kreis Viersen sind es zum Beispiel Dachdecker oder auch Verkäufer und Kaufleute im Einzelhandel. Die Agentur für Arbeit sagt dazu, ein Ausbildungsstart ist nicht nur im August oder September möglich, oft klappt das auch später noch, zum Beispiel im Oktober. Laut der Agentur ist es nicht ungewöhnlich, dass es jetzt noch viele freie Stellen gibt. Im Vergleich zum Vorjahr sind die Zahlen sogar leicht zurückgegangen, heißt es.
2: Meist sind die Supermärkte ja schon früh dran mit dem Verkaufen von Spekulatius. In Krefeld läuft aber sogar schon die Suche nach der neuen Weihnachtstasse für den Weihnachtsmarkt. Nach dem Erfolg im vergangenen Jahr können Bürger wieder mitentscheiden, wie die Tasse aussehen soll. 5 Studierende vom Fachbereich Design der Hochschule Niederrhein haben dafür Entwürfe gestaltet. Das Motto lautet Stimmung in einer Tasse und die Ideen reichen von klassischen Wintermotiven bis hin zu kreativen Formen. Die Prototypen sind Anfang August in Krefeld zu sehen. Wo genau, findet ihr bei uns im Netz. Und das waren die Nachrichten mit Luisa Lörs. 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
0: Danke Luisa, hier gucken wir nochmal aufs Welleniederrhein-Wetter. Sonne-Wolken-Mix steht an. Hinten raus, solange der Tag dauert, je länger er dauert, desto mehr Sonne gibt es. Es ist ganz schön eigentlich bei angenehmen 22 Grad. Morgen auch angenehm, 23 Grad, Sonne-Wolken-Mix, es bleibt trocken. Und aktuell messen wir 21 Grad an der Friedenskirche und 21 Grad auch am Aquasol in Kempten. Der beste Verkehrsservice für den Niederrhein mit einem Stau auf der A57, Krefeld-Nimwegen zwischen Krefeld-Gartenstadt und dem Kreuz Kamp-Lindfort. 4 Kilometer, 5 Minuten kommen drauf. Gute Fahrt!
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0: Da sind wir heute in Willich auf dem Marktplatz und Willich hat eben die Stadtwette gegen Welle Niederrhein gewonnen. Wie groß die Freude danach ist, ich glaube, die ist riesig. Wir gucken es uns gleich an, beziehungsweise hören es uns gleich an. Nach Blondie und Maria bei mir, Robin Lammerschopp. Hallo!

0: 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Wir sind unterwegs mit der großen Welle Niederrhein Sommerferientour heute in Willig auf dem Marktplatz. Monique van Schreindl und Sebastian Raab sind da. Und Willig hat die Stadtwette gegen Welle Niederrhein gewonnen. Das muss ja, da muss ja angeprostet, angestoßen werden, oder?
1: Auf alle Fälle. Und zwar haben die diese Stadtwette mit Bravour gewonnen. 29 Musiker und Musikerinnen waren da, haben Bruder Jakob oder auch Vader Jakob hier richtig schön gespielt und auch gesungen. Und jetzt tatsächlich, wo du Bier ansprichst, habe ich gerade wieder das Gefühl, wir sind an Karneval. Denn wenn Sebastian und ich Altweiber unterwegs sind, stehe ich immer mutterseelenallein auf der Bühne mit vielen Karnevalisten und frage, wo ist der Sebastian Raab denn schon wieder? Der steht an der Theke und trinkt ein Pilzchen.
2: Ja, meistens ist dann irgendwo ein Bierchen im Spiel.
1: Bierchen,
2: kann man, glaube ich, mal so sagen. Gerade hier in Willig wird natürlich auch fleißig angestoßen. Natürlich erstmal auf den Sieg der Stadtwette. Und das mit leckerem, habe ich mir sagen lassen, Willicher Bier. Es gibt Pilz, Alt und Radler. Und der Christoph, Geschäftsführer hier vom Willicher Bier. Erstmal herzlichen Glückwunsch und schön, dass du da bist.
3: Ja, vielen Dank. Freut mich.
2: Wie kamt ihr vor 7 Jahren auf die Idee, Willig braucht ein eigenes Bier?
3: Ja, Willig hat natürlich eine riesen Brautradition. Hier gab es früher die Hannenbrauerei. Das war damals eine der größten Brauereien in Deutschland, die größte Altbierbrauerei der Welt. Und irgendwie haben wir mit 3 Freunden gedacht, daran müssen wir anknüpfen und müssen Willig wieder zur Bierstadt machen. Und ja, auf dem Weg sind wir jetzt seit 7 Jahren unterwegs.
2: Jawohl, und das ja auch sehr erfolgreich, hast du mir gesagt. Alleine heute schon hier ist ganz, ganz viel Bier rausgegangen, weil du gesagt hast, komm, auf den Sieg der Stadtwette gibt's heute mal hier Freibier. Und das Willicher Bier ist auch, hast du mir gesagt, über die Willicher Stadtgrenzen hinaus bekannt und beliebt. Man kann es nicht nur hier in Willig kaufen.
3: Nee, wir wachsen organisch, also in der näheren Umgebung von Willig, in Korschenbroch, in Karst, in Mönchengladbach, in Kempen, in Krefeld, also auch in Viersen. Wir wachsen so nach und nach weiter in die Region rein und werden das auch versuchen, weiter so zu halten. Ich finde immer langsames, aber nachhaltiges Wachstum am besten.
2: Definitiv. Und du hast mir auch gesagt, Christoph, das Willicher Bier, das ist ausgezeichnetes Bier, das Pilz und das Alt. Was für einen Preis gab es?
3: Ja, das Radler und das Alt tatsächlich sind in diesem Jahr ausgezeichnet worden als Bestes in Deutschland jeweils von Untappd. Das ist die größte Bierbewertungs-App der Welt, wo Nutzer das bewerten. Genau, und da hat das Radler in Deutschland die beste Note bekommen und das Alt auch. Und da sind wir natürlich stolz drauf. Irgendwas machen wir richtig.
2: Ich wollte gerade sagen, und wenn ihr das Willicher Pilz, das Willicher Alt oder das Willicher Radler mal probieren wollt, habt ihr gehört, bekommt ihr natürlich hier in Willig bei vielen Gastronomiebetrieben, aber natürlich auch in ausgewählten Getränkemärkten. Also probiert es gerne mal. Ich glaube, Monique, ich hole uns mal 2 Radler. Ne, wir sind ja offiziell, sind wir ja noch im Dienst. Ne? Nicht, dass die Chefin das hört.
1: Ja, die steht mit, hast du gesehen, die steht da doch. Aber vor allen Dingen, und das muss man kurz auch beschreiben, da stehen halt 3 Riesendosen Bier, die sind so groß lang wie Sebastians Beine, also eigentlich geht es bis zur Brust in etwa. Wenn du was mitbringst, nicht diese Riesendinger. Also die muss hier hin rollen denn quasi.
2: Ja, warte,
1: einmal, da wird schon was ausgemacht. Ja, ich bin still.
2: Plop. Und nochmal?
1: Einmal plop.
2: Weil es so schön war, alle guten Dinge sind 2. Herrlich. Danke sehr.
3: Sehr gerne.
2: So, also wir lassen es uns jetzt hier schmecken. Das Willicher Radler. Und ja, Robert, ich würde ja auch gerne eins vorbeibringen, aber bis nach Krefeld zur Rheinstraße, ich glaube, dann ist es warm.
0: Komm, trink meins mit. Alles gut. Alles gut. Prost.
2: Alles klar. Prost, danke.
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0: Wir sind immer noch unterwegs mit der großen Welle Niederrhein Sommerferientour mit Monique van Schreindl und Sebastian Raab in Willich auf dem Marktplatz. Und leider müssen wir die Veranstaltung jetzt abbrechen, weil Monique fängt an mitzusingen.
1: Ja, Monique hat ja gerade schon fleißig Omi mitgesungen mit hier von Cheerleader, was du, Robin, gerade gespielt hast. Weil die Monique gerade einen kleinen Schluck Willicher Radler probiert hat. Und offensichtlich reicht das schon aus, dass Monique sehr, sehr viel Spaß hat. Oder es lag daran, dass wir einen wunderschönen Tag hier in Willich auf dem Markt hatten. Ich glaube, es lag daran.
2: Es war richtig gut. Es fing ja heute Morgen um kurz nach 8 schon an mit vielen Frauen, die hier gesungen haben. Frauenpower, die uns quasi echt überfallen haben und aus dem Schlaf gerissen haben. Weil wir waren irgendwie gar noch nicht so richtig da. Und dann ging das schon so richtig los. Über den Tag verteilt ganz viele tolle Geschichten aus Willich gehört von euch. Vielen lieben Dank, dass ihr den Weg zu uns gefunden habt hier auf dem Marktplatz in Willich. Und dann die Stadtwette natürlich.
1: Ganz genau. Am Ende waren es 29 von geforderten 20 Musikerinnen und Musikern, die eben mit den Tambourcore-Instrumenten hier auf dem Marktplatz waren, Bruder Jakob gespielt haben. Also Monique und ich, wir haben wieder mal eine Stadtwette verloren.
2: Jo.
1: Bedeutet, wir machen demnächst eine Stunde Radio nur für Willich, beziehungsweise mit Willicher Themen. Mhm. Gucken, was ist gerade so Thema in der Stadt, was sind Projekte, die gut laufen, wo die Willicher vielleicht sagen, naja, da könnte die Stadt vielleicht nochmal ein bisschen was machen. Da werden wir auf jeden Fall dann auch nochmal schön was planen. Und wir planen natürlich auch schon unseren morgigen Tag, denn morgen, Monique, geht's schon zu Ende.
2: Morgen ist Tag 5 unserer Welle Niederrhein-Ferien.
1: Unfassbar, oder? Ja. Wie die Zeit verging.
2: Und endlich weiß ich auch, wie man es ausspricht, weil zu Anfang habe ich immer nur Nettetal. Sommertour.
1: Nein, das heißt Nettetal.
2: Sommertour habe ich immer nur gesagt, Welle Niederrhein. Sommerferien. Tour, machen wir das große Finale in Nettetal-Lloyd und zwar an der Witzsee. Da gibt es ein tolles Restaurant und da gibt es einen tollen, ich wollte sagen, einen Spielplatz. Also ich habe Radler getrunken. Da kann man ganz toll Minigolf spielen bei Tortuga. Und genau da gegenüber, Leute, die da schon mal Fahrrad fahren, die kennen sich da aus. Da gibt es einen Parkplatz und da werdet ihr unser Welle Niederrhein City-Mobil morgen finden von 8 bis 16 Uhr.
1: So sieht es aus. Also wenn ihr morgen in Nettetal-Lloyd seid, vielleicht eine Runde Minigolf spielen wollt oder da in der Nähe ein bisschen was essen wollt, da gibt es ja auch so ein Restaurant, kommt auf jeden Fall gerne mal vorbei. Wir sind von 8 bis 16 Uhr in Nettetal-Lloyd zum großen Finale unserer Welle Niederrhein-Sommerferientour. Ich trinke jetzt meinen Willicher Radler noch aus. Du besser nicht,
2: Monique. Ich nicht, weil sonst verschlafe ich morgen.
1: Ich wollte gerade sagen, ich brauche dich nämlich morgen früh. Und dann lassen wir den Nachmittag jetzt hier noch entspannt ausklingen.
2: Ja.
1: Robin spielt noch ein bisschen Musik. Danke, Robin, für deinen Einsatz.
2: Danke, Robin.
1: Und
0: sehr gerne.
1: Hören wir uns morgen alle wieder.
0: Ich mach's auch entspannt jetzt mit Olivia Dean, wo wir gerade schon alle so entspannt sind.

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1: Mit Sarah Heinz, guten Tag. Das Wohnen in NRW wird immer teurer und das nicht nur wegen der Miete oder der Grundsteuer. Auch für Müllabfuhr und Abwasser müssen viele Haushalte 2026 deutlich mehr bezahlen. Das zeigt der neue Gebührenvergleich des Bundes der Steuerzahler NRW. Vor allem beim Abwasser steigen die Kosten oft viel stärker als die Inflation und je nach Wohnort können die Unterschiede enorm sein. Mehr Infos hat Hossein Asyandi aus dem Landtagsstudio.
2: Für einen Musterhaushalt mit 4 Personen steigen die Abwassergebühren in NRW im Schnitt auf rund 880 Euro im Jahr. Das sind fast 5% mehr als im Vorjahr und unterm Strich damit mehr als doppelt so viel wie die aktuelle Inflation. Rick Steinheuer vom Bund der Steuerzahler nannte das vorhin in Düsseldorf eine bedenkliche Entwicklung und er war damit noch diplomatisch.
3: Diese Entwicklung zeigt, die hohen Gebühren werden zunehmend zum Normalfall.
2: Tatsächlich sind auch die Unterschiede je nach Wohnort weiterhin riesig. In Regen zahlt der Musterhaushalt gut 330 Euro im Jahr für Abwasser. In Monschau dagegen mehr als 1.800 Euro. Auch die Müllgebühren steigen landesweit weiter, im Schnitt um rund 4%. Der Bund der Steuerzahler fordert deshalb, dass Kommunen ihre Spielräume bei der Gebührenberechnung stärker nutzen, und zwar im Sinne von uns Steuerzahlern.
1: Danke, José. Mehr wichtige Meldungen hört ihr jetzt in der Zusammenfassung. Die EU-Kommission in Brüssel hat den US-Konzern Google wieder zu einer Geldstrafe verdonnert. 890 Millionen Euro sind demnach fällig. Als Grund gibt die Kommission an, dass Google sich nicht an das Wettbewerbsrecht gehalten und zum Beispiel die eigenen Suchmaschinen bei Anfragen bevorzugt haben soll. Immer mehr Menschen landen wegen Cannabis im Krankenhaus. Seit der Legalisierung vor 2 Jahren hat es laut einem Fachbericht mehr akute Vergiftungen und Psychosen durch Cannabiskonsum gegeben. Der Anstieg sei aber nicht alarmierend, er würde immer noch im einstelligen Prozentbereich liegen, so die Experten. Im Ruhrgebiet wird heute wieder eine der wichtigsten Autobahnen gesperrt, die A40 zwischen Mülheim-Winkhausen und dem Dreieck Essen-Ost. Dort soll Flüsterasphalt eingebaut werden. Knapp eine Woche lang soll die Autobahn dann voll gesperrt sein. Bei der letzten Sperrung vor gut einem Monat hat es auf den Umleitungsstrecken teils lange Staus gegeben. In NRWs Fußballstadien soll künftig für mehr Sicherheit gesorgt werden. Dazu haben die Polizei und 16 Fußballclubs aus NRW heute eine Vereinbarung unterzeichnet für sogenannte Stadionallianzen. So soll die Polizei entlastet werden, indem sie enger mit den Fans zusammenarbeitet. Konkret geht es darum, die Fans mehr in die Planung rund um Fußballspiele einzubeziehen, zum Beispiel mit Blick auf Sicherheitskonzepte oder Anreisewege. Auch die Einlasskontrollen sollen verbessert werden. NRW-Innenminister Reul sagte zu der Vereinbarung, Fußball solle in sicheren Stadien stattfinden und Freude machen, ohne Gewalt und Pyrotechnik. Und das waren die Nachrichten mit Sarah Heinz.
4: Am späten Nachmittag zeigt sich das Wetter mit Sonne und Wolken im Wechsel. Bis zum Abend bleibt es die meiste Zeit trocken. Nur ganz vereinzelt können mal ein paar Tropfen runterkommen. Heute bis 23 Grad. Morgen wird es etwas sonniger und wärmer, dann mit bis zu 26 Grad. 16 Uhr ist durch, ab 15 Minuten haben wir die A3 Köln-Oberhausen zwischen dem Kreuz Breitscheid und Oberhausen-Lierich, 5 Kilometer 19 Minuten plus. 55 Minuten obendrauf auf der A31 Oberhausen-Gronau zwischen Borken und Gescher-Coesfeld 3 Kilometer. A31 Gronau-Oberhausen zwischen Heeg und Gescher-Coesfeld 2 Kilometer, eine Stunde kommt da oben drauf. Dann die A45 Gießen-Aschaffenburg zwischen dem Gießener Südkreuz und dem Gambacher Kreuz 6 Kilometer 20 Minuten Zeitverlust. Und 17 Minuten plus auf der A57 Köln-Nimwegen zwischen dem Kreuz Meerbusch und dem Kreuz Kamp-Lindfort 7 Kilometer Stau. Allen unterwegs eine gute Fahrt und kommt gut an.
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4: Robert Janz ist hier. Wir machen uns gemeinsam ganz entspannt hier einen schönen Donnerstagnachmittag. Und ordinary heißt ja gewöhnlich, aber bei dem Mann, der dieses Wort gleich über die Lippen bringt, Alex Warren, da passt dieses Wort eigentlich überhaupt nicht, denn dieser Song hat ihn endgültig zum internationalen Star gemacht. Und schon Ende August kommt auch sein nächstes Album raus. Wild Child heißt das. Freuen wir uns. Bis dahin hören wir jetzt seine schon bekannte Musik, hier ist er mit Ordinary.
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0: Gaga und Bruno Mars waren das mit A Die With A Smile. Wir sprechen diese Woche ja viel übers Camping. Ne? Und Laura hat das eben erzählt bei mir in der Sendung hier. Ne? Sie ist ja gerade unterwegs zusammen mit Kim von Campingplatz zu Campingplatz. Und jetzt beim neuen Campingplatz, da hofft sie ja, dass da auch ein Pool am Start ist. Ich hoffe nur für sie, dass dann nicht Bademeister Schalupke da am Beckenrand steht.
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3: Ich habe so einen Mecker-Opi, Opa Heinrich, ich nenne ihn eure Renitenz. Der kommt jeden Tag und drückt mir irgendeinen blöden Spruch rein. Sommertag, 3000 Leute im Freibad, da steht er neben mir und sagt, so wie Sie hier arbeiten, möchte ich gerne mal Urlaub machen. 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Ich sag, ich bereite mich schon mal innerlich auf meinen Urlaub vor. 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Ich sag, nach Baden-Baden. Ja, wo soll es denn sonst hingehen, ne? Was wollen Sie denn in Baden-Baden? Ich sag, Kacheln zählen.
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1: Es ist 16:30.
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1: Mit Luisa Lörs schönen guten Tag. In einigen Kommunen bei uns am Niederrhein kann jetzt gebaut werden. Das Land NRW fördert nach eigenen Angaben in diesem Jahr mehrere Projekte aus der Städtebauförderung, darunter auch Bauprojekte in Brüggen oder Krefeld. Judith Deussen mit den weiteren Infos.
2: In Brüggen fließen mehr als 2 Millionen Euro in den Ortskern, die Burg und das Schwimmbadgelände. Krefeld-Uerdingen bekommt knapp 1,4 Millionen Euro für unter anderem das untere Werft am Rhein und die Umgestaltung der alten Krefelder Straße. Aber auch Nettetal, Tönnesforst und Viersen bekommen Geld, heißt es. Insgesamt stellt das Land in diesem Jahr mehr als 350 Millionen Euro in 117 Kommunen bereit. Das Land betont, dass die Kommunen mit den Maßnahmen schon jetzt starten können, auch wenn die formalen Förderbescheide noch nicht zugestellt sind.
1: Dachdecker, Verkäufer oder medizinische Fachangestellte in Krefeld und im Kreis Viersen sind auch jetzt noch viele Ausbildungsplätze frei. Das ist laut Agentur für Arbeit in Krefeld aber nicht ungewöhnlich. Sie bietet Interessierten donnerstags in den Ferien eine offene Sprechstunde an. Denn ein Ausbildungsstart ist oft auch später noch möglich, zum Beispiel im Oktober, heißt es. Nach Angaben der Agentur für Arbeit waren im Juni in Krefeld noch rund 560 und im Kreis Viersen knapp 800 Stellen frei. Und das waren die Nachrichten mit Luisa Lörs. 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Und wir schauen gemeinsam auf das Wetter. Heute Nachmittag zeigt sich dann nach dem langen Tag von Wolken am Himmel auch endlich mal wieder die Sonne bei 22 Grad in Krefeld und in Viersen. Und morgen wird es dann sehr ähnlich werden mit nur ein bisschen mehr Sonne und bis zu 23 Grad.
3: 15 Minuten Zeitverlust, die A3 Köln-Oberhausen zwischen Duisburg-Weder und Oberhausen-Wierich, 4 Kilometer 17 Minuten plus. A4 Köln-Aachen zwischen dem Dreieck Köln-Holmar und dem Kreuz Köln-Süd, 4 Kilometer eine Viertelstunde plus. Die A31 Gronau-Oberhausen ist zwischen Lechten-Ahaus und Gescher-Coesfeld in beiden Richtungen bis in den Abend hinein gesperrt. Jeweils 4 Kilometer Stau und jeweils eine Stunde plus. Da wird ein brennender LKW gelöscht. Und dann noch die A45 Gießen in Fahrtrichtung Aschaffenburg zwischen dem Gießener Südkreuz und dem Gambacher Kreuz 6 Kilometer 20 Minuten plus. Allen unterwegs eine gute Fahrt und kommt gut an.
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1: Nach 16:30 ist es. Ihr hört Welle Niederrhein mit mir, mit Anouk van der Vliet. Und wir gucken natürlich in der nächsten halben Stunde mal drauf, wie war denn unser Tourstopp in Willich? Und ich glaube, ich verrate nicht zu viel, wenn ich sage, es war fantastisch. Aber hören wir gleich nochmal rein, wie es den Kollegen Monique van Treindl und Sebastian Rapp so gefallen hat. Jetzt erstmal ein bisschen Musik hier bei Welle Niederrhein am Nachmittag.

0: Man könnte meinen, das sind alles Frühaufsteher. Frühaufsteherinnen, muss ich ja sagen. Beim großen oder bei Deutschlands größtem Frauenchor aus Willig. Die waren nämlich heute Morgen die ersten an unserem Citymobil bei unserer Welle Niederrhein Sommerferientour. Andrea Kautny, die Leiterin des Chores, die hatte sich schon vorab bei uns gemeldet und hat gesagt, wir haben so einen grandiosen Chor, den müssen wir euch vorstellen. Und ja, dann standen sie plötzlich vor unserer Bühne und waren da. Eigentlich haben sie gesagt, sie wollen nicht singen. Und als die Blues Brothers dann durch unsere Boxen geschmettert haben, da konnten sich die Damen es dann doch nicht nehmen, auch mal ein bisschen zu singen. Und ja, richtig, richtig cool, dass der Chor vor Ort war, dass ihr da wart, Mädels. So ein Chor, das ist wirklich was ganz, ganz Besonderes. Und wir haben natürlich auch mit den Mitgliedern des Chors gesprochen.
1: Also wir haben uns hier mit Frauenpower getroffen, weil wir gerne ins Radio wollten und unseren Chor noch weiter bekannt machen wollten. Denn wir treffen uns mit 180 Frauen einmal in der Woche und ja, machen schöne Konzerte vor Tausenden von Menschen. Und haben gesagt, wenn hier in Willig, an unserem Heimatort, das Radio ist, dann komme vorbei.
0: Was war denn das coolste Konzert, was ihr gemacht habt für Sie?
1: Auf jeden Fall das Kapitol in Düsseldorf dieses Jahr. Wir waren dieses Jahr in NRW unterwegs und waren im Kapitol in Düsseldorf. Das war schon so ein bisschen Heimspiel, weil ganz viele aus dem Heimpublikum mitgekommen sind. In Köln waren wir im Tanzbrunnen. Das war auch super. Aber das Kapitol war noch cooler. Die Stimmung vom Publikum war so toll. Die haben so mitgefeiert.
0: Vielen Dank an unsere Kollegin Marie Bischofs, dass du die Ladies da direkt abgefangen hast. Und ich würde sagen, wir gönnen uns doch jetzt noch mal einen Song von dem Frauenchor.

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1: Mit Sarah Heinz, guten Tag. Im Irankrieg scheint das eingetreten zu sein, was in den letzten Tagen viele befürchtet hatten. Die Kämpfe weiten sich auf andere Regionen aus. Grund ist die pro-iranische Houthi-Miliz, die vom Jemen aus operiert und die zivile Schifffahrt im Roten Meer bedroht. Wegen ihrer Angriffe auf Frachter hat ihnen jetzt US-Präsident Trump eine militärische Bestrafung angedroht. Christian Böder aus dem News-Team: Auslöser für Trumps Drohungen sind Angriffe auf saudi-arabische Öltanker im Rot.
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2: Nach 16:30 ist es. Ihr hört Welle Niederrhein mit mir, mit Anouk van der Vliet. Und wir gucken natürlich in der nächsten halben Stunde mal drauf, wie war denn unser Tourstopp in Willig? Und ich glaube, ich verrate nicht zu viel, wenn ich sage, es war fantastisch. Aber hören wir gleich nochmal rein, wie es den Kollegen Monique van Treindl und Sebastian Rapp so gefallen hat. Jetzt erstmal ein bisschen Musik hier bei Welle Niederrhein am Nachmittag.

0: 20.000 Menschen evakuiert. Betroffen sind laut offizieller Angaben vor allem Urlauber in den Ferienzentren und auf den Campingplätzen nahe Bordeaux. Verletzt wurde bisher niemand. Seit gestern sind mehrere hundert Feuerwehrleute im Einsatz. In Herne haben Spezialkräfte der Polizei einen illegalen Waffenhandel gestoppt. Der Einsatz war laut Ermittlern schon vor einer Woche gelaufen. Die Polizisten schlugen demnach auf einem Parkplatz in Herne zu. 4 Männer wurden dabei festgenommen. In einem Auto fanden die Polizisten 5 scharfe Feuerwaffen und das Magazin eines Sturmgewehrs. Danach wurden ein Café und mehrere Wohnungen durchsucht, unter anderem in Gelsenkirchen, Düsseldorf und in Dortmund. Dabei nahm die Polizei 6 weitere Männer fest. Außerdem sollen die Ermittler Munition, Mobiltelefone und Drogen sichergestellt haben. 4 der vorläufig Festgenommenen sitzen seitdem in Untersuchungshaft. Und das waren die Nachrichten mit Sarah Heinz.
1: Das Wetter.
2: Im Moment gibt es noch einen Wechsel aus Sonne und Wolken. Richtung Abend bleibt es auch die meiste Zeit trocken. Die Temperaturen, die gehen dann aber langsam zurück. Höchstwerte liegen heute bei bis zu 23 Grad. Morgen insgesamt freundlicher, wärmer, dann bis 26 Grad.
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2: 17 Uhr ist durch und ab 20 Minuten haben wir die A3 Oberhausen-Arnheim zwischen Wesel und Hamminkeln. 3 Kilometer Stau, 20 Minuten plus. Dann ist die A31 Gronau in Richtung Oberhausen zwischen Lechten-Ahaus und Gescher-Coesfeld wegen Bergungsarbeiten weiter gesperrt. 4 Kilometer Stau dort, auch in beiden Richtungen, und das macht knapp eine Stunde plus. Dann die A45 Gießen-Aschaffenburg zwischen dem Gießener Südkreuz und dem Gambacher Kreuz. 5 Kilometer Stau, 20 Minuten plus. Allen unterwegs eine gute Fahrt und kommt gut an.
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3: Schon wieder vorbei, unser Tourstopp in Willich. Wir waren heute mit unserem Citymobil für euch in Willich unterwegs. Und gucken wir in der nächsten Stunde hier bei Welle Niederrhein noch mal ein bisschen genauer drauf. Ihr hört Welle Niederrhein, wie gesagt, mit mir, mit Anouk van der Vliet. Schönen Nachmittag mit uns.

0: Auf Willig ist Verlass, das können wir, glaube ich, so unterschreiben. Wir waren heute mit unserer Welle Niederrhein Sommerferientour in Willig auf dem Markt und da war eigentlich den ganzen Tag richtig was los. Richtig, richtig schön und ich will mal einfach hören, die Kollegen Monique van Treindl und Sebastian Raab, ihr wart ja da, ihr wart die Stars in unserem City-Mobil, kann man sagen. Wie war es für euch? Wie war Willig?
1: Es war von vorne bis hinten tatsächlich ein ganz, ganz toller Tag von 8 bis 16 Uhr mit ganz vielen Besuchern. Wir hatten Gesang, wir hatten ganz viele Instrumente bei der von Willig gewonnenen Stadtwette.
2: 29 Musikerinnen und Musiker waren es am Ende. Wir haben ja gesagt, wir sagen, Willig schafft nicht, dass es mindestens 20 sind. Wir sind sowas von geschlagen worden. Wir hatten aber auch sonst, wir hatten den Bürgermeister noch im Interview. Wir haben uns um das Schützenwesen an sich mal hier in Willig gekümmert. Wir hatten Mehmet, den neu gekürten Schützenkönig von Willig im Interview. Also rundum war es wirklich ein richtig toller Tag.
1: Ganz viele Welle Niederrhein-Hörer, die den Weg zu uns gefunden haben, Grüße ausgerichtet haben, einfach einen schönen Tag mit uns verbracht haben.
0: Ja, war irgendwie so ein bisschen zu erwarten, ne? Richtig, richtig cool, was die Williger da auf die Beine gestellt haben. Wir freuen uns, dass ihr uns besucht habt und natürlich freuen wir uns auch jetzt schon auf morgen, auf unser großes Finale. Dann sind wir in Nettetal am DeWittsee auf dem Parkplatz beim Adventure Minigolf und beim Purino. Kommt da einfach vorbei. 8 bis 16 Uhr trefft ihr Monique und Sebastian an unserem City-Mobil. Und ich weiß, die zwei, die freuen sich definitiv über euren Besuch. Welle Niederrhein ist hier am jetzt Donnerstagnachmittag.

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0: Es ist 5:30.
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0: Mit Luisa Löhrs schönen guten Tag. Die Burg in Brüggen oder der Ortskern von Süchteln könnten bald noch besser aussehen. Einige Kommunen bei uns am Niederrhein bekommen Geld vom Land NRW aus einem Fördertopf. Davon profitieren nach Angaben vom Land auch Krefeld, Nettetal oder Tönesforst. In Brüggen fließen mehr als 2 Millionen Euro in den Ortskern, die Burg und das Schwimmbadgelände. Krefeld-Uerdingen bekommt knapp 1,4 Millionen Euro, unter anderem für das untere Werft am Rhein. Landesweit stehen dafür in diesem Jahr mehr als 350 Millionen Euro bereit. Die Kommunen können mit den Maßnahmen laut Land direkt starten. Wer dieses Jahr noch einen Ausbildungsplatz sucht, hat in Krefeld und im Kreis Viersen weiter gute Chancen. Nach Angaben der Agentur für Arbeit sind auch kurz vor Ausbildungsstart in vielen Bereichen Stellen frei. Die Agentur für Arbeit bietet zur Beratung dazu auch donnerstags in den Ferien jetzt eine offene Sprechstunde an. Judith Deussen mit den weiteren Infos.
2: In Krefeld waren im Juni noch etwa 560 Lehrstellen frei, im Kreis Viersen knapp 800. Gesucht werden in Krefeld vor allem noch Bankkaufleute, medizinische Fachangestellte oder Fachkräfte für Metalltechnik. Im Kreis Viersen sind es zum Beispiel Dachdecker oder auch Verkäufer und Kaufleute im Einzelhandel. Die Agentur für Arbeit sagt dazu, ein Ausbildungsstart ist nicht nur im August oder September möglich, oft klappt das auch später noch, zum Beispiel im Oktober. Laut der Agentur ist es nicht ungewöhnlich, dass es jetzt noch viele freie Stellen gibt. Im Vergleich zum Vorjahr sind die Zahlen sogar leicht zurückgegangen, heißt es.
0: Und das waren die Nachrichten mit Luisa Löhrs. 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Und heute, der Tag ist überwiegend bedeckt, der Himmel in Krefeld und in Schwalmtal bei Temperaturen bis maximal 22 Grad. Morgen bleibt es dann ziemlich ähnlich mit bis zu 23 Grad, bis es dann am Wochenende wieder deutlich wärmer werden soll.
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0: Und das war's schon fast wieder. Hier der Nachmittag bei Welle Niederrhein mit mir, mit Anouk van der Vliet. Wir gucken aber in der nächsten halben Stunde nochmal drauf, wo geht's denn mit unserer Welle Niederrhein Sommerferientour morgen hin? Und welche Stadtwette darf denn die Stadt für uns erfüllen? Wir gucken gleich nochmal drauf. Jetzt erstmal noch ein bisschen Musik hier für euch bei Welle Niederrhein am Nachmittag mit mir, Anouk van der Vliet.

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0: am Donnerstagnachmittag hier bei Wetten Niederrhein mit Anouk van der Vliet. Und ja, wir können sagen, Tourstopp Nummer 4 ist eingetütet. Wir sind aus Willig abgehauen, wir haben unser Citymobil eingepackt und ja, wir haben noch ganz viel mehr eingepackt, nämlich ganz viele tolle Erinnerungen, ganz viele tolle Erlebnisse. Können wir alles noch gar nicht verarbeiten, glaube ich. Und ein Event jagt ja das nächste bei unserer Welle Niederrhein Sommerferientour. Und deswegen gucken wir doch schon mal auf morgen. Da sind wir in Nettetal, ein Heimspiel für die Kollegin Monique van Schreindl. Und ja, Monique, wie groß ist die Vorfreude auf deine Heimatstadt?
1: Genau, morgen habe ich es mal nicht ganz so weit. Morgen kann ich mal mit dem Fahrrad kommen. An zwei Tagen ist Sebastian mit dem Fahrrad gekommen. Wir sind, wie gesagt, in Nettetal. Leute, direkt an der wunderschönen Witzsee gegenüber der Minigolfanlage Tortuga.
2: Ja, und wir haben natürlich auch morgen wieder eine Stadtwette am Start. Wir sagen nämlich, dass es die Stadt Nettetal nicht schafft, Radfahrer zu uns an Citymobil zu versammeln, die das Lösungswort oder Codewort Welle Niederrhein Sommerferien nennen. Das ist es nämlich. Nur mit dem Lösungswort machen wir quasi einen Strich auf der Strichliste.
1: Ich bin sehr, sehr gespannt und freue mich sehr auf morgen zum Finalabschluss unserer Welle Niederrhein Sommerferientour.
2: Und darüber hinaus haben wir natürlich noch viel, viel mehr. Was genau? Das dann morgen früh ab 8.
0: Das wird auch wieder ein Grande Finale. Ich bin ganz sicher, das wird fantastisch. Vielen, vielen Dank an euch zwei. Jetzt schon mal ruht euch aus heute Nachmittag, denn morgen geht's weiter. 8 bis 16 Uhr hier bei Welle Niederrhein. Die Kollegen Monique van Schreindl und Sebastian Raab live vom DeWittsee in Nettetal, da am Parkplatz gegenüber vom Minigolfplatz. Und ich bin sicher, die zwei werden auch mal ein paar Bälle schlagen. Ich freue mich drauf. Hört ihr morgen früh ab 8 hier bei Welle Niederrhein.

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1: Mit Sarah Heinz, guten Abend. Nach dem Großeinsatz in der JVA Siegburg verteidigt NRW-Justizminister Limbach das Vorgehen der Behörden. Ausgelöst wurde die Razzia durch Hinweise auf einen geplanten Gefängnisaufstand. Häftlinge sollten demnach das Personal überwältigen, an die Schlüssel kommen und den Aufstand auf die gesamte Anstalt ausweiten. Angeblich sollte die Aktion auch gefilmt und verbreitet werden. Heute hat der Minister unter anderem bei einem Besuch der JVA die Hintergründe erklärt. Im Landtag gab es dazu eine Sondersitzung des Rechtsausschusses. Mehr dazu hat José Nasiandi.
2: Geplant war der Aufstand, so der Hinweisgeber, offenbar mit Schusswaffen und Messern. Als Motiv nennt er blanken Hass auf die Anstalt. Der Informant selbst sitzt wegen schweren Raubes in Haft. Trotzdem nahm das Justizministerium seine Hinweise ernst, denn derselbe Gefangene hatte schon vorher mit Hinweisen richtig gelegen. Seine Erkenntnisse stammen angeblich aus einer WhatsApp-Gruppe mit etwa 270 aktuellen und ehemaligen Häftlingen. Bei der Großrazzia fanden die Einsatzkräfte zwar keine Waffen, aber 4 eingeschmuggelte Handys. Zusätzlich wird gegen 2 Bedienstete ermittelt, die gegen Bezahlung Mobiltelefone in die Anstalt gebracht haben sollen. Die Opposition im Landtag wirft Limbach sinngemäß vor, angesichts der vielen Vorfälle in NRW-Gefängnissen die Kontrolle zu verlieren. Der Minister kündigte weitere Sicherheitsmaßnahmen an, darunter Taschenkontrollen für das Personal.
1: Danke, José. Noch mehr Meldungen sind das jetzt im Überblick. Nach einem Messerangriff in einer Bankfiliale im bayerischen Regensburg ist ein Mann an den Folgen der Verletzungen im Krankenhaus gestorben. Laut Angaben der Polizei ist der mutmaßliche Täter immer noch im Gebäude, zusammen mit weiteren Personen. Man könne noch nicht sagen, ob es sich um eine Geiselnahme handle, hieß es. Es soll sich aber um einen Einzeltäter handeln. Nach den Angriffen der pro-iranischen Houthi-Miliz auf 2 Tanker im Roten Meer ist der Preis für Rohöl nach oben geschossen. Ein Barrel der Sorte Brent kostet inzwischen $100. Im Falle weiterer Angriffe hat US-Präsident Trump den Houthi bereits mit Vergeltung gedroht. In 2 Stunden wird eine der wichtigsten Verkehrsadern durchs Ruhrgebiet dicht gemacht. Die A40 wird wegen Asphaltarbeiten in beide Richtungen gesperrt, voraussichtlich für eine Woche, so die Autobahn GmbH. Betroffen ist der Abschnitt zwischen der Anschlussstelle Mülheim-Winkhausen und dem Autobahndreieck Essen-Ost. Obwohl es in vielen Städten Deutschlands immer noch zu wenig Wohnraum gibt, werden dieses Jahr wohl wieder weniger Wohnungen fertig gebaut. Das IFO-Institut rechnet mit 185.000 fertigen Wohnungen. Das sind gut 18.000 weniger als im Vorjahr. Die Aussichten für den Wohnungsbau schienen sich erst etwas verbessert zu haben, so die Wirtschaftsexperten. Durch den Iran-Krieg und die Bauinflation habe sich die Lage aber wieder verschlechtert. Außerdem habe sich in den letzten Jahren auch der Zeitraum von der Baugenehmigung bis zur Fertigstellung vergrößert, im Schnitt auf über 2 Jahre. Für die nächsten Jahre werden aber wieder etwas mehr fertige Wohnungen erwartet. Und das waren die Nachrichten mit Sarah Heinz.
3: Das wird ein bisschen besser. Am Abend und in der Nacht gibt es meistens nur wenige Wolken, stellenweise gibt es Nebel und es kühlt ein bisschen mehr ab, 11 bis 6 Grad Minimum. Morgen geht es dafür rauf, wir kriegen 22 bis 26 Grad in der Spitze. Dazu einen trockenen Sonne-Wolken-Mix. Der Samstag ist erst auch freundlich, später ist ein bisschen Regen möglich, hier und da auch ein Gewitter. Die Staus ab 10 Minuten Zeitverzug. A1 Dortmund Richtung Münster zwischen Kamen-Zentrum und Hamberg-Kamen 3 Kilometer, eine halbe Stunde plus. A3 Oberhausen Richtung Arnheim zwischen Wesel und Hamminkeln 2 Kilometer Stau, eine Viertelstunde plus. Die A31 Gronau nach Oberhausen zwischen Heeg und Gescher-Coesfeld 1 Kilometer, eine Viertelstunde plus auch. Die A59 Duisburg Richtung Dienstlaken zwischen Duisburg-Zentrum und Kreuz Duisburg-Nord 5 Kilometer Stau, auch eine Viertelstunde plus. Und die A61 Mönchengladbach in Richtung Koblenz zwischen Rheinbach und Grafschaft Ringen 7 Kilometer Stau, 11 Minuten plus. Kommt gut durch.
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3: Mit Markus Steinacker und Adam Lambert-Fans dürfen gleich offiziell ausrasten. Es gibt nämlich neue Musik, wir haben ein neues Album und dementsprechend spielen wir euch auch gleich eine neue Single. Schönen Abend euch.
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0: Es ist verrückt. Wir haben noch nicht mal Freitag, aber neue Musik am Start. Und zwar von ihm her. Adam Lambert, der macht einfach das, worauf er Bock hat. Mal ist er Musical-Darsteller, mal Sänger bei Queen, mal Solokünstler. Jetzt hat er ein neues Album rausgebracht mit dem ganz simplen Titel Adam. Kann sogar ich mir merken. Im Interview hat er uns erzählt, wie er an dieses Album rangegangen ist.
1: Das ganze Album hat eine dunklere Stimmung. Zurzeit haben viele Menschen Ängste, viele Menschen leiden, Menschen sind sich unsicher. Es gibt einfach viele dunkle Einflüsse zurzeit. Und mit der Popmusik hast du zwei Wege zur Auswahl. Du kannst Musik machen, die das alles ignoriert, oder du machst Kunst, die Situation konfrontiert und hilft, damit umzugehen. Und ich wollte eben ein Album machen, das einen dunkleren Ton hat und damit für die Leute eine Art Medizin sein kann.
0: Ja, diese dunkle Seite, die kommt auch musikalisch voll durch. Adam spielt auf dem Album viel mit elektronischen Klängen, auch so rockigen E-Gitarren, bleibt aber alles trotzdem poppig. Zum Beispiel auch Under the Rhythm, der überrascht mit einer bekannten Melodie Around the World von ATC.
1: Es war ein glücklicher Zufall. Der Song war schon fertig, bevor das Sample dazu kam. Und als wir den Song aufgenommen haben, hatte ich die ganze Zeit diese Melodie im Ohr. Wegen der ähnlichen Akkorde. Ich und mein Produzent waren so aufgeregt darüber, dass wir die Melodie einfach in den Song packen mussten. So catchy ist sie.
0: Kriegt man direkt einen Ohrwurm. Adam Lambert hat sein neues Album Adam rausgebracht. Wir hören jetzt rein. Hier kommt sein Song Under the Rhythm.
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1: Mit Luisa Lörs und Judith Deussen. Guten Abend.
2: Hallo zusammen.
1: Ja, erst das Stadtwaldhaus, jetzt macht auch noch das traditionsreiche Hotel Krefelder Hof bald die Türen zu. Am 30. September ist es soweit. Grund sind unter anderem Asbestfunde und auch die fehlenden Finanzierungsmöglichkeiten für den geplanten Umbau, heißt es vom Hotel. Das Hotel soll aber nochmal zurückkommen im Rahmen des Projekts Krefelder Höfe. Da ist dann bis 2030 die Neueröffnung eines modernen Hotels geplant.
2: Egal ob Dachdecker oder Verkäufer, in Krefeld und im Kreis Viersen sind auch jetzt noch viele Ausbildungsplätze frei. Das ist laut Agentur für Arbeit in Krefeld aber nicht ungewöhnlich. Sie bietet Interessierten donnerstags in den Ferien eine offene Sprechstunde an und sagt, ein Ausbildungsstart ist oft auch noch später möglich, zum Beispiel im Oktober.
1: Das Landgericht Düsseldorf hat nach einer Klage der deutschen Umwelthilfe entschieden, der Energieversorger NEW hier bei uns am Niederrhein darf fossiles Erdgas nicht mehr als Ökogas bewerben. Das würde die Verbraucher in die Irre führen, da einfach Erdgas weiterhin kein umweltfreundlicher Energieträger ist und das auch nicht trotz zum Beispiel möglicher CO2-Ausgleichsprojekte.
2: Die Burg in Brüggen oder der Ortskern von Süchteln könnten bald noch besser aussehen. Einige Kommunen bei uns am Niederrhein bekommen Geld vom Land NRW aus einem Fördertopf. Und davon profitieren nach Angaben vom Land auch Krefeld, Nettetal oder Tönesforst. Und landesweit stehen dafür in diesem Jahr mehr als 350 Millionen Euro bereit. Und die Kommunen können mit den Maßnahmen auch eigentlich direkt starten, sagt das Land.
1: Dann schauen wir noch kurz aufs Wetter morgen am Niederrhein. Das sieht nochmal ähnlich aus wie die letzten Tage. Der Tag startet erstmal recht grau mit vielen Wolken. In der zweiten Tageshälfte soll es dann aber wieder was schöner werden. Da kommen die Sonnenstrahlen dann auch mal durch die Wolkendecke durch. Und die Temperaturen erreichen bis zu 24 Grad.
3: Und hier kommen noch die Staus ab 6 Minuten Zeitverzug. A1 Dortmund-Münster zwischen Kamener Kreuz und Hamburg-Umberne. 3 Kilometer Stau, 22 Minuten plus. Die A3 Köln Richtung Oberhausen zwischen Duisburg-Wedau und Oberhausen-Lierich. 3 Kilometer, 8 Minuten plus. A4 Köln Richtung Aachen zwischen Kreuz-Gremberg und Kreuz-Köln-Süd. 4 Kilometer Stau, 6 Minuten plus. A42 Kamp-Lindfort nach Dortmund zwischen Oberhausen-Neumitte und Bottrop-Süd. 1 Kilometer Stau, 6 Minuten plus. Und die A5 165 Bonn Richtung Meckenheim. Zwischen Kreuz Bonn Nord und Bonn Ende nicht. Dichter Verkehr, braucht ihr 6 Minuten durch. Kommt gut durch.
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3: Mal kurz Hand heben. Wer von euch kennt noch die Micro Machines? Das waren so winzig, winzig kleine Spielzeugautos mit so Landschaften. Fand ich super geil. War mein Lieblingsspielzeug. Warum erzähle ich euch das? Wir reden gleich über Lieblingsspielzeuge. Passend zum neuen Film Toy Story 5. Da hat unser Hannes Höfer so ein paar Ideen zu. Markus Steinacker hier. Schönen Abend euch.

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0: Wie ist das bei euch? Hattet ihr ein Lieblingsspielzeug? Oder vielleicht auch nur einen Film? Ein Lieblingsfilm über Spielzeug? Geht ja auch. Heute startet Toy Story 5 in unseren Kinos. Cowboy Woody und Captain Buzz Lightyear sind da schon so ein bisschen in die Jahre gekommen. Aber das wäre doch super cool, wenn Spielzeuge wirklich reden könnten. Ne? Unser Hannes ist davon überzeugt.
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2: Ich glaube ja, Spielzeug hat Gefühle. Ich habe immer noch meinen Barney Junior von früher. Das ist eigentlich ein Stoffhund, aber heute sieht er eher aus wie eine Mischung aus Wollmaus und Bimpstein. Aber ich liebe den, ne? Wenn er mich so mit seinem Auge anguckt, eins hat er ja noch, da bin ich sofort wieder fünf und wachse in seinen Pfoten. Ich kann den nicht wegtun, ne? Der wohnt bei mir im Schrank und wenn ich den Schrank aufmache, habe ich den Impuls, den kurz zu knuddeln, ne? Sonst fühlt er sich ja gar nicht mehr richtig geliebt. Ich weiß, das sind nur Dinge, aber ihr kennt das doch, wenn wir die trotzdem vermenschlichen, ne? Wenn wir uns so bei unserem alten Fahrrad entschuldigen, weil wir das bei Kleinanzeigen verticken. Oder wenn das Auto erst nicht anspringt und dann plötzlich doch und dann tätschelt man das so aufs Armaturenbrett. Ah, danke, dass du angesprungen bist. Ja, dieses rostige Ross. Ey, selbst die Lieblingstasse im Büro hat einen besonderen Platz im Herzen. Gut, die berührt man ja auch mit seinen Lippen. Noch intimer und man müsste den Vater der Tasse um den Henkel seiner Tochter fragen. Also immer dran denken, Dinge sind auch nur Menschen.
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1: Mit Sarah Heinz, guten Abend. Bundesgesundheitsministerin Waaken soll wohl die nächste Kanzleramtschefin werden. Das geht aus verschiedenen Medienberichten hervor. Bisher war Thorsten Frey im Amt. Er wurde gestern als Nachfolger für Jens Spahn vorgeschlagen, für den Posten des Fraktionsvorsitzenden der Union. Die Leitung vom Gesundheitsministerium fällt Berichten zufolge dann auf den bisherigen CDU-Generalsekretär Linnemann. Die EU-Kommission hat Google zu einer Strafe von 890 Millionen Euro verdonnert. Es geht demnach um Wettbewerbsverstöße. Christian Böder aus dem News-Team: Google soll seine eigenen Dienste ja bei Suchanfragen bevorzugt haben.
2: Genau, die EU hat damit ein Problem, denn bei uns gibt es ein Gesetz, das sagt, große oder einflussreiche Digitalunternehmen müssen die Dienste von Drittanbietern genauso behandeln wie die eigenen. Dadurch soll es mehr Wettbewerb im Online-Bereich geben. Andere Unternehmen sollen die Möglichkeit bekommen, Innovationen voranzutreiben, sagt EU-Digitalkommissar Henna Virkkunen. Google hat aber dagegen verstoßen und die eigenen Suchmaschinen etwa bei Anfragen nach Shopping, Hotels oder Sportergebnissen bevorzugt. Strafe muss Google außerdem zahlen, weil es App-Entwicklern verbietet, Kunden kostenlose oder günstigere Angebote zu zeigen, die nicht über den Google Play Store zu bekommen sind.
1: 890 Millionen Euro sind für uns Normalbürger ja eine enorme Summe.
2: Richtig, aber Technologieriesen wie der Google-Mutterkonzern Alphabet zahlen solche Strafen salopp gesagt aus der Portokasse. Allein im zweiten Quartal hat Alphabet 104 Milliarden Euro Umsatz und 98 Milliarden Euro Gewinn gemacht. In beiden Fällen ein enormer Sprung nach oben. Vor allem boomt laut Unternehmen das Cloud-Geschäft. Grund dafür ist Googles hauseigene KI Gemini, die immer weiter wächst. Und weil KI gerade von Unternehmen stark nachgefragt wird, will Alphabet noch in diesem Jahr bis über 175 Milliarden Euro in die Entwicklung reinstecken. Trotz solcher Schocknachrichten wie zuletzt vom Entwickler OpenAI, wo zwei KIs sich selbstständig gemacht und eine Online-Plattform angegriffen hatten.
1: Danke Christian für die Infos. Mehr Meldungen jetzt kurz und kompakt. Nach einem tödlichen Messerangriff in einer Regensburger Bankfiliale wurde der mutmaßliche Täter festgenommen, so die Angaben der Polizei. Zwischenzeitlich wurde auch eine Geiselnahme befürchtet. Ermittelt werde jetzt aber wegen eines Tötungsdelikts und eines Raubüberfalls. In Gelsenkirchen hat ein als Pizzabestellung getarnter Hilfeanruf für einen Polizeieinsatz gesorgt. Laut Polizei vor Ort soll die 18-jährige Anruferin vorher von einem Taxifahrer sexuell belästigt worden sein. Sie wählte dann den Notruf und gab vor, eine Pizza zu sich nach Hause zu bestellen. Die Polizistin am Telefon erkannte die Notsituation und schickte einen Streifenwagen zur Wohnanschrift der Frau. Dort wurde gegen den Taxifahrer dann ein Strafverfahren eingeleitet. Autofahrer im Ruhrgebiet brauchen ab heute Abend besonders viel Geduld. In gut einer Stunde soll die A40 zwischen Mülheim-Winkhausen und dem Dreieck Essen-Ost wieder gesperrt werden. Dort soll Flüsterasphalt eingebaut werden. Deswegen ist die Autobahn dann knapp eine Woche lang voll gesperrt, so die Autobahn GmbH. Vor gut einem Monat war die A40 schon einmal für 10 Tage gesperrt worden. Das hatte auf den Umleitungsstrecken und in anliegenden Städten teils für lange Staus gesorgt. Und das waren die Nachrichten mit Sarah Heinz.
3: Es geht entspannt in die Nacht, es bleibt oft aufgelockert, stellenweise gibt es ein bisschen Nebel und es kühlt runter auf 11 bis 6 Grad Minimum. Morgen wird es wieder eine Ecke wärmer, bis zu 26 Grad maximal. Dazu lässt sich die Sonne noch oft blicken, es bleibt auch trocken. Samstag wird es dann nochmal deutlich wärmer, bis zu 31 Grad, dann steigen aber auch wieder das Schauer- und das Gewitterrisiko. Die Staus ab 3 Minuten Zeitverzug. A3 Köln-Oberhausen zwischen Solingen und Mettmann, 2 Kilometer, 3 Minuten plus. Die A3 von Oberhausen nach Arnheim zwischen Wesel und Hamminkeln, 1 Kilometer, 12 Minuten plus. Die A3 jetzt von Köln nach Frankfurt zwischen Lohma und Siebengebirge, 1 Kilometer, 5 Minuten. A40 Venlo-Duisburg zwischen Kempen und Kerken, 2 Kilometer, 25 Minuten extra. Die A42 Kamp-Lindfort Richtung Dortmund zwischen Oberhausen-Neumitte und Bottrop-Süd, 1 Kilometer, 4 Minuten plus. Die A61 Mönchengladbach Richtung Koblenz zwischen Kreuz Meckenheim und Grafschaft Ringen, 1 Kilometer Stau, 3 Minuten plus. Und die 565 Bonn Richtung Meckenheim zwischen Kreuz Bonn Nord und Bonn Ende nicht dichter Verkehr, 5 Minuten plus. Gute Fahrt.
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3: Und hier kommt ein entspannter Musikmix für euren Feierabend. One Republic, Joshua Caddison, und Power haben wir auch noch am Start. Shakira und Burner Boy mit ihrem WM-Hammer Die Die. In diesem Sinne, euch einen schönen Die auch.
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0: Dai Dai, es ist Tag 3 unserer Wohnmobiltour durch NRW. Und mit unserer Tour meine ich der Tour von den Kolleginnen Kim Klages und Laura Potting. Die sind heute aus dem Eifelcamp aufgebrochen und schon an der neuen Location im Münsterland in Sassenberg. Ihre neue Challenge für den Tag hatten wir Ihnen auch schon geschickt.
1: Okay, neuer Tag, neue Challenge.
2: Genau.
1: Gestern
3: war hart. Wir mussten ja jemanden finden, der uns musikalisch begleitet mit einem Musikinstrument, während wir unseren selbst komponierten Song vorstellen. Hat geklappt, ne?
1: Ja, aber wirklich, wir haben tausende Leute hier befragt, keiner hatte, manche haben dann gesagt, ja, wir können Klavier spielen, aber wir haben natürlich unser Klavier nicht dabei. Und dann haben wir
3: Sabine gefunden.
1: Sabine, wir lieben dich.
3: Ja, denn sie hatte eine Mundharmonika dabei.
1: Und damit haben wir unsere Challenge mit Bravour und wunderschön gesungen,
3: ja.
1: Haben wir von Sabine begleitet, sie bestanden.
3: Genau.
4: Camping, das ist gut. Der Camper, der ist gut.
3: So, und heute neue Challenge.
1: Heute neue Challenge.
5: Hallo ihr zwei, euer letzter Abend steht ja heute sozusagen bevor. Und den sollt ihr nicht alleine verbringen, haben wir uns gedacht. Und deswegen ist eure Challenge, ihr ladet euch bei einem Camper zum Abendessen ein. Der wird sich freuen, ja? Setzt euch dahin, esst und habt einen schönen Abend.
3: Ja, Laura, müssen wir heute nicht selbst kochen.
1: Hervorragend. Finde ich eine hervorragende Idee.
3: Ja.
1: Kriegen wir hin, oder?
3: Ja, auf jeden Fall.
0: Ich denke auch. Das Ergebnis hören wir dann gleich hier.
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1: Mit Luisa Lörs und Judith Deussen. Guten Abend.
2: Hallo zusammen.
1: Ja, erst das Stadtwaldhaus, jetzt macht auch noch das traditionsreiche Hotel Krefelder Hof bald die Türen zu. Am 30. September ist es soweit. Grund sind unter anderem Asbestfunde und auch die fehlenden Finanzierungsmöglichkeiten für den geplanten Umbau, heißt es vom Hotel. Das Hotel soll aber nochmal zurückkommen im Rahmen des Projekts Krefelder Höfe. Da ist dann bis 2030 die Neueröffnung eines modernen Hotels geplant.
2: Egal ob Dachdecker oder Verkäufer, in Krefeld und im Kreis Viersen sind auch jetzt noch viele Ausbildungsplätze frei. Das ist laut Agentur für Arbeit in Krefeld aber nicht ungewöhnlich. Sie bietet Interessierten donnerstags in den Ferien eine offene Sprechstunde an und sagt, ein Ausbildungsstart ist oft auch noch später möglich, zum Beispiel im Oktober.
1: Das Landgericht Düsseldorf hat nach einer Klage der Deutschen Umwelthilfe entschieden, der Energieversorger NEW hier bei uns am Niederrhein darf fossiles Erdgas nicht mehr als Ökogas bewerben. Das würde die Verbraucher in die Irre führen, da einfach Erdgas weiterhin kein umweltfreundlicher Energieträger ist und das auch nicht trotz zum Beispiel möglicher CO2-Ausgleichsprojekte.
2: Die Burg in Brüggen oder der Ortskern von Süchteln könnten bald noch besser aussehen. Einige Kommunen bei uns am Niederrhein bekommen Geld vom Land NRW aus einem Fördertopf. Und davon profitieren nach Angaben vom Land auch Krefeld, Nettetal oder Tönesforst. Und landesweit stehen dafür in diesem Jahr mehr als 350 Millionen Euro bereit. Und die Kommunen können mit den Maßnahmen auch eigentlich direkt starten, sagt das Land.
1: Dann schauen wir noch kurz aufs Wetter morgen am Niederrhein. Das sieht nochmal ähnlich aus wie die letzten Tage. Der Tag startet erstmal recht grau mit vielen Wolken. In der zweiten Tageshälfte soll es dann aber wieder was schöner werden. Da kommen die Sonnenstrahlen dann auch mal durch die Wolkendecke durch. Und die Temperaturen erreichen bis zu 24 Grad.
3: Und wir haben jetzt noch Stau auf der A3. Köln Richtung Oberhausen zwischen Solingen und Mettmann. 3 Kilometer, 21 Minuten plus. Auf der A3 von Oberhausen Richtung Arnheim zwischen Wesel und Hamminkeln. 1 Kilometer, 12 Minuten plus. Die A40 Venlo-Duisburg zwischen Wachtendonk und Kerken. 3 Kilometer, 24 Minuten plus. Die A44 Dortmund Richtung Kassel zwischen Erwitter-Anrüchte und Geseke. 1 Kilometer, 3 Minuten plus. Und auf der A565 Bonn Richtung Meckenheim zwischen Bonn-Tannen und Ende nicht noch dichter Verkehr und 3 Minuten extra. Gutes Durchkommen.
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3: Mit Markus Steinacker im Studio und den Kolleginnen Laura Potting und Kim Klages auf den Campingplätzen NRWs. Da haben sie zum einen die Aufgabe zu gucken, ja, welche Plätze sind besonders schön, wo lohnt es sich mal hinzufahren. Aber sie kriegen ja auch Challenges von uns. Und ich bin gespannt, ob sie heute hungrig ins Bett gehen müssen. Aufgabe für heute Abend ist nämlich, ladet euch bei Nachbarn zum Essen ein. Hat's geklappt? Hören wir gleich.

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0: Ja, Donnerstagabend und so langsam neigt sich unsere Campingwoche dem Ende zu. Die Kolleginnen Laura Potting und Kim Klages touren ja durch NRW zu den schönsten Campingplätzen. Heute sind sie von der Eifel ins Münsterland nach Sassenberg gefahren. Dazu bekommen sie ja jeden Tag auch eine Challenge von uns und heute sollten sie bei den Nachbarn Abendessen. Hören wir mal rein.
1: Das ist die Kim, ich bin Hi. Die Laura, wer bist du?
2: Ich bin Alex.
1: Hi, wie lange seid ihr hier?
2: Wir sind jetzt seit Samstag hier und fahren auch Samstag wieder.
1: Und wie ist es?
2: Nee, ist eigentlich sehr schön. Also wir haben jetzt hier so mit Privatbad.
1: Das ist geil, ne?
2: Das, ja, das hat schon was, ja.
1: Und macht ihr heute Abend noch Essen?
2: Heute Abend werden wir noch grillen.
1: Grillen?
2: Ja.
1: Und weil wir haben eine Challenge, ja. Die müssen wir erfüllen. Wir müssen uns bei irgendwem einladen und der muss uns was zu essen geben.
2: Das wird schwierig.
1: Da
2: wir Samstag schon fahren, haben wir nicht mehr so viel eingekauft.
1: Opa, ihr sitzt hier gerade so entspannt mit dem Bierchen. Geht's euch gut?
3: Ja, sehr gut.
1: Wer seid ihr denn?
3: Birgit und Klaus.
1: Ja. Hi. Und gefällt's euch hier?
3: Wir sind gerade angekommen.
1: Ihr seid gerade auch angekommen.
3: Wir auch.
4: Das ist das erste Bier. Wenn du stillst, unten sind, gibt's erst mal ein Bier.
1: Wie lange seid ihr jetzt hier?
3: Bis Sonntag.
1: Und was wird jetzt hier noch aufgebaut heute alles?
3: Eigentlich gar nicht viel mehr.
4: Der Grill.
1: Grillt ihr heute noch?
4: Ja, ja.
1: Wir müssen jemanden finden, der uns was zum Abendessen gibt.
3: Wir haben relativ abgezählte Würste mit von zu Hause aufgetaucht.
5: Wir teilen uns eine.
1: Wir brauchen nicht viel.
4: Na ja, gut, ich glaube, alle kriegen wir hin.
3: Also, ja?
4: Ja.
1: Ja, dann machen wir das so.
3: Grillkäse können wir euch anbieten.
1: Oh, ja. Grillkäse nehmen wir auch. Wir nehmen alles.
5: Alles.
1: Birgit, Klaus. Ja, wir nehmen auch Grillkäse. Wir nehmen alles. Es geht darum, dass wir...
4: Ihr kriegt was.
0: Sehr gut. Also diese Challenge scheint auch gemeistert. Dann sagen wir mal guten Hunger und später gute Nacht nach Sassenberg. Ob es wirklich was gegeben hat und ob es vielleicht auch gereicht und geschmeckt hat, das hören wir dann morgen.
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1: Ich bin Dirk Zeitler. Bundesgesundheitsministerin Wagen soll übereinstimmenden Medienberichten zufolge neue Kanzleramtschefin werden. Neuer Gesundheitsminister wird demnach CDU-Generalsekretär Linnemann. Offiziell bestätigt ist das noch nicht.
2: Damit sieht es so aus, als ob der Wechsel von Kanzleramtschef Frei an die Fraktionsspitze der Union zu einem größeren Personalumbau führt. Frei soll nächste Woche zum Nachfolger von Jens Spahn gewählt werden. Dass Warken dafür ins Kanzleramt geht, ist nicht überraschend. Sie galt zuletzt als Wunschkandidatin von Friedrich Merz, der etwa ihre Rolle bei der Gesundheitsreform immer wieder lobte. Ihre Arbeit im Ministerium übernimmt dann wohl Carsten Linnemann. Der hatte schon nach der Bundestagswahl die Chance, ins Kabinett zu wechseln, blieb da aber noch lieber Generalsekretär. Thomas Brock, Nachrichtenredaktion.
1: Großeinsatz der Polizei in Regensburg. In einer Bankfiliale ist ein Mann bei einem Messerangriff tödlich verletzt worden. Der mutmaßliche Täter wurde festgenommen.
3: Nach Angaben der Polizei handelt es sich bei dem Verdächtigen um einen 20 Jahre alten Deutschen. Ein Mann wurde bei dem Angriff in der Bankfiliale schwer verletzt und starb später im Krankenhaus. Zwei weitere Menschen, die sich noch in der Bank befanden, wurden von Spezialkräften unverletzt aus dem Gebäude gebracht. Die Polizei ermittelt wegen eines Tötungsdelikts und eines Raubüberfalls. Wie es zu der Tat kam und welche Rolle Opfer und Täter zueinander hatten, ist derzeit noch unklar. Aus Regensburg, Julia Wasilkow.
1: US-Präsident Trump macht den Atomdeal mit Saudi-Arabien überraschend von einer Normalisierung der Beziehungen zwischen dem Golfstaat und Israel abhängig. Saudi-Arabien müsse dafür den Abraham-Abkommen beitreten, teilte Trump mit. Mit diesen Abkommen hatten mehrere arabische Länder im Jahr 2020 während Trumps erster Amtszeit ihre Beziehungen zu Israel normalisiert. Die Bundesregierung prüft den Aufbau einer eigenen Startbasis für Trägerraketen der Bundeswehr, um militärische Satelliten ins All befördern zu können. Das sagte Bundesverteidigungsminister Pistorius bei einem Besuch des Raketenherstellers ISA Aerospace in Ottobrunn bei München. Die Kapazitäten der bisherigen Raketenstartplätze in Norwegen oder Großbritannien werden nach Pistorius' Einschätzung in Zukunft nicht mehr ausreichen. Das waren die Nachrichten mit Dirk Zeitler.
4: Das wird ein bisschen besser. Am Abend und in der Nacht gibt es meistens nur wenige Wolken. Stellenweise gibt es Nebel. Und es kühlt ein bisschen mehr ab. 11 bis 6 Grad Minimum. Morgen geht es dafür rauf. Wir kriegen 22 bis 26 Grad in der Spitze. Dazu einen trockenen Sonne-Wolken-Mix. Der Samstag ist erst auch freundlich. Später ist ein bisschen Regen möglich. Hier und da auch ein Gewitter. Kurz nach 8 und es staut sich noch auf der A1 Dortmund Richtung Köln zwischen Kreuz Wuppertal Nord und Ronsdorf 1 Kilometer, 6 Minuten plus. Auf der A3 von Köln nach Oberhausen zwischen Solingen und Mettmann 3 Kilometer Stau, 26 Minuten plus. Und auf der A40 Venlo Richtung Duisburg zwischen Kempen und Kerken 3 Kilometer Stau, 25 Minuten plus. Gutes Durchkommen.
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4: Mit Markus Steinacker, ich habe mich bis jetzt nur einmal getraut und da war auch ein Kumpel mit dabei, sich mit einem Chatbot unterhalten. Viele machen das ja, ich habe gedacht, nee, finde ich irgendwie schräg und als ich das mit dem Kumpel dann erlebt habe, habe ich auch gemerkt, so nee, ist so gar nicht meins. Es gibt aber viele Menschen, die sich tatsächlich Beziehungstipps von der KI holen, beziehungsweise sogar eine KI daten wollen würden. Das ist schräg, müssen wir darüber sprechen, machen wir auch gleich ausführlich. Euch einen schönen Donnerstagabend, hier kommen die Guns N' Roses, Knocking on Heaven's Door.

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0: So, mal Hand aufs Herz. Was ist die peinlichste Frage, die ihr einem Chatbot mal gestellt habt? Egal was es ist, ihr müsst euch nicht schämen. Ihr seid nicht alleine. Es gibt wahrscheinlich keine Frage, die eine KI noch nicht gelesen hat. Besonders bei unangenehmen Anliegen und Fragen wird KI nämlich auch gerne benutzt. Natascha Wittmark aus der Redaktion zum Beispiel eben auch, um sich Beziehungstipps zu holen. Das machen gar nicht so wenige.
1: Ja, es gibt dazu eine neue repräsentative Studie der Krankenkasse Pronova BKK. Die hat sich mal angeschaut, wie wir KI so im Alltag nutzen. Und die Studie zeigt, dass schon knapp 40% der Deutschen KI-Chatbots Fragen zu ihrer Beziehung gestellt haben. Der Hauptgrund dafür, sie können mit der KI offener über ihre Probleme sprechen als mit ihrem Partner oder der Partnerin. Das sagen 44% der Männer und 33% der Frauen.
0: Ja gut, kann man ja auch nachvollziehen. Man schämt sich von der KI ja jetzt nicht so, ne?
1: Ja, und einige, die können sich auch ein bisschen mehr mit einer KI vorstellen. Immerhin 22% der Deutschen würden nämlich eine erotische, romantische Beziehung zu einer KI führen.
0: Jetzt so richtig mit Daten, dies, das, Ananas?
1: Ja, wie man das dann mit einer KI so beziehungstechnisch alles anstellen bzw. umsetzen kann, weiß ich nicht. Ja. Wahrscheinlich läuft dann da einfach sehr viel über Kommunikation. Aber gerade die junge Generation, die Gen Z, ist dafür sehr offen, zeigt die Studie. Und fast jeder Dritte glaubt sogar, dass solche Beziehungen in Zukunft auch gesellschaftlich genauso akzeptiert und normal sein könnten wie Beziehungen zwischen Menschen.
0: Ach du Schande, ja, wir sind verloren. Gestern gab es ja noch die Meldung, dass KI sich langsam selbstständig macht und andere Plattformen angreift. Morgen würden manche die KI schon heiraten. Gut, beim Reisen ist KI auch nicht uneingeschränkt zu empfehlen, aber bei manchen Sachen tatsächlich schon. KI als Reiseführer, sprechen wir gleich ausführlich drüber.
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0: Es wird ein bisschen angenehmer. Durch die Nacht kommen wir trocken, die Wolken lockern auch öfter mal wieder auf und es wird ein bisschen kühler, 11 bis 6 Grad Minimum. Morgen geht's mit einem schönen Sonne-Wolken-Mix weiter und es wird wieder wärmer, bis 26 Grad. Samstag knacken wir stellenweise wieder die 30, aber dann wird's auch wieder wechselhafter. Gewitter und kurze Schauer sind damit dabei. Es staut sich noch auf der A1 Dortmund Richtung Köln zwischen Kreuz Wuppertal Nord und Ronsdorf 1 Kilometer, 12 Minuten plus. Auf der A3 Köln Richtung Oberhausen zwischen Solingen und Mettmann 2 Kilometer, 6 Minuten plus. Und auf der A40 Venlo Richtung Duisburg zwischen Kempen und Kerken 2 Kilometer, 22 Minuten plus. Gutes Durchkommen.
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0: Manche Menschen könnten sich vorstellen, mit einer KI, mit einem Chatbot eine Beziehung zu führen. Kann ich mir so gar nicht vorstellen. Ich denke, KI, künstliche Intelligenz, sollte doch für

praktische Dinge da sein. Und da haben wir tatsächlich auch einen interessanten Aspekt gefunden. KI als Reiseführer. Das kann stellenweise richtig gut funktionieren. Ein paar Haken gibt es aber auch. Sprechen wir gleich mal ausführlich drüber. Markus Steinacker hier, euch einen schönen Abend.

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1: Schönen Abend euch. Wo ist der schönste Strand? Wie komme ich zum Kolosseum? Und wo bekomme ich in Thailand ein Essen, das mich nicht komplett aus den Latschen brennt? Für solche Urlaubsfragen haben immer mehr Reiseziele inzwischen eigene KI-Assistenten entwickelt. Die beantworten rund um die Uhr Fragen, geben Tipps und haben teilweise sogar eine ziemlich eigene Persönlichkeit. Kollege Leo Arrighi, wen trifft man da so?
2: Zum Beispiel Tatai in Thailand. Das ist so ein comichaft aussehender Kobold, der auf so einem Hoverboard schwebt. Beantwortet die rund um die Uhr Fragen zu Stränden, Tempeln oder Restaurants. Und das auch auf Deutsch, muss man dazu sagen. Tatai ist dabei ausgesprochen freundlich. Selbst wer wissen möchte, wo er in Thailand möglichst wenig scharf essen kann, bekommt geduldig Vorschläge. Nur bei politischen Fragen ist Schluss. Da erklärt die KI ziemlich höflich, dafür bin ich nicht zuständig.
1: Okay, wie schlagen sich diese KI-Helfer denn bei Fragen, bei denen man als Tourist vielleicht auch mal ins Fettnäpfchen treten kann?
2: Ja, erstaunlich diplomatisch. Rom hat zum Beispiel die KI-Assistentin Julia. Die haben wir gefragt, darf man in Rom eigentlich Pizza Hawaii bestellen? Für viele Italiener ja mindestens mal kulinarisch schwierig. Julia bleibt aber entspannt. Sie sagt sinngemäß, in traditionellen Pizzerien ist es eher unüblich, aber möglicherweise gibt es Lokale, die sowas anbieten. Und schämen müsse man sich dafür auf jeden Fall nicht. Niemand wird dich dafür verurteilen, sagt sie. Für eine virtuelle Römerin also bemerkenswert versöhnlich.
1: Absolut. Und mein persönlicher Favorit ist vermutlich der Koala.
2: Der trägt den Namen Bungee und kommt aus Queensland in Australien. Grünes Hemd, lockerer Australier-Ton, Begrüßung mit G'day, Mate. Er versteht sogar deutsche Fragen, antwortet aber konsequent auf Englisch. Allerdings sollte man seinen Reisetipps nicht immer komplett blind vertrauen. Gerade bei den riesigen Entfernungen in Australien kann so eine KI schon mal ein bisschen optimistisch werden. Bungee selbst warnt sogar davor, das, was er sagt, nochmal zu überprüfen.
1: Ah, okay, immerhin. Wahrscheinlich grundsätzlich keine schlechte Idee so, ne, bei KI im Urlaub.
2: Nee, wie schlecht das sonst enden kann, hat sich Anfang des Jahres in Tasmanien gezeigt. Da hat ein Reiseportal mit Hilfe von KI wunderschöne Thermalquellen beschrieben. Touristen sind tatsächlich hingefahren. Kleines Problem, diese Thermalquellen, die existieren überhaupt nicht. Der Betreiber hat danach selbst eingeräumt, die KI hat es komplett vermasselt. Also KI als Reiseführer gerne, aber vielleicht einmal kurz Maps aufmachen, bevor man 3 Stunden für eine heiße Quelle fährt, die sich der Computer gestern Nachmittag ausgedacht hat.
1: Ja, oder ich persönlich frage mich ja lieber vor Ort durch, ne, zur Not mit Händen und Füßen. Aber immer mehr Urlaubsregionen setzen inzwischen auf eigene KI-Reiseführer und digitale Assistenten.
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1: Ich bin Dirk Zeitler. Der geplante Wechsel von Kanzleramtschef Thorsten Frey an die Spitze der Bundestagsfraktion löst eine größere Personalrochade aus. Bundesgesundheitsministerin Nina Wagen soll übereinstimmenden Berichten zufolge neue Kanzleramtschefin werden und CDU-Generalsekretär Carsten Linnemann Gesundheitsminister. Linnemanns Posten als CDU-Manager soll die bisherige Schatzmeisterin der Partei Franziska Hoppermann übernehmen. Eine offizielle Bestätigung gibt es dafür noch nicht. US-Präsident Trump macht den Atomdeal mit Saudi-Arabien überraschend von einer Normalisierung der Beziehungen zwischen dem Golfstaat und Israel abhängig. Saudi-Arabien müsse den Abraham-Abkommen beitreten, teilte Trump mit. Mit diesen Abkommen hatten mehrere arabische Länder ihre Beziehungen zu Israel normalisiert.
2: Der Abrahams-Vertrag war einer von Trumps Trümpfen seiner ersten Amtszeit. Schwiegersohn Jared Kushner hatte die Normalisierung der Beziehungen von Israel und arabischen Ländern seinerzeit ausgehandelt. Dass nun Saudi-Arabien dem Abkommen beitreten soll, um den Atomdeal zu schnüren, ist ein Haken, den niemand erwartet hatte. Und Trump macht weitere Einschränkungen. Der Deal beinhalte keinerlei Urananreicherung, betont er nun. Aus den USA, Tina Eck.
1: Die Teillegalisierung von Cannabis hat offensichtlich Folgen. Seit der Freigabe kamen mehr Menschen wegen der Droge in deutsche Krankenhäuser. Das schreiben Wissenschaftler im Fachjournal Deutsches Ärzteblatt International.
3: Die Wissenschaftler sehen mehr akute Vergiftungen durch Cannabis und mehr dadurch ausgelöste Psychosen. Allerdings sei der Anstieg moderat. Die Forscher diskutieren zwei mögliche Gründe. Erstens sei es denkbar, dass mehr Menschen Cannabis konsumieren. Wahrscheinlicher sei es allerdings, dass mehr Konsumenten auf hochpotentes medizinisches Cannabis umgestiegen sind. Das gibt es ziemlich leicht in Online-Apotheken zu kaufen. Die Regierung hat darauf schon reagiert und strengere Regeln für den Zugang zu medizinischem Cannabis auf den Weg gebracht. Thomas Bremser, Nachrichtenredaktion.
1: Der nach einer tödlichen Messerattacke in einer Regensburger Bankfiliale festgenommene Mann ist 20 Jahre alt. Der Tatverdächtige blieb bei dem Zugriff durch Spezialkräfte der Polizei unverletzt, wie das Polizeipräsidium Oberpfalz mitteilte. Die Einsatzkräfte nahmen den Deutschen demnach in dem Gebäude fest, in dem er zuvor einen anderen Mann mit einem Messer tödlich attackiert haben soll. Und das waren die Nachrichten mit Dirk Zeitler.
4: Es geht entspannt in die Nacht, es bleibt oft aufgelockert, stellenweise gibt es ein bisschen Nebel und es kühlt runter auf 11 bis 6 Grad Minimum. Morgen wird es wieder eine Ecke wärmer, bis zu 26 Grad maximal. Dazu lässt sich die Sonne noch oft blicken, es bleibt auch trocken. Samstag wird es dann nochmal deutlich wärmer, bis zu 31 Grad, dann steigen aber auch wieder das Schauer- und das Gewitterrisiko. Und es gibt eine Sperrung aktuell, die A31 Gronau Richtung Oberhausen. Zwischen Lechten-Ahaus und Gescher-Coesfeld ist komplett gesperrt, da hat es einen Unfall gegeben, Bergungsarbeiten laufen. Es staut sich auf der A1 Dortmund Richtung Köln, zwischen Kreuz-Wuppertal-Nord und Ronsdorf, 1 Kilometer, 5 Minuten plus. Auf der A40 Venlo Richtung Duisburg, zwischen Kempen und Kerken, 2 Kilometer, 22 Minuten plus. Und auf der A43 Münster Richtung Recklinghausen, zwischen Kreuz-Mahl-Nord und Mahl-Sinsen, 1 Kilometer. 5 Minuten extra. Kommt gut durch.
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4: Weiße, hier kommst du ja auf Sachen, die hätte ich im Leben nicht entdeckt. Aber dank unserer Kolleginnen Kim und Laura lerne ich noch so einiges dazu. Malzbier-Gulasch. Muss ich unbedingt mal ausprobieren. Wo sie das entdeckt haben? Auf dem Campingplatz. Natürlich sind ja gerade unterwegs. Mehr dazu gleich hier.
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0: Ein weiser alter griechischer Philosoph hat mal gesagt, wenn der Campingplatz nicht zum Radio kommt, dann muss das Radio eben zum Campingplatz gehen. In unserem Fall machen wir es so, wir fahren mit Wohnmobil Bertha. Die Kolleginnen Kim Klages und Laura Potting sind unterwegs auf Tour durch NRW. Heute waren sie im Eifelcamp und haben da einiges, ich würde sagen, Schmackofatziges erlebt.
1: Wir haben sehr, sehr, sehr nette Nachbarn, die immer wieder auch rüberkommen zum Quatschen. Und gestern haben die mir auch richtig hart beim Zeltaufbau geholfen, mir eine Pumpe gebracht und einen Hammer.
2: Ja, und ich habe rausgefunden, die sind sogar kulinarisch top aufgestellt. Da steht einfach der Thermomix. Hallo!
3: Hallo!
2: Was gibt's denn heute Leckeres im Thermomix?
3: Malzbiergulasch aus dem Thermomix mit Spätzle.
2: Aber wir sind hier schon noch auf dem Campingplatz, ne?
3: Ja, wir haben gestern auch gegrillt, beziehungsweise vorgestern und morgen grillen wir auch wieder.
1: Ja, das ist ja das Schöne am Campen, ne? Du triffst hier dauernd neue Menschen und alle sind entspannt und sind einfach super nett. Wie sagt man auf Niederländisch, dann noch einen schönen Urlaub?
4: Eine feine Vakantie.
1: Dann eine feine Vakantie.
4: Ja, herzlichen Dank.
1: Hallo, wir sind vom Radio.
5: Oh, vom Radio, okay.
1: Ja. Wo kommst du her?
5: Belgien. Wir haben ein bisschen Deutsch am Schüler gelernt. Oh.
1: Habt ihr eine gute Zeit? Gefällt es euch hier?
5: Ja, sehr gut. Ja, es ist sehr schön. Die Kinder sind sehr glücklich hier. Das ist Rosanne, unsere Jüngste. 7 Jahre alt.
6: 7 Jahre alt.
1: Ja, und jetzt, Kim, geht so langsam, müssen wir abbauen und aufräumen.
7: Ja, wir fahren schon zum letzten Platz einfach.
1: Boah, ich finde es mega schlimm.
7: Ja, ich auch. Ich möchte, dass die Tour noch ein bisschen länger geht.
1: Das wäre schön. Vielleicht kriegen wir die Redaktion dazu, dass wir uns auch ein bisschen länger hier fahren lassen.
7: Bitte, bitte.
0: Nee, eure Campingtour ist bald zu Ende. Aber eine haben wir ja noch im Herbst, eine etwas andere Tour, die Comedy Camp Tour. Und da hören wir gleich mal ein bisschen rein, was Atze Schröder vom Camping hält. In ja, so gut einer halben Stunde. Jetzt hören wir neue Musik von Annika Russo. Kennen vielleicht noch einige von euch. Sie war vor 3 Jahren im deutschen Vorentscheid für den ESC. Hier ist sie mit ihrer neuen Single Red Colored Glasses bei uns.
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0: Das ist gar nicht mal so schlecht. Diese Nacht und Morgen ist es oft aufgelockert, es soll trocken bleiben. Und nach einer kühlen und stellenweise auch nebligen Nacht geht es morgen rauf auf 22 bis 26 Grad in der Spitze. Dicke Wolken, ein bisschen Regen und Gewitter sind am Samstag dann wahrscheinlich wieder dabei, zwischendurch aber auch noch sonnig. Und am Samstag wird es auf jeden Fall deutlich wärmer, bis zu 31 Grad sind dann drin. Und wir haben noch ein bisschen dichten Verkehr auf der A1 Dortmund Richtung Köln zwischen Kreuz Wuppertal Nord und Ronsdorf, 4 Minuten plus. Und auf der A3 Köln Richtung Oberhausen zwischen Mettmann und Kreuz Breitscheid noch 1 Kilometer Stau, 2 Minuten extra. Gute Fahrt!
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0: Mit Markus Steinacker und gleich geht's zum Camping mit Atze Schröder. Da kann man ja auch den Nachthimmel sehr gut sehen. Midnight Sky, Miley Cyrus. Was für eine Überleitung. Schönen Abend euch.

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0: Ich kann es absolut verstehen. Wir geben uns in dieser Woche ganz dem Camping hin. Und das tut auch Atze Schröder. Er ist begeisterter Comedy-Camp-Camper. Von Anfang an dabei und auch in diesem Herbst wieder mit uns auf Tour. Ihr könnt euch noch Plätze sichern im Comedy Camp, im Netz auf unserer Homepage, da gibt es die Tickets. Atze campt jetzt hier schon mal so ein bisschen vor.
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3: Ja, nee, ist klar. Camping wird ja immer beliebter. Selbst ich habe mich schon mit dem Gedanken getragen, wenn ich nächste Woche im Bayerischen Hof in München übernachte, in der Thomas-Gottschalk-Suite ein Zelt aufzuschlagen. Weil Camping ist einfach voll im Trend. Mein Papa hat ja immer gesagt, Camping heißt, die eigene Verwahrlosung und unkontrolliertes Daydrinking als Urlaub zu begreifen. Nee, ist klar. Und Ravioli aus der Dose sind dann Dolce Vita auf dem Esbit-Kocher. Ja, aber irgendwann muss es doch an sich haben, wenn man morgens ohne funktionierende Toilette, von Mücken zerstochen und mit einer Mundfäule, die jeden Waschbären verjagt, zur Nachbarparzelle rüberblökt. Moin Güter, du alten Heckenpenner. Gut geschnarcht heute Nacht, wa? Mann. Das kannst du nur mit dem Bier wieder gut machen. Tja, und was sagt Günther dann? Ich war das doch gar nicht. Das war meine Inge. Ich war beim Nachtangeln. So, und das sind sie, die schönen Geschichten vom Campingplatz. Pure Campingromantik. Der eine geht nachts angeln, der andere kümmert sich so lange um die Inge. Ja, man hilft sich gegenseitig. Solidarität unter Campern. Ja, da wird der Hering mehrfach verwendet.
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1: Ich bin Tine Klimach. Bundesgesundheitsministerin Nina Wagen soll übereinstimmenden Medienberichten zufolge neue Kanzleramtschefin werden. Neuer Gesundheitsminister wird demnach CDU-Generalsekretär Carsten Lindemann. Offiziell bestätigt ist das noch nicht.
2: Damit sieht es so aus, als ob der Wechsel von Kanzleramtschef Frei an die Fraktionsspitze der Union zu einem größeren Personalumbau führt. Frei soll nächste Woche zum Nachfolger von Jens Spahn gewählt werden. Dass Wagen dafür ins Kanzleramt geht, ist nicht überraschend. Sie galt zuletzt als Wunschkandidatin von Friedrich Merz, der etwa ihre Rolle bei der Gesundheitsreform immer wieder lobte. Ihre Arbeit im Ministerium übernimmt dann wohl Carsten Linnemann. Der hatte schon nach der Bundestagswahl die Chance, ins Kabinett zu wechseln, blieb da aber noch lieber Generalsekretär. Aus Berlin, Thomas Brockt.
1: Großeinsatz der Polizei in Regensburg. In einer Bankfiliale ist ein Mann bei einem Messerangriff tödlich verletzt worden. Der mutmaßliche Täter wurde festgenommen.
3: Nach Angaben der Polizei handelt es sich bei dem Verdächtigen um einen 20 Jahre alten Deutschen. Ein Mann wurde bei dem Angriff in der Bankfiliale schwer verletzt und starb später im Krankenhaus. Zwei weitere Menschen, die sich noch in der Bank befanden, wurden von Spezialkräften unverletzt aus dem Gebäude gebracht. Die Polizei ermittelt wegen eines Tötungsdelikts und eines Raubüberfalls. Wie es zu der Tat kam und welche Rolle Opfer und Täter zueinander hatten, ist derzeit noch unklar. Aus Regensburg, Julia Wasilkow.
1: Die Sozialausgaben sind im vergangenen Jahr auf fast ein Drittel der Wirtschaftsleistung in Deutschland gestiegen. Laut Bundesregierung gab es Ausgabesteigerungen in allen Sozialversicherungssystemen. Insgesamt machten die Ausgaben für Rente, Gesundheit, Pflege und ähnliche Leistungen 32% des Bruttoinlandsprodukts aus, wie aus dem vom Sozialministerium veröffentlichten Bericht hervorgeht. Zum Sport. Knapp 4 Wochen nach dem bitteren WM-Ausscheiden steht der Deutsche Fußballbund vor der Klärung der wichtigsten Personalie für die Nationalmannschaft. Bei einer Pressekonferenz soll Jürgen Klopp am Vormittag in der DFB-Zentrale als neuer Bundestrainer und damit als Nachfolger von Julian Nagelsmann vorgestellt werden. Vorangegangen waren in den vergangenen Tagen intensive Verhandlungen, sowohl zwischen DFB und dem 59-Jährigen als auch mit Red Bull als Klopps bisherigem Arbeitgeber.
4: Das wird ein bisschen besser. Am Abend und in der Nacht gibt es meistens nur wenige Wolken. Stellenweise gibt es Nebel. Und es kühlt ein bisschen mehr ab. 11 bis 6 Grad Minimum. Morgen geht es dafür rauf. Wir kriegen 22 bis 26 Grad in der Spitze. Dazu einen trockenen Sonne-Wolken-Mix. Der Samstag ist erst auch freundlich. Später ist ein bisschen Regen möglich. Hier und da auch ein Gewitter. Kurz nach 10 und wir haben noch eine Meldung von der A1 Dortmund Richtung Köln. Zwischen Kreuz Wuppertal Nord und Ronsdorf noch 1 Kilometer Stau, 4 Minuten plus. Die A3 Köln Richtung Oberhausen zwischen Mettmann und Kreuz Breitscheid, 1 Kilometer Stau, 3 Minuten plus. Und die A40 Essen-Duisburg zwischen Essen-Zentrum und Holsterhausen, dichter Verkehr und 3 Minuten extra.
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4: Mit Markus Steinacker. Wer Ruhe und Entspannung will, der ist bei den beiden genau an der falschen Adresse. Bill und Tom Kaulitz, die beiden Eichhörnchen auf Koks, sind somit das lauteste und nervigste, was Deutschland zu bieten hat. Aber wir haben es zu bieten, eine neue Netflix-Staffel. Sprechen wir gleich mal ausführlich drüber. Schönen Abend euch.

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0: Poolpartys in L.A. Tourstress, Liebesleben. Einer der meistgehörten Podcasts in Deutschland. Ja, die beiden haben ein ziemlich turbulentes Leben. Bill und Tom Kaulitz. Seit ein paar Jahren haben sie auch ihre eigene Netflix-Show und da gibt's jetzt Nachschub. Die dritte Staffel von Kaulitz und Kaulitz startet. Kollege Leo Achigi, was ist diesmal neu?
1: Vor allem geht's diesmal zurück dahin, wo das ganze Tokyo Hotel-Ding mal angefangen hat. Bill und Tom fahren zurück in ihre alte Heimat Sachsen-Anhalt nach Leutsche bei Magdeburg, stehen wieder vor ihrem alten Haus, treffen ehemalige Mitschüler beim Klassentreffen und sprechen ziemlich offen darüber, wie schwierig ihre Kindheit auch teilweise war.
2: Du hast aber, glaube ich, noch unverarbeitetes Trauma.
3: Ja, Leutsche war Gefängnis.
4: Hier, da, genau.
2: Das ist unser Haus. Ich habe wirklich ganz, ganz finstere Gedanken gehabt.
1: Bill hat schon vorab gesagt, in dieser Staffel würden sie noch deutlich mehr zulassen als bisher. Netflix selbst kündigt die Staffel als Reise in ihre Vergangenheit an.
0: Das klingt jetzt schon fast verdächtig ernst für zwei Menschen, bei denen sonst irgendwann jemand mit Champagner in den Pool fällt.
1: Ja, keine Sorge, das Kaulitz-Chaos ist offenbar weiterhin sehr intakt. Bill nimmt sich zum Beispiel einen sogenannten Männer-Detox vor, also erstmal keine Dates. Tom unterstützt seinen Bruder dabei auf seine ganz eigene, fürsorgliche Art und schenkt ihm einen Keuschheitsgürtel für Männer.
5: Wir müssen uns gesünder ernähren.
6: Einmal öfter zum Arzt gehen.
7: Marathon laufen.
8: Muss pinkeln.
7: Nein.
8: Alkoholfreies Bier.
9: Eine Staffel der absoluten Veränderung.
1: Dazu kommen natürlich noch die Partyfreude der beiden und die Kauffreude auch.
10: Ich habe ein neues Haus gekauft.
0: Oh je, also doch alles beim Alten. Warum soll Staffel 3 trotzdem persönlicher werden?
1: Wir haben schon drüber gesprochen, sie fahren in ihre Heimat zurück und es geht diesmal noch stärker um die Beziehung zwischen den beiden. Dafür haben sie sich sogar einen Life-Coach dazu geholt, sprechen auch über alte familiäre Konflikte. Und beide haben auch gesagt, dieses Klassentreffen, was da stattfindet, das war einer der schönsten Momente des vergangenen Jahres. Also es bleibt sehr viel Partymaus dabei, aber diesmal offenbar mit ein bisschen mehr Vergangenheit im Gepäck.
0: Staffel 3 von Kaulitz und Kaulitz läuft ab sofort bei Netflix. Kollege Leo Arigi hatte die Infos dazu. Vielen Dank. Wenn ihr mich sucht, ich bin drüben bei Arte. Kunstdokus gucken.

0: es wird ein bisschen angenehmer. Durch die Nacht kommen wir trocken, die Wolken lockern auch öfter mal wieder auf und es wird ein bisschen kühler, 11 bis 6 Grad Minimum. Morgen geht es mit einem schönen Sonne-Wolken-Mix weiter und es wird wieder wärmer, bis 26 Grad. Samstag knacken wir stellenweise wieder die 30, aber dann wird es auch wieder wechselhafter. Gewitter und kurze Schauer sind damit dabei. Und wir haben jetzt noch Stau auf der A3. Köln Richtung Oberhausen zwischen Mettmann und Kreuz Breitscheid. 1 Kilometer, 4 Minuten plus. Und auf der A33 Bielefeld Richtung Brilon zwischen Borchen und Etteln. 3 Kilometer und 4 Minuten plus. Kommt gut durch.
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0: Mit Markus Steinacker kommt entspannt in und durch die Nacht mit entspannter Musik hier von Alex Warren und Ordinary.

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0: Witzig, da habe ich vorgestern noch über den neuen Track von Super High gesprochen. Kennt ihr noch von dem Song hier, Following the Sun? Den haben sie ja zusammen mit Nika gemacht, britisch-schwedisches Elektropop-Duo. Und jetzt legen nach Super High auch Nika selbst nach. Sie haben jetzt einen Song, Drive, am Start. Und ja, was es damit auf sich hat, haben sie uns im Interview verraten.
1: The song is about getting out of your comfort zone with someone who's always up for an adventure, with no big plans or destination, just good company in the open road. And we really hope you like it.
0: Also der Song geht darum, aus seinem gewohnten Umfeld auszubrechen, aus der Komfortzone, mit jemandem, der oder die immer auf Abenteuer aus ist. Keine großen Pläne oder Ziele, einfach gute Gesellschaft und die weite, große, offene Straße. Quasi also der Nase nach. Und sie hoffen, dass wir den Song mögen. Geben wir dem eine Chance? Ich denke ja. Hier sind Nika mit Drive für euch.
2: Willen.

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1: Ich bin Tine Klimach. Nach dem Rücktritt von Jens Spahn als Unionsfraktionschef dreht Kanzler Merz am Personalkarussell. Nach dpa-Informationen soll Gesundheitsministerin Nina Wagen auf den Posten von Thorsten Frey im Kanzleramt wechseln, der, wie bereits bekannt, Spahns Nachfolger antritt. Für sie soll CDU-Generalsekretär Carsten Lindemann Gesundheitsminister werden. Kanzler Merz wird die Entscheidungen voraussichtlich am Vormittag der Öffentlichkeit präsentieren. Die EU verhängt gegen Google wegen unfairer Geschäftspraktiken eine Strafe von 890 Millionen Euro. Der US-Konzern hat nach Ansicht der Europäischen Kommission mit seiner Suchmaschine sowie dem App-Marktplatz Google Play Wettbewerbsregeln verletzt.
2: Damit riskiert die EU-Kommission einen neuen Konflikt mit US-Präsident Trump. Der hat früher schon Gegenmaßnahmen angedroht. Die EU-Kommission bestraft Google für die Verletzung von Wettbewerbsregeln mit dem App-Marktplatz Google Play. Dabei würden nämlich eigene Produkte stärker hervorgehoben und besser platziert als andere. Google hat erklärt, wenn man die EU-Forderungen erfüllen wolle, müsse man Echtzeitsuchfunktionen, etwa bei Hotel- und Flugsuchen, entfernen und Sicherheitsfunktionen ebenfalls. Vermutlich sieht man sich vor Gericht wieder. Aus Brüssel, Dieter Ebeling.
1: Im Südwesten Europas kämpft die Feuerwehr weiter gegen Waldbrände. Ein besonders großer wütet an der französischen Atlantikküste bei Bordeaux. Dort wurden inzwischen fast 20.000 Menschen vorsorglich evakuiert. Die meisten von ihnen Urlauber.
3: Der Brand ist noch immer nicht unter Kontrolle und die Feuerwehr kämpft mit einem Großaufgebot gegen ein Wiederaufflammen des Feuers an verschiedenen Stellen, hieß es von den Behörden vorhin. Immerhin habe der Brand sich aber nicht in andere Bereiche verlagert. Mit Löschflugzeugen, hunderten Feuerwehrautos und Unterstützung aus anderen Regionen Frankreichs sind die Brandbekämpfer im Einsatz. Tausende evakuierte Urlauber, darunter auch etliche Deutsche, warten unterdessen in Ausweichquartieren darauf, wie es mit ihrem Urlaub weitergeht. Klarheit gibt es noch nicht. Aus Paris, Michael Evers.
1: Nach dem tödlichen Angriff in einer Regensburger Bankfiliale soll der festgenommene 20-jährige Deutsche dem Haftrichter vorgeführt werden. Er soll mit einem Messer auf einen Mann in der Bank eingestochen haben, der später im Krankenhaus starb. Polizei und Staatsanwaltschaft ermitteln wegen eines Tötungsdelikts und eines Raubüberfalls. Am Mittag wollen sie in einer Pressekonferenz weitere Details zu dem Fall bekannt geben.
4: Es geht entspannt in die Nacht, es bleibt oft aufgelockert, stellenweise gibt es ein bisschen Nebel und es kühlt runter auf 11 bis 6 Grad Minimum. Morgen wird es wieder eine Ecke wärmer, bis zu 26 Grad maximal. Dazu lässt sich die Sonne noch oft blicken, es bleibt auch trocken. Samstag wird es dann nochmal deutlich wärmer, bis zu 31 Grad, dann steigen aber auch wieder das Schauer- und das Gewitterrisiko. Und wir haben immer noch ein bisschen stockenden Verkehr auf der A3 Köln Richtung Oberhausen. Zwischen Mettmann und Kreuzratingen Ost, 2 Minuten plus da. Und auf der A42 Kamp-Lindfort Richtung Dortmund, zwischen Oberhausen-Neumitte und Bottrop Süd, dichter Verkehr und 3 Minuten extra. Gute Fahrt!
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4: Mit Markus Steinacker und 90er Vibes hier für euch, Ace of Base, The Sign. Und gleich Taylor Swift, I Knew It, I Knew You.

0: Ja, zum Glück gibt's Radio, ne? Also, wenn du manchmal nachts in der Glotze rumsäppst, da läuft fast nur Schrott. Ich frag mich, wie das im Paralleluniversum ist. Kommen wir schauen mal raus zu Kollege Andreas Grunwald.
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2: Hallo, hallo, ich rufe unseren Mann im Paralleluniversum. Andreas Grunwald, kannst du mich hören?
3: Hallo, Steini, wie immer. Natürlich, ich kann dich hören.
2: Wie schön. Was machst du gerade?
3: Ja, hier ist gerade auch Nacht, wie bei euch. Ja, und ich hänge gerade hier so ein bisschen vorm Fernseher.
2: Okay, und was läuft?
3: Ja, du wirst es nicht glauben, hier laufen auch nachts Dokus.
2: Lass mich raten, immer wieder dieselben?
3: Nee, jede Nacht läuft hier eine komplett neue Folge.
2: Ach, was?
3: Und weißt du, was das Beste ist?
2: Was denn?
3: Es läuft keine Werbung zwischendurch.
2: Wahnsinn! Andreas Grunwald im Paralleluniversum. Wir bleiben dran.
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0: Das ist gar nicht mal so schlecht. Diese Nacht und Morgen ist es oft aufgelockert, es soll trocken bleiben. Und nach einer kühlen und stellenweise auch nebligen Nacht geht es morgen rauf auf 22 bis 26 Grad in der Spitze. Dicke Wolken, ein bisschen Regen und Gewitter sind am Samstag dann wahrscheinlich wieder dabei. Zwischendurch aber auch noch sonnig. Und am Samstag wird es auf jeden Fall deutlich wärmer, bis zu 31 Grad sind da drin. 11:30 und wir haben noch ein bisschen stockenden Verkehr auf der A42 Dortmund-Kamp-Lindfort zwischen Duisburg-Beek und Baal. 1 Kilometer, 7 Minuten plus. Auf der A44 Kassel Richtung Dortmund zwischen Marsberg und Lichtenau. 2 Kilometer Stau, 2 Minuten plus. Und auf der A445 Hamm Richtung Arnsberg zwischen Wertzentrum und Neheim. 2 Kilometer seid ihr in 4 Minuten durch. Gute Fahrt.
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0: Markus Steinacker hier. Angenehme Nacht euch!

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0: Ah, wie, ihr kennt unseren Schwestersender noch nicht. Radio Mixtape ist der Hammer, der Rock'n'Roll Rodeo Hammer. Hier, gerade erst hatten wir wieder The Boss Hoss am Start. Das klingt so.
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2: Woohoo! Back on track hier bei Rodeo Radio.
3: Die guten Donners.
4: Ja, auch eine Band, die wir wahrscheinlich nicht viele von euch da draußen kennen werden. Ich glaube, eine Mädels-Punk-Rock-Band aus New York City. Der Song, der ist einfach geil, Leute.
3: I'll be back.
5: I'll be back von den guten Bosshäusern.
4: Das haben wir tatsächlich mit Arnold aufgenommen in Los Angeles. Und checkt mal das Video zu I'll be back mit Arnold und uns.
6: Da fällt mir ein, wir haben mit einem der größten Hollywood-Stars einen Film gedreht.
4: Quasi.
6: Das,
4: Kurzen,
6: macht,
4: aber
6: das,
4: geil.
6: Das macht uns quasi zu Filmstars.
7: Wir müssen ja erst anfangen. Wir haben das erst 6, 7 gemacht und wir machen das jetzt die nächsten 10 Jahre.
4: Also
7: ja.
4: Bis dahin.
7: Alles Gute, passt auf euch auf.
4: Ciao.
6: Ciao.
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1: Ich bin Tine Klimach. Der US-Präsident kann nicht nachgeben. Heute läuft der gesetzliche Rahmen für Trumps globale Zölle aus. Und nun hat er eine neue Grundlage für Zölle gefunden. Wegen angeblich unzureichender Maßnahmen gegen Zwangsarbeit hat die US-Regierung auf Importe von 60 Handelspartnern einen Zoll von 10 bzw. 12,5% angekündigt. Darunter fallen auch bestimmte Produkte aus der Europäischen Union. Bundeskanzler Friedrich Merz schnürt nach dem Rücktritt von Fraktionschef Jens Spahn ein großes Personalpaket. Nach Informationen der Deutschen Presseagentur sollen weitere Personalentscheidungen fallen. Gesundheitsministerin Nina Wagen soll unter anderem auf den Posten von Thorsten Frey im Kanzleramt wechseln.
2: Damit sieht es so aus, als ob der Wechsel von Kanzleramtschef Frey an die Fraktionsspitze der Union zu einem größeren Personalumbau führt. Frey soll nächste Woche zum Nachfolger von Jens Spahn gewählt werden. Dass Warken dafür ins Kanzleramt geht, ist nicht überraschend. Sie galt zuletzt als Wunschkandidatin von Friedrich Merz, der etwa ihre Rolle bei der Gesundheitsreform immer wieder lobte. Ihre Arbeit im Ministerium übernimmt dann wohl Carsten Linnemann. Der hatte schon nach der Bundestagswahl die Chance, ins Kabinett zu wechseln, blieb da aber noch lieber Generalsekretär. Aus Berlin, Thomas Brockt.
1: Die Teillegalisierung von Cannabis hat offensichtlich Folgen. Seit der Freigabe kamen mehr Menschen wegen der Droge in deutsche Krankenhäuser. Das schreiben Wissenschaftler im Fachjournal Deutsches Ärzteblatt International.
3: Die Wissenschaftler sehen mehr akute Vergiftungen durch Cannabis und mehr dadurch ausgelöste Psychosen. Allerdings sei der Anstieg moderat. Die Forscher diskutieren zwei mögliche Gründe. Erstens sei es denkbar, dass mehr Menschen Cannabis konsumieren. Wahrscheinlicher sei es allerdings, dass mehr Konsumenten auf hochpotentes medizinisches Cannabis umgestiegen sind. Das gibt es ziemlich leicht in Online-Apotheken zu kaufen. Die Regierung hat darauf schon reagiert und strengere Regeln für den Zugang zu medizinischem Cannabis auf den Weg gebracht. Thomas Bremser, Redaktion.
1: Der in einer Regensburger Bankfiliale getötete Mann war ein Mitarbeiter des Unternehmens. Man sei zutiefst bestürzt über den Verlust des Kollegen infolge dieses tragischen Unfalls, teilte die Hypovereinsbank am Abend mit. Ein 20-jähriger Deutscher soll mit einem Messer auf den Mitarbeiter in der Bank eingestochen haben, der später im Krankenhaus starb. Der mutmaßliche Täter soll heute dem Haftrichter vorgeführt werden.
4: Also für Ende Juli, finde ich, ist das schon eine relativ frische Nacht. 6 bis 11 Grad, dazu kaum eine Wolke am Himmel. Wärmer wäre feiner, aber dafür wird es nachher wärmer. 22 bis 26 Grad, hier und da starten wir erst nochmal mit Wolken in den Freitag. Und ansonsten kommt die Sonne nachher auch raus. Der Samstag ist dann gering bewölkt und klar, das Ganze bei Temperaturen so bis 31 Grad. Am Sonntag, da kommt dann eventuell wieder ein bisschen Regen zu uns.
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5: A57 Krefeld-Köln zwischen Dormagen und Köln-Worringen, 1 Kilometer Stau. Wir wünschen allen unterwegs gute Fahrt.
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4: Und damit sind wir auch schon im Freitag. Der DFB soll ja heute Jürgen Klopp als neuen Nationaltrainer verpflichten. Ich sag mal so, dabei wäre jetzt auch günstig Jens Spahn frei. Falls Sie sich nochmal überlegen wollen. Keine Ahnung.

0: Hooters, Johnny B. Wir geben uns in dieser Woche ganz dem Camping hin und das tut auch Atze Schröder. Er ist ja begeisterter Comedy-Camp-Camper. Von Anfang an war er dabei und in diesem Herbst sind wir ja wieder mit dem Comedy-Camp auf Tour. Ihr könnt euch euren Platz im Camp sichern, im Netz, auf unserer Homepage. Da gibt's noch Tickets und Atze campt jetzt schon mal ein bisschen vor.
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3: Ja, nee, ist klar. Camping wird ja immer beliebter. Selbst ich habe mich schon mit dem Gedanken getragen, wenn ich nächste Woche im Bayerischen Hof in München übernachte, in der Thomas-Gottschalk-Suite ein Zelt aufzuschlagen. Weil Camping ist einfach voll im Trend. Mein Papa hat ja immer gesagt, Camping heißt, die eigene Verwahrlosung und unkontrolliertes Daydrinking als Urlaub zu begreifen. Ja, nee, ist klar. Und Ravioli aus der Dose sind dann Dolce Vita auf dem Esbit-Kocher. Ja, aber irgendwann muss es doch an sich haben, wenn man morgens ohne funktionierende Toilette, von Mücken zerstochen und mit einer Mundfäule, die jeden Waschbären verjagt, zur Nachbarparzelle rüberblökt. Moin Güter, du alten Heckenpenner. Gut geschnarcht heute Nacht, wa? Mann. Das kannst du nur mit dem Bier wieder gut machen. Tja, und was sagt Günther dann? Ich war das doch gar nicht. Das war meine Inge. Ich war beim Nachtangeln. So, und das sind sie, die schönen Geschichten vom Campingplatz. Pure Campingromantik. Der eine geht nachts angeln, der andere kümmert sich so lange um die Inge. Ja, man hilft sich gegenseitig. Solidarität unter Campern. Ja, da wird der Hering mehrfach verwendet.
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1: Ganz schön frisch in dieser Nacht, ne? 6 bis 11 Grad, kaum eine Wolke am Himmel. Das hatten wir Ende Juli schon weitaus wärmer. Aber nachher wird es warm, bis zu 26 Grad. Das ist recht angenehm. Das ist ein normaler Sommertag, das lassen wir uns gefallen. Die Sonne kommt nachher auch mal raus, vorher noch ein paar Wolken, aber nachher dann auch sehr viel Platz für Sonne. Der Samstag, der wird dann richtig sonnig und dann sogar Temperaturen bis stellenweise 31 Grad. Am Sonntag kommt dann wieder ein bisschen Regen zu uns.
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3: A57 Krefeld-Köln zwischen Dormagen und Köln-Worringen. 1 Kilometer Stau. Wir wünschen allen unterwegs gute Fahrt.
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1: Eine schöne Nacht mit uns. Ich weiß nicht, habt ihr Schuhe an? Socken an oder so? Ich habe keine Ahnung, aber zumindest Loreen, Sängerin aus Schweden, die braucht das nicht, weil zumindest bei ihren Auftritten steht sie immer barfuß auf der Bühne. Ich weiß nicht, ob sie sich keine Schuhe leisten kann oder ob sie keine bekommen hat, man weiß es nicht. Aber jetzt im Sommer finde ich das ja vollkommen in Ordnung. Blöd ist, wenn sie einen Auftritt Open Air im Winter hat, in so einem Weihnachtsdorf oder so. Das könnte kalt werden. Naja gut. Loreen jetzt mit Euphoria.

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2: Wie viel Spaß kann man in einem Treppenhaus haben? In Köln, in einem, wie erkläre ich es, in einem gewissen Etablissement, wo man in Zimmern Spaß haben kann, also nicht alleine, meistens zu zweit. Jetzt habe ich es aber genug verklausuliert, oder? Ihr wisst, was ich meine, oder? So. Da muss der Betreiber an die Stadt Köln immer Vergnügungssteuer bezahlen, weil da ist ja auch Vergnügen in den Zimmern, ja? Die werden nach Quadratmeter des Etablissements berechnet. Die Stadt Köln hat aber das Treppenhaus in diesem Etablissement mitgerechnet, weil sie auch den Bereich als Vergnügungsbereich ansieht. Darauf hat der Betreiber jetzt geklagt und gesagt, hey, Vergnügen findet ja nur in den Zimmern statt, doch nicht im Treppenhaus, ja? Durchs Treppenhaus muss man halt nur gehen, um auf diese Zimmer zu kommen, um dort halt, ihr wisst schon. Das Verwaltungsgericht in Düsseldorf hat jetzt aber entschieden, das Treppenhaus ist nicht zum Vergnügen da und darf nicht für die Vergnügungssteuer in Köln berechnet werden. Anders gefragt, wenn man jetzt im Treppenhaus knick, knack, ist das dann steuerfrei?
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1: Ich bin Tine Klimach. Die US-Regierung hat auf die Einfuhren von 60 Handelspartnern einen Zoll von 10 bzw. 12,5% angekündigt, wegen angeblich unzureichender Maßnahmen gegen Zwangsarbeit. Darunter fallen auch bestimmte Produkte aus der Europäischen Union.
2: Pünktlich mit Ablauf der Frist für die bisherigen globalen Zölle um 6 Uhr morgens deutscher Zeit setzt Trump die neuen Abgaben in Kraft. Diese Zölle nun sollen juristisch unanfechtbar sein, mit einer neuen und sehr abstrusen Begründung, angeblich unzureichenden Maßnahmen gegen Zwangsarbeit in vielen Ländern. Je nach Handelspartner werden Zölle von 10 bis 12,5% fällig. Die Europäische Union wird da gemeinsam mit Taiwan, Japan und der Schweiz genannt. Aus den USA, Tina Eck.
1: Nach dem Rücktritt von Jens Spahn als Unionsfraktionschef dreht Kanzler Merz am Personalkarussell. Nach dpa-Informationen soll Gesundheitsministerin Nina Wagen auf den Posten von Thorsten Frey im Kanzleramt wechseln, der, wie bereits bekannt, Spahns Nachfolger antritt. Für sie soll CDU-Generalsekretär Carsten Lindemann Gesundheitsminister werden. Kanzler Merz wird die Entscheidungen voraussichtlich am Vormittag der Öffentlichkeit präsentieren. Die EU verhängt gegen Google wegen unfairer Geschäftspraktiken eine Strafe von 890 Millionen Euro. Der US-Konzern hat nach Ansicht der Europäischen Kommission mit seiner Suchmaschine sowie dem App-Marktplatz Google Play Wettbewerbsregeln verletzt.
3: Damit riskiert die EU-Kommission einen neuen Konflikt mit US-Präsident Trump. Der hat früher schon Gegenmaßnahmen angedroht. Die EU-Kommission bestraft Google für die Verletzung von Wettbewerbsregeln mit dem App-Marktplatz Google Play. Dabei würden nämlich eigene Produkte stärker hervorgehoben und besser platziert als andere. Google hat erklärt, wenn man die EU-Forderungen erfüllen wolle, müsse man Echtzeitsuchfunktionen, etwa bei Hotel- und Flugsuchen, entfernen und Sicherheitsfunktionen ebenfalls. Vermutlich sieht man sich vor Gericht wieder. Aus Brüssel, Dieter Ebeling.
1: Zum Sport. Knapp 4 Wochen nach dem bitteren WM-Ausscheiden steht der Deutsche Fußballbund vor der Klärung der wichtigsten Personalie für die Nationalmannschaft. Bei einer Pressekonferenz soll Jürgen Klopp am Vormittag in der DFB-Zentrale als neuer Bundestrainer und damit als Nachfolger von Julian Nagelsmann vorgestellt werden.
4: Kalte Nacht, würde ich mal sagen. Also zumindest kalt für den Sommer. Nur 6 bis 11 Grad. Das finde ich für Ende Juli relativ frisch. Nachher geht es dafür hoch mit den Temperaturen. 26 Grad so im Tagesverlauf. Ein paar Wolken sind am Morgen noch unterwegs. Nachher kämpft sich dann aber immer mehr die Sonne durch. Und der Samstag wird dann richtig schön mit bis zu 31 Grad. Bevor es am Sonntag dann wieder schlechter wird, dann kommt auch der Regen zurück.
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5: A57 Krefeld-Köln zwischen Dormagen und Köln-Worringen 1 Kilometer Stau. Wir wünschen allen unterwegs gute Fahrt.
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4: Jetzt bei uns, damit ihr gut durch die Nacht kommt, ein richtig cooler Song von Apache 207 und I Liver. Song heißt Wunder. Damit rette ich euch die Nacht, ich weiß es.

0: sag's ganz ehrlich, meine Frau wird es wieder gucken wollen und ich gucke mit, aber vielleicht habe ich ja Glück und ich schlafe ein. Das ist nicht so meins, aber trotzdem, alle sind total scharf auf diese Netflix-Show. Es geht um das Leben von Bill und Tom Kaulitz. Mittlerweile startet jetzt Staffel 3. Es gibt anscheinend noch sehr viel zu erzählen von diesen beiden Jungs. Kollege Leo Arrighi, was ist diesmal neu?
1: Vor allem geht es diesmal zurück dahin, wo das ganze Tokyo Hotel-Ding mal angefangen hat. Bill und Tom fahren zurück in ihre alte Heimat Sachsen-Anhalt nach Leutsche bei Magdeburg, stehen wieder vor ihrem alten Haus, treffen ehemalige Mitschüler beim Klassentreffen und sprechen ziemlich offen darüber, wie schwierig ihre Kindheit auch teilweise war.
2: Du hast aber, glaube ich, noch unverarbeitetes Trauma.
3: Ja, Leutsche war Gefängnis.
2: Hier, da, genau.
3: Das ist unser Haus. Ich habe wirklich ganz, ganz finstere Gedanken gehabt.
1: Bill hat schon vorab gesagt, in dieser Staffel würden sie noch deutlich mehr zulassen als bisher. Netflix selbst kündigt die Staffel als Reise in ihre Vergangenheit an.
0: Oh mein Gott, das klingt ja verdächtig ernst für zwei Menschen, bei denen sonst irgendjemand mit Champagner in einem Pool fällt. Ja,
1: keine Sorge, das Kaulitz-Chaos ist offenbar weiterhin sehr intakt. Bill nimmt sich zum Beispiel einen sogenannten Männer-Detox vor, also erstmal keine Dates. Tom unterstützt seinen Bruder dabei auf seine ganz eigene, fürsorgliche Art und schenkt ihm einen Keuschheitsgürtel für Männer.
0: Natürlich.
2: Wir müssen uns gesünder ernähren.
3: Einmal öfter zum Arzt gehen.
2: Marathon laufen.
3: Muss pinkeln.
2: Nein.
3: Alkoholfreies Bier. Eine Staffel der absoluten Veränderung.
1: Dazu kommen natürlich noch die Partyfreude der beiden und die Kauffreude auch.
2: Ich habe ein neues Haus gekauft.
0: Alle Informationen über Bill und Tom Kaulitz habe ich gegen meinen Willen erfahren. So, es soll aber trotzdem persönlicher werden in dieser Staffel, oder?
1: Wir haben schon drüber gesprochen, sie fahren in ihre Heimat zurück und es geht diesmal noch stärker um die Beziehung zwischen den beiden. Dafür haben sie sich sogar einen Life-Coach dazu geholt, sprechen auch über alte familiäre Konflikte. Und beide haben auch gesagt, dieses Klassentreffen, was da stattfindet, das war einer der schönsten Momente des vergangenen Jahres. Also, es bleibt sehr viel Partymaus dabei, aber diesmal offenbar mit ein bisschen mehr Vergangenheit im Gepäck.
0: Staffel 3 von Kaulitz und Kaulitz läuft ab heute bei Netflix. Kollege Leo Arrighi hat schon geguckt. Vielen Dank. Jetzt weiß ich alles und kann mitreden.
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1: Die Sonne nachher auch raus. Der Samstag ist dann gering bewölkt und klar. Das Ganze bei Temperaturen so bis 31 Grad. Am Sonntag, da kommt dann eventuell wieder ein bisschen Regen zu uns.
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3: A1 Köln-Dortmund zwischen Köln-Niehl und Kreuz Leverkusen-West. 1 Kilometer Stau, 5 Minuten Zeitverlust. Und A57 Krefeld-Köln zwischen Dormagen und Köln-Worringen. 1 Kilometer stockender Verkehr. Wir wünschen allen unterwegs gute Fahrt.
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1: So, richtig viel los in diesen Sommerferien im politischen Berlin. Sind die alle schon im Urlaub? Ich weiß es gar nicht. Aber auf jeden Fall, die Union hat den Nachfolger für Jens Spahn als Fraktionsvorsitzenden gefunden. Ihr habt es bei uns ja immer wieder in den Nachrichten gehört. Wichtigstes Kriterium, warum man sich für Thorsten Frei entschieden hat? Die Familienplanung ist abgeschlossen. Das war wichtig. Gary Halliwell jetzt mit It's Raining Man. Ich wünsche euch eine schöne Nacht. Kommt gut durch mit uns.

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0: Wahnsinn, Shakira und Die Die. Habt ihr es gesehen? In der Halbzeitshow Shakira barfuß, wie sie da getanzt hat. Und da hat meine Frau mich gefragt, wie alt ist denn Shakira eigentlich nochmal? 50. Also die geht auf die 50 zu. 49 ist sie. Nächstes Jahr wird sie 50. Und ich muss ganz ehrlich sagen, die sah noch aus wie 28. Und wie wild sie da ihre Hüften geschwungen hat. Das war ja nicht geschwungen, das war ja regelrecht geschlagen. Ich hatte immer regelrecht Angst um die Kinder, die links und rechts neben ihr getanzt haben, dass sie durch den Hüftenschwung eins dieser Kinder einfach mal so pong ausnockt. Nur mit der Hüfte.
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1: Ich bin Tine Klimach. Heute läuft der gesetzliche Rahmen für Trumps globale Zölle aus. Und nun hat er eine neue Grundlage für Zölle gefunden. Wegen angeblich unzureichender Maßnahmen gegen Zwangsarbeit hat die US-Regierung auf Importe von 60 Handelspartnern einen Zoll von 10 bzw. 12,5% angekündigt. Darunter fallen auch bestimmte Produkte aus der Europäischen Union. Bundeskanzler Friedrich Merz schnürt nach dem Rücktritt von Fraktionschef Jens Spahn ein großes Personalpaket. Nach Informationen der Deutschen Presseagentur sollen weitere Personalentscheidungen fallen. Gesundheitsministerin Nina Wagen soll unter anderem auf den Posten von Thorsten Frey im Kanzleramt wechseln.
2: Damit sieht es so aus, als ob der Wechsel von Kanzleramtschef Frey an die Fraktionsspitze der Union zu einem größeren Personalumbau führt. Frey soll nächste Woche zum Nachfolger von Jens Spahn gewählt werden. Dass Warken dafür ins Kanzleramt geht, ist nicht überraschend. Sie galt zuletzt als Wunschkandidatin von Friedrich Merz, der etwa ihre Rolle bei der Gesundheitsreform immer wieder lobte. Ihre Arbeit im Ministerium übernimmt dann wohl Carsten Linnemann. Der hatte schon nach der Bundestagswahl die Chance, ins Kabinett zu wechseln, blieb da aber noch lieber Generalsekretär. Aus Berlin, Thomas Brockt.
1: Im Südwesten Europas kämpft die Feuerwehr weiter gegen Waldbrände. Ein besonders großer wütet an der französischen Atlantikküste bei Bordeaux. Dort wurden inzwischen fast 20.000 Menschen vorsorglich evakuiert, die meisten von ihnen Urlauber.
3: Der Brand ist noch immer nicht unter Kontrolle und die Feuerwehr kämpft mit einem Großaufgebot gegen ein Wiederaufflammen des Feuers an verschiedenen Stellen, hieß es von den Behörden. Immerhin habe der Brand sich aber nicht in andere Bereiche verlagert. Mit Löschflugzeugen, hunderten Feuerwehrautos und Unterstützung aus anderen Regionen Frankreichs sind die Brandbekämpfer im Einsatz. Tausende evakuierte Urlauber, darunter auch etliche Deutsche, warten unterdessen in Ausweichquartieren darauf, wie es mit ihrem Urlaub weitergeht. Klarheit gibt es noch nicht. Aus Paris, Michael Evers.
1: Die vom Irankrieg wirtschaftlich schwer getroffene Metropole Dubai bietet Anwohnern Prämien im Wert von umgerechnet 700 Euro, wenn sie Besucher in die Stadt holen. Jeder Anwohner könne Vergünstigungen erhalten, etwa bei Hotelübernachtungen, Essen im Restaurant und Tickets für Sehenswürdigkeiten, heißt es auf der Tourismus-Webseite Dubais. Örtlichen Berichten zufolge